0: Katze aufstellen.
1: Andreas' angebliches soziales Engagement hat einen faden Beigeschmack. Trotz des Aufstellens der Kreuze ist die Anzahl der Bahntoten in den letzten 2000 Jahren dramatisch angestiegen. Nicht alle Jünger haben es zu neuem Reichtum geschafft. Vor allem die Jünger, die ihre Musikkarriere nicht aufgeben wollten, mussten feststellen, dass sie ohne ihren Frontmann Jesus nicht massentauglich sind. Erfahren Sie mehr, gleich bei
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1: Die Suche nach den ehemaligen Aposteln Jesus geht weiter. Von einem befreundeten Bassisten bekomme ich einen Insider-Tipp. Jakob und Jakob versuchen bereits seit vielen Jahren als Jacob Brothers in der Musikszene Leipzigs Fuß zu fassen. Ich treffe die beiden vor einem Auftritt im Täubchental.
5: Ich weiß aber nicht, was wir falsch machen. Wir haben seit dem Jahr 3 genau 214 Platten veröffentlicht. Bei unserem 209. Album hatte ich auch echt das Gefühl, das wird jetzt unser großer Durchbruch. Aber der blieb aus. Mehr als Platz 96 in den Charts war nicht drin. Aber wir geben nicht auf. Die Menschen dürsten ja nach christlicher Singer-Songwriter-Musik.
1: Auch Apostel Simons Kunstprojekt mit seiner singenden Säge floppte. Heute arbeitet er in einem Sägewerk im Bayerischen Wald.
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1: Aber nicht jede Musikkarriere verlief erfolglos. Bartholomäus arbeitet erfolgreich als DJ und ist besonders in Frankreich extrem populär. Er berichtet von seinem ersten großen Auftritt in Paris.
7: Ich erinnere mich, als wäre es gestern gewesen. Das war irgendwann mal am 23. August, ich glaube 1572. Es war eine laue Sommernacht. Der Wein ging runter wie Wasser. Ich legte auf, was das Zeug hält. Die Party war wirklich legendär. Alle Leute sind krass eskaliert. Aber am Ende, da war es selbst mir zu gruselig. Aber ich war viel zu betrunken, um einzuschreiten. Ich hätte nie gedacht, dass zwischen meinen Fans so eine Zwietracht herrschen kann.
1: An die Bartholomäusnacht wird bis heute erinnert. Inzwischen denkt der Künstler sogar über eine Wiederholung des Spektakels nach. DJ Bart hat es geschafft. Er hat erkannt, dass man mit gut gemixter Elektromusik mehr Geld machen kann als mit derselben Leier wie vor 2000 Jahren. Aber wo sind die Apostel, die sich von ihrer alten Karriere distanzieren wollten? Das erfahren Sie gleich in
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1: Ich suche weiter nach den ehemaligen Kompagnons Jesus. In einem alten Buch finde ich eine lange Passage, die von einem gewissen Herrn Matthäus geschrieben worden sein soll. Nachdem ich die Sprache analysiert habe, wird mir klar, hier kann es sich nicht um den Fußballer handeln. Diese Textpassage muss von einem weiteren Mitglied der Apostel sein. Doch Matthäus veröffentlicht heute nicht mehr. Ich treffe ihn an einem Ort, den ich nicht nennen darf.
9: Sie müssen sich einmal vorstellen, das Werk ist das meistgedruckte der Welt. Fragen Sie mal im Freundeskreis, wer die Bibel alles hat. Klar, ich habe nur einen Teil davon geschrieben, aber das reicht bis heute, um meine Miete zu bezahlen. Das ist die beliebteste Biografie aller Zeiten.
1: Es ist erstaunlich, wie viel Profit die Apostel aus der Auflösung der Band geschlagen haben. Doch einer hatte kein Glück. Judas hat die Trennung nicht verarbeiten können. Viele Fans sehen ihn als den Verantwortlichen für die Trennung der Band. Böse Zungen behaupten gar, er sei der Hauptverantwortliche für Jesus' Tod. Das Paparazzi

0: Foto, auf dem Judas Jesus einen Kuss gibt, schockierte nicht nur viele weibliche Fans. Nein, oft wird dieses Foto auch als Anfang vom Ende der Band gesehen. Dennoch, auch Judas hat gut am Ende Jesus verdient. Was mit dem Geld seitdem geschah, keiner weiß es. Man munkelte, er habe in Immobilien und viel Bauland investiert. Als ich ihn treffe, ist von seinem Reichtum jedenfalls nicht mehr viel zu sehen. Ich blicke in die Augen eines traurigen und heruntergekommenen Mannes.
1: Ich wollte das alles nicht. Da war dieses Angebot und ich brauchte schnell Kohle, weil ich Schulden vom Blackjack spielen hatte. Ich wollte nicht, dass es so kommt, wie es gekommen ist. Ich dachte, Jesus sei unsterblich.
0: Judas spricht für mich in Rätseln. Ich mache ihm ein Angebot. Wir treffen uns morgen auf einem seiner Baugrundstücke. Frische Luft wird dem total verstörten Mann gut tun, so denke ich. Doch es kam ganz anders. Am nächsten Morgen stehe ich am verabredeten Ort. Eine Viertelstunde warte ich, dass Judas erscheint. Doch er kommt nicht. Ich prüfe noch einmal nach, ob ich an der richtigen Adresse bin. Am Blutacker 1? Alles stimmt. Ich trete auf das riesige Grundstück. Es liegt Neuschnee. Auf den ersten Blick ist nichts Ungewöhnliches zu erkennen. Nach einigen Metern erkenne ich in der Ferne einen großen roten Fleck im Schnee. Ich sprinte los. Ich habe eine böse Vorahnung, worum es sich handeln könnte. Diese bestätigt sich wenige Augenblicke später. Vor mir liegt die Leiche Judas. Ich muss den Ekel vor mir selbst verbergen. Sein Körper ist aufgeplatzt und alle Eingeweide sind hinausgefallen. Muss ein Leben so enden? Ein tragischer Tod, der Fragen aufwirft.
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1: Morgen sage ich dem Chefchen Kreller, dass er selbst den Bericht schreiben soll, wenn er ihn unbedingt will. Warum müssen wir immer den Scheiß machen?
2: Na, keine Ahnung. Gehört dazu.
1: Der hat mich doch eindeutig auf dem Kieker, oder? Der will was von mir. Er ist bestimmt so eine Schwuchtel.
2: Weiß nicht.
1: Ich bin ja nicht Polizist, weil ich beschissene Berichte schreiben will. Hinterm Schreibtisch helfe ich ja niemand, nur ihm.

0: versucht man systematisch den Deutschen den Schneid zu nehmen. Angefangen mit diesen tuntigen Chefs. Du, Till, ich muss noch kurz zu Karl. Meine Frau will, dass ich noch mal ein paar Würste kaufe, bevor ich nach Hause komme.
1: Klar, bis morgen.
0: Ja, tschüss. Hallo, Karl. Kann ich dir noch was abkaufen?
2: Hast du Glück gehabt. Ich wollte gerade Feierabend machen.
0: Marlene hätte mich so fertig gemacht, hätte ich ihr nicht noch die Würste geholt. Und welche sollte ich holen, wenn nicht deine?
2: Gute Einstellung. Heute war aber kein so guter Tag. Ich werde zu Hause eine Menge kochen, damit es nicht schlecht wird. Schweinewurst nehme ich an?
0: Klar. Du machst sie aber schon immer frisch, oder?
2: Ja, natürlich. Wieso fragst du?
0: Keine Ahnung. Marlene hat einfach neulich gemeint, dass die nicht so frisch, vorgestern oder so. Die hatten einen Knall manchmal.
2: Ja, ich meine, das kann vielleicht mal passieren. Ich meine, ich bin ja auch nicht mehr der Jüngste, ne? Dafür kriegt er aber jetzt 2 extra.
0: Das muss doch nicht sein.
2: Ach komm, kein Problem. Heute bleibt eh so viel übrig. So, sind die hier gut? Soll ich sie dir einpacken?
0: Ja, vielleicht die da hinten, die ein bisschen länger ist, hätte ich gerne.
2: Die hier?
0: Ja, genau die. Dankeschön. Gestern beim Gottesdienst übrigens. Wir haben jetzt einen neuen Organisten.
2: Ja, und wie spielt er so?
0: Ganz gut, denke ich. Ist halt auch erst vor kurzem hergezogen. Ja. Aber gehört jetzt halt quasi zur Gemeinde. Da wirkt ein wenig eigenartig, wenn du mich fragst.
2: Ja, ja. Ja, wieso denn das?
0: Ach, keine Ahnung. Er ist halt ein seltsamer Typ. Ist ja auch irgendwie mein Job, immer aufmerksam zu sein. Ich bin 24 Stunden am Tag im Dienst. Ist schon hart, aber ich tue es ja gerne. Für uns so, für uns alle. Man braucht solche Leute nun mal manchmal.
2: Ja, natürlich.
0: Nicht jeder kann so ein guter Mensch sein, so im Herzen richtig, so wie ich und du, verstehst du? Viele sind halt so verdorben, da muss man halt aufpassen, wachsam sein. Da muss man halt so sein Ding durchziehen, mein Chef zum Beispiel. Ey, du glaubst gar nicht, wie sehr der mich nervt, so ein klassischer fetter Sesselfurster. Denk nur an seine von oben bis unten zugeschissenen Akten. Aber das richtige Leben ist nicht in seinem scheiß Papierhaufen. Aber um nochmal zurückzukommen, zum Organisten zurückzukommen. Ich glaube, die Gemeinde würde sich vermutlich auch mal wieder freuen, wenn du vielleicht mal wieder vorbeikommst.
2: Ich habe damit abgeschlossen.
0: Ich meine ja nur, du bist halt auch der bessere Organist und alles und auch nicht mehr der Jüngste. Also, keine Ahnung, seine letzten Tage ist es vielleicht ganz gut, zu Gott zu finden. Also auch zurückzufinden.
2: Also als Christ habe ich nur versucht, etwas zu sein, was nicht zu mir passt. Nee, du, ich bin da einfach rausgewachsen.
0: Keine Ahnung, musst du wissen. Wollte ich nur mal erwähnt haben. Jeder kann ja machen, was er will.
2: Ganz genau. Hier sind deine Würste. Guten Abend, der Herr. Was wollen Sie denn?
3: Guten Abend. Ich habe leider nicht so viel Geld, also irgendwas Kleines, wenn Sie sowas haben.
0: Wie heißen Sie denn?
3: Oliver Wietzens ist mein Name.
2: Ja, wenn Sie wollen, können Sie heute Abend mit mir essen. Ich habe ja hier sowieso zu viel für mich allein.
3: Das ist wirklich überaus...
0: Ich weiß ja nicht so recht, Karl. Also, er ist schon zu weiches Herz. Nichts gegen Sie, Herr Warzer, aber Sie sehen schon ziemlich dreckig aus. Vielleicht hat er Wanzen oder Flöhe, die du dir ins Haus holst. Wollte ich nur mal so in den Raum stellen.
2: Ja, ich denke, ich weiß schon, was ich tue, Harry.
0: Ja, natürlich. Aber er könnte wer weiß was sein. Also an sich möchte ich Ihnen natürlich nichts vorwerfen, Herr
3: Wezens.
0: Herr Wezens. Aber Sie könnten theoretisch ein Dieb oder Mörder sein. Das Judenpack werden wir so schnell auch nicht los. Also wir kennen Sie ja nicht. Ich möchte Ihnen, wie gesagt, jetzt nicht so direkt vorwerfen, so ganz förmlich. Aber Landstreicher werden für gewöhnlich immer noch in Gewahrsam genommen. Verstehst du das, Karl? Man sollte sich von solchem Abschaum fernhalten.
2: Ja, das tue ich, Harry. Ich habe den Herrn jetzt nun mal zum Abendessen eingeladen. Und, nehmen Sie es an?
3: Gerne. Vielen Dank.
0: Also, wenn du Hilfe brauchst, Karl, kannst du immer auf deinen Nachbarn zählen, ja? Dann noch einen schönen Abend euch beiden. Und passt auf euch auf. Münsterberg ist klein, aber kann ganz schön gefährlich sein, wenn es drauf ankommt.
2: Ja, man sieht sich. Oliver hießen Sie?
3: Ja, Oliver Wezens.
2: Wir können uns doch duzen, oder?
3: Ja, natürlich.
2: Gut, dann heiße ich für Sie Karl. Können Sie vielleicht die Ladentür schließen?
3: Ja, gerne.
2: Harry kann ein unfassbar stumpfsinniger Mann sein. Das kann dir aber ziemlich egal sein. Mein Wohnbereich ist gleich hinter Laden. Kommen Sie.
3: Ja, ich bin sofort da.
2: Das ist mein trautes Heim. Fühl dich wie zu Hause.
3: Vielen Dank.
2: Setz dich schon mal an den Tisch. Ein saftiger Braten liegt schon im Ofen. Ich geh ihn nur schnell holen.

0: Hier ist das gute Stück. Könntest du dich vielleicht auf den anderen Platz setzen? Also das hier ist für gewöhnlich meiner.
1: Oh, ja, natürlich.
0: Ich schneide dir was ab, okay? Ein schönes, großes Stück.
1: Vielen lieben Dank. Das alles ist wirklich viel zu höflich.
0: Ach was, man muss sich ja wenigstens untereinander unterstützen, nicht? Wo kommst du denn her, Oliver?
1: Rostock. Ich rede aber nicht so gerne von meiner Vergangenheit. Es gibt da sowieso nicht so viel zu erzählen.
0: Ja, ich führe auch ein eher unauffälliges Leben. Ich war schon immer Fleischer, habe schon immer in Münstergraben gewohnt und ich war eben schon immer Blutwurstkalle. Also, ich hole mir ja gerne Gesellschaft nach Hause. Und neulich, da hatte ich so einen Gast hier. Ich weiß ja nicht, was der mir erzählt hat. Du, der hat kein Fleisch gegessen. Also, das fand ich ziemlich verrückt. Ich meine, ich würde es ja verstehen, so wegen der Inflation vor kurzem und im Krieg. Aber mittlerweile, da erholt sich doch alles, ne? Also, der hat mir tatsächlich erzählt, dass das irgendwie so eine Sache ist. So mit Tiere sind ja auch Lebewesen und so. Ich fand das ziemlich bekloppt, muss ich sagen. Und du?
1: Ja, das klingt schon komisch, glaube ich. Keine Ahnung.
0: Naja, ich hab da ja gar nicht so die Denkweise, ne? Wenn etwas auf den Teller kommen soll, dann kommt's auf den Teller, nicht?
1: Ja, klar.
0: Also, keine Ahnung. Das hat mich irgendwie ziemlich beschäftigt, die Tage. Ah, da fehlt mir auch einfach so das Mitgefühl.
1: Ja, schon. So ist halt einfach die Natur, oder?
0: Ja, da hast du vollkommen recht. Man muss einfach akzeptieren, was man isst und das tun und essen, was man tun und essen muss. Da braucht man ja auch kein schlechtes Gewissen haben oder so. So ist halt unsere Natur. So sind wir Menschen nun mal. Das war schon echt ein komischer Kauz, sag ich dir. Naja, also ich bin jetzt ein bisschen durstig. Ich habe vorhin extra eine Kanne Tee aufgesetzt. Na, hoffentlich ist die jetzt nicht schon kalt.
2: Kühe sind ja auch quasi Vegetarier, ne? Die fressen ja auch nur Grünzeug, so im Gegensatz zu Schweinen zum Beispiel. Aber schmecken tun die ja auch unterschiedlich, stimmt's?
1: Auf jeden Fall, ja.
2: Du bist doch auch ein kluger Mann, Oliver. Sag mal, glaubst du, dass Vegetarier dann anders schmecken als wir normalen Menschen? Ob sie mehr wie eine Kuh schmecken und wir mehr wie ein Schwein?
1: Also, ich hab keine Ahnung. Gut möglich?
0: Sag mir doch einfach, Oliver, wie schmeckt er?
1: Wie schmeckt wer?
0: Der Braten. Schmeckt er nach Kuh oder nach Schwein?
1: Warte. Was meinen Sie? Was ist...
0: Oh, es tut mir leid, dass ich nicht ganz getroffen habe, aber der nächste Schlag, der tötet bestimmt.
2: Komm schon, Oliver! Komm raus! Ich würde nur ungern mein Haus kaputt schlagen. Wenn du gerade meine Fleischvorräte zerstört hast, dann werde ich dich lebendig häuten. Und Gnade dir Gott, falls es meine Zahnsammlung war. Du miese Schwein! Ich komm jetzt rein! Hilfe! Hilfe!

0: Was zum Teufel ist hier los? Was hast du angerichtet? Jetzt beruhige dich doch endlich, verdammt nochmal! Beruhige dich! Sei einfach still!
1: Du dreckiger, mieser Verwandling!
0: Endlich jemand mit Verstand, was ist hier los?
2: Dieses Schwein wollte mich niederstechen und bestehlen! Und was weiß ich noch alles? Muss mich dann natürlich wehren.
0: Ich hab's dir gesagt. Das nächste Mal hörst du besser auf mich. Komm mit, du Penner. Du Wichser.
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1: Herzlich willkommen. Danke. Ja, danke. Ja. Meine Damen und Herren, herzlich willkommen zu Martha Schneider. Mein Name ist Martha Schneider. Dankeschön. Unsere heutige Sendung dreht sich um ein haariges Thema. Der Bart. Trendfrisur oder Rückkehr zur altmodischen Männlichkeit. Hierzu sind wir sehr stolz, zwei außergewöhnliche Gäste gefunden zu haben. Begrüßen Sie nun bitte mit mir Salvador Dalís Bart, Edmundo Dalí.
2: Gracias, gracias. Ah, vale, gracias. Schön, hier zu sein.
1: Wir sehen, Sie haben sich für uns auch extra gestylt. Im Sinne des alten Meisters, nehme ich an.
2: Sí, claro. Meine Hommage an einen alten Freund, wenn Sie so möchten.
1: Es gibt mehrere Fotografien von Ihnen und Dalí. Bei allen sind Sie sehr beeindruckend abgelichtet worden. Wessen Idee war es, Sie auf den Selbstporträts so in den Vordergrund zu rücken? Es gibt Bilder von Ihnen, in denen Sie wie ein recht normaler Schnurrbart die Oberlippe Dalís umspielen. Dann die exzentrisch gezwirbelten Enden und die berühmte Acht, die des Meisters Mund verschließt.
2: Wir haben das immer gemeinsam beschlossen. Salvador hat immer sehr eng mit mir zusammengearbeitet und mich als ein Statement genutzte. Ich war doch kein modischer Anhang, no! Ich habe zum Gesamtkunstwerk Salvador Dalí beigetragen. Ich war seine wahre Muse, verstehen Sie? Vergessen Sie doch die Geschichte, dass eine Frau, die groß und einzige war, Dios mio, so viel Zeit wie wir allein verbracht haben. So viel Zeit hatte er nie für irgendwen sonst.
1: Ja, das klingt ja sehr interessant. Darauf möchte ich gleich nochmal zurückkommen. Aber zunächst habe ich noch einen
2: weiteren... Ich habe ihn von Anfang bis Ende begleitet, habe ihn inspiriert, ihn geliebt, verehrt. Er war alles für mich. Ohne ihn wäre ich nie

0: Zu viel der Ehre.
1: No. No es posible. Du? Hier?
0: Ja.
2: Herr Freud, schön, Sie hier auch begrüßen zu dürfen. Wir sind sehr glücklich, Sie hier zu haben, um auch über den psychologischen Aspekt des Bartwuchses zu sprechen. Sie und Sigmund Freud arbeiteten stets zusammen. Es heißt, Sie seien an der Entwicklung seiner größten Theorie beteiligt gewesen, dem sogenannten
0: Penis. Oh, sehr geehrte Frau Schneider, ich darf doch bitten. Also wirklich, bitte sprechen Sie es nicht aus. Ja, bitte nicht. Ich leide seit Jahren darunter und ich höre das nicht zum ersten Mal. Diese kindischen, dummen Sprüche, ich kenne sie alle.
3: An der Nase eines Mannes erkennt man sein
0: völlig aus dem Zusammenhang gegriffen. Wir haben nie wirklich gesagt, dass es so etwas wie einen Penisneid gibt. Ich habe ihn dazu überredet, den Mann und seinen Bartwuchs zu beobachten. Ob es da Zusammenhänge gibt in Verbindung mit seinen Träumen, Erfahrungen und geheimen Wünschen. Mehr nicht. Heute bin ich sehr gepflegt, aber wenn Sie sich die Fotografien aus den Zeiten ansehen, in denen es Sigmund weniger gut ging, ja, seine Arbeitswut, seine hohe Intelligenz, seine Analysen haben dazu geführt, dass ich bisweilen sehr, verlottert war. Aber genau hier setzen die alten empirischen Studien an. Ein Mann, der sein Gesicht wahllos verwachsen lässt, zeigt damit seine Intelligenz und Maskulinität. Oder seine Maskulinität und den Wunsch nach mütterlicher Wärme. Verstehen Sie?
1: Sí, du bist es wirklich. Juanes, mein alter Companero. Ich war mir nicht mehr sicher, ob du es wirklich bist. Das letzte Mal sahst du aber nicht so gut aus. Disculpa. Schön, dass du hier bist. Wie lange ist es denn her?
2: Sie kennen sich? Was für ein unglaublicher Zufall.
0: Edmundo, so ganz ohne Salvador hinter dir habe ich dich gar nicht erkannt. Tut mir leid, Mensch. Aber gut siehst du aus. Auf das Erstaunlichste zurechtgemacht. Ja, aber was sollte ich auch anderes von dir erwarten, lieber Edmundo?
1: Gracias, mein Guter. Weißt du, die heutigen Produkte ermöglichen mir so viel mehr von mir aus zu machen. So eine herrliche Errungenschaft.
0: Ja, kein Vergleich zu den alten Methoden. Da war Bienenwachs noch das Netteste, womit man uns eingeschmiert hat.
2: Wow. Perfekt. Lassen Sie mich doch hier bitte einhaken. Eine Frage, die sich ja alle brennend interessiert. Woher kennen ausgerechnet Sie zwei sich?
0: Ich glaube, wir kennen uns wirklich schon ein bisschen sehr lange. Nicht nur Sigmund und ich, sondern auch bedeutende Künstler wie Edmundo und Salvador.
1: Ah, endlich ein Kenner. Ich ein Artista, sí, claro. Das bin ich ganz sicher. Gracias, mi amigo.
0: Interessieren sich für das Unbewusste im Menschen. Schauen Sie sich doch nur einmal an, was diese beiden geschaffen haben. Welche künstlerischen Stilen sie immer wieder zugeordnet werden und das, obwohl sie nur auf der Suche nach sich selbst und ihrem Sinn im Leben waren.
1: Cuidado, cuidado, mein Freund. Auch wenn es, lass mich überlegen, im Sommer 1938 war, dass wir euch besucht haben, die Vertraulichkeit und Geheimhaltung muss bewahrt werden. Sie müssen wissen, wir hatten zu diesem Zeitpunkt zwei große Aufgaben. Unsere Metamorphose, eine der größten surrealistischen Leistungen in meinen Augen. Del Mundo, si me preguntas, legten unsere gesamte Zusammenarbeit offen dar. Auch unsere Probleme, die wir mit Sigmund und Johannes offenlegten,
0: besprachen. Ja, aber seien wir mal ehrlich, mein lieber Freund, ja? Sigmund und Salvador, die waren doch eigentlich die ganze Zeit nur mit diesem Gekrakel und dem merkwürdigen Gedicht beschäftigt. Wie so oft wurden wir gar nicht weiter beachtet. Hätten sie sich doch nur öfter mit uns beschäftigt und auf uns gehört. Und nicht nur als Zierde ihrer Köpfe hingenommen, sondern wirklich erkannt, wie viel sie uns zu verdanken haben.
2: Sie? Also Sie beide waren bei diesem Treffen der Giganten anwesend, 1938. Für diejenigen, die es noch nicht wussten, Salvador Dali begegnete Sigmund Freud im Sommer 1938.
1: Sie konnten uns ja schlecht im Flur an der Garderobe abgeben.
0: Obwohl, das wäre schon sehr interessant geworden. Ohne uns hätte man die beiden nämlich niemals erkannt.
1: Ach, que cuanto extraño ese tiempo. Ich vermisse diese Zeit, in der ich den wunderschönsten Formen dem Gesamtkunstwerk seinen Glanz verlieh.
0: Und die Zeiten, in denen er an mir zog, um seine Ungeduld zu verbergen, fehlt mir auch. Ich konnte ihn wie niemand anderes beruhigen.
2: Und nun zurück zu unserem Thema. Der Bart. Trendfrisur oder Rückkehr zur altmodischen Männlichkeit?
1: Disculpen, Signora, aber Sie finden nicht, dass es sehr sexistisch ist, den Bart auf Männlichkeit zu reduzieren?
0: Liegt dem vielleicht

0: eine traumatisierende Erfahrung mit Ihrem Vater zugrunde?
1: Meine Herren, Bärte wachsen nun mal Männern. Deshalb würde ich gern mit Ihnen diskutieren.
2: Bitte, in was für einer Zeit leben Sie denn? Ich dachte, im 21. Jahrhundert wäre man endlich aufgeschlossener. Dios mio, Bärte wachsen nur Männern. Wie langweilig. Und wie können Sie annehmen, dass wir Männer sind?
1: Naja, also Edmundo, Johannes, das sind keine typisch weiblichen Namen, oder? Aber ich möchte mit Ihnen eigentlich noch diskutieren.
2: Ja,
0: Edmundo, mein Guter, jetzt beruhige dich mal.
2: Was ist denn mit so wunderbaren Frauen wie Frida Kahlo? Würden Sie nicht sagen, dass sie einen wunderschönen Schnurrbart getragen hat?
0: Bitte lass Frida da aus dem Spiel. War es nicht eigentlich angedacht, uns Fragen zu stellen und dass wir sie beantworten? Jetzt bedräng doch die arme Frau nicht so. Sonst könnte sie ihr bereits erlittenes Barttrauma noch manifestieren.
1: Danke, Herr Freud. Ich höre gerade aus der Regie, dass die Zeit knapp wird. Was mich jetzt noch brennend interessieren würde, wäre...
2: Bueno, algunas más. Ejemplo, ich hatte noch mehr Beispiele für wunderbare Frauen mit Bärten. Letty Lutz, eine wunderbare Sängerin, eine wunderschöne Frau und dieser Bart.
0: Edmundo, mein Freund, das war ein Film.
2: Um genau zu sein, eine Dokumentation über P.T. Barnum, basierend auf einer wahren Geschichte. Also gab es Letty Lutz auch.
1: Ich hätte da wirklich noch eine sehr spannende Frage, die Herren.
2: Sí, claro.
0: Ja, bitteschön.
1: Also, Studien zufolge wächst der Bart täglich um 0,4 Millimeter. Spüren Sie dieses Wachstum?
2: Dígame, Señora, spüren Sie, dass Sie jeden Tag bis zu 2 Zentimeter schrumpfen?
1: Nein.
0: Ja, allerdings wachsen Sie auch über Nacht wieder bis zu 2 Zentimeter.
2: Wir sind, wie wir sind. Nur verdad? Alles Unangenehme verdrängen wir doch alle gerne, oder? Como se dice, was Salvador nicht merkt, ist den Stress nicht wert.
0: Das hast du schön gesagt. Ich verstehe auch ehrlich gesagt nicht, weshalb Sie ausgerechnet diese Frage stellen. Ist Ihnen Größe denn so wichtig?
1: Was sagen Sie denn zu den Behauptungen, dass nur sogenannte Hipster Vollbärte tragen, um ein Statement zu setzen?
2: Dios mio, das ist doch ganz klar. Diese Männer verstehen ihre Bärte auch als ein surrealistisches Kunstwerk, das mit viel teuren Pflegeseifen, Kämmen, Ölen in Form gehalten wird. Was sie allerdings übertreiben, ist die Fülle an und für sich. Die Leinwand ist zu voll. Ein wunderbarer Schnurrbart mit gezwirbelten Enden, verschlungen in einer Acht, das ist das, was eine Leinwand einzigartig macht.
0: Ja, entschuldige mal, der Vollbart besitzt einen Oberlippenanteil, umschmeichelt aber das ganze Sein eines Individuums, schließt die Wärme und Nähe aber fest an die Persönlichkeit und bildet eine Abwehr gegen die von außen einwirkende Kälte und Abgestumpftheit.
2: Aber man kann doch gar nicht damit machen. Die Leinwand ist zu.
1: Unsere Sendezeit ist leider um. Es war mir eine wahre, bärtige Freude, Sie hier im Gespräch bei mir zu haben. Wir konnten leider nicht viele Fragen beantworten, aber doch sehr viel lernen über... was eigentlich genau?
0: Ich könnte es Ihnen erklären. Lassen Sie uns doch direkt nach der Aufzeichnung einen Termin in meiner Praxis machen. Sie sind ja sicher privatversichert.
1: Leider ist unsere Sendezeit jetzt wirklich zu Ende. Sehr schade. Ach, es war so interessant mit Ihnen. Vielen Dank fürs Einschalten. Danke, dass Sie hier zu Gast bei mir im Studio waren. Wir sehen uns an der Bar. Ich meine nächste Woche hier zur selben Zeit wieder.
2: Adios, hasta luego, nos vemos.
0: Ja, vielen Dank, dass ich hier sein durfte. Immer wieder gerne. Ja, ich habe nächsten Donnerstag wieder einen Termin.
1: Auf Wiedersehen. Dankeschön. Danke.
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1: Guten Abend, sehr verehrtes Publikum und herzlich willkommen zu einer neuen Ausgabe von Schatzsuche, der Dating-Show, wo Sie Ihren Schatz suchen und finden. Mein Name ist Niklas Spaßmann und ich werde Sie durch den heutigen Abend führen.
2: Niklas, ich will ein Kind von dir.
1: Später vielleicht. Jetzt möchte ich Sie erst einmal an die Spielregeln erinnern. Wie immer sind alle Anwesenden hier Singles. Gleich wird unser Computer nach dem Zufallsprinzip drei Kandidatinnen oder Kandidaten aus dem Publikum auswählen. Diese dürfen sich auf Schatzsuche begeben. Wer von Ihnen zuerst in unserer Schatzkammer Escape Room den Schlüssel ins Türschloss steckt, den erwartet der wahre Schatz. Ein Date in unserer Wellness-Oase. Wen Sie am Ende treffen werden, steht noch aus. Im Hintergrund laufen unsere Rechner heiß und berechnen, welche ZuschauerInnen laut unserem Fragebogen am besten zueinander passen. Also, verehrtes Publikum, lassen Sie sich überraschen. Vielleicht haben Sie ja schon bald Ihren eigenen Schatz gefunden. Ah, da kommt auch schon unser Computer. Wenn ich an diesem Hebel hier ziehe, dann wird der Computer eine Zahl ausspucken. Ist es Ihre, dann sind Sie dabei. Also los! Und da haben wir die Nummer 37. Die 37 hier irgendwo?
3: Ja, hier.
1: Ah, kommen Sie bitte herunter. Stellen Sie sich dahin. Und die zweite Zahl ist die 199. Wer hat die 199?
3: Das bin ich, glaube ich.
1: Wunderbar, dann immer her mit Ihnen. Ich zähle weil die dritte und letzte Nummer. Und als letztes darf teilnehmen die Nummer 2.
4: Oh, auch das noch. Das bin dann wohl ich.
1: Guten Abend, kommen Sie zu uns. So, dann stellen Sie sich doch der Reihe nach einmal kurz vor.
3: Hi. Ich bin Zoe und ich liebe Extremsport. Ich brauche immer Adrenalin.
1: So, so, eine richtige Draufgängerin also. Genau wie ich. Weißt du, was mein Lieblingsadrenalinsport ist? Das Warten auf den Kaffee, wenn er langsam aus der Kaffeemaschine tropft. Ah, da geht mein Puls richtig in die Höhe.
5: Yeah!
1: Ja, und was ist mit dir? Wie heißt du und was lässt dein Puls so richtig in die Höhe schnellen?
3: Also ich heiße Amelie und ich mag Zahlen.
1: Na dann hoffe ich, dass das hier eine sichere Nummer für dich wird, Amelie. Und du, junger Mann?
4: Ich bin Bowie.
1: Wie? David Bowie?
4: Nee, einfach Bowie. Sag mal, wie lange geht denn das hier eigentlich?
1: Na, das hängt ganz davon ab, wie wach euer Geist ist und wie schnell ihr den Schlüssel findet. Nach spätestens 15 Minuten ist allerdings Schluss. Du hast es wohl besonders eilig, deinen Schatz zu finden.
4: Nee. Eigentlich bin ich nur hier, weil meine Ex mich angemeldet hat. Sie hat irgendwas erzählt von wegen, ich könnte nicht ewig Single bleiben und wenn ich nicht hingehe, dann darf ich ihren Netflix-Account nicht mehr mitverwenden.
1: Interessant! Dann schalten wir jetzt schnell in die Werbung. Danach geht es weiter und unsere Kandidatinnen entdecken zum ersten Mal die Schatzkiste.

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1: Und damit herzlich willkommen zurück im Studio! Unsere Kandidatinnen haben sich bereits mehr oder weniger freiwillig in die Schatzkiste begeben. Über diese Kamera hier können wir alles mitverfolgen. Sie verstehen uns natürlich nicht, außer ich funke sie mit diesem Gerät an. Und wenn ich auf diesen Schalter da drücke, da geht gleich das Licht an. Also bitte!
2: Ist der toll! Schaut mal, da ist ja eine richtige Kajüte! Sogar ein Steuerrad und ein kleines Piano gibt es hier. Und da, über der Tür, da hängt ja auch eine Schatzkarte.
1: Ja, ja, unsere Schatzkiste sieht jedes Mal ein bisschen anders aus. Mit diesem originalen Nachbau der Kapitänskajüte von Captain Hook haben unsere Set-Designer sich wirklich übertroffen. Dort hinter dem Steuerrad könnt ihr euren Timer sehen. Und genau in diesem Moment starten eure 15 Minuten. Viel Glück!
2: Also, hier ist die Karte. Bowie, kannst du die mal so halten, damit ich sie ganz genau ansehen kann?
3: Boah, wieso denn ich? Ich habe mit der ganzen Sache hier doch überhaupt nichts zu tun. Meinetwegen können wir ja einfach die Viertelstunde abwarten.
4: Leg die Karte doch einfach auf den Fußboden, Zoe.
2: Also gut. Schaut mal, da sind Inseln eingezeichnet. Und es gibt sogar eine X-Markierung. Aber die Inseln sind ganz eckig.
4: Wahrscheinlich soll das unseren Raum darstellen.
3: Ach nee.
4: Das dort wird der Schreibtisch sein. Da ist das X.
2: Ich schau gleich nach.
4: Also ich hätte vorgeschlagen, wir suchen erstmal alles systematisch ab.
2: In der Schublade ist ein altes Tagebuch. Da steht ein Vers drin. Seht mal. Der Strand liegt morgens da wie gemalt, wo Wellen sanft im Abendwind wiegen. Könnte ein Hinweis verborgen liegen. Lasst die Melodie des Meeres erklingen. Sie wird euch dem Schatz ganz nahe bringen. Was soll das jetzt wieder heißen?
3: Also, das ist ja jetzt echt einfach.
2: Ach ja? Dann erleuchte uns. Wir haben nur noch 10 Minuten.
3: Na, das Gemälde da neben der Tür. Das zeigt doch einen Strand bei Sonnenaufgang.
2: Ja, und?
3: Na, und die Wolken? Die haben doch so eine merkwürdige Form. Schau mal, ich würde sagen... C, E, G, A und D.
2: Und?
3: Na, das spielst du jetzt auf dem Klavier und dann hole ich mir den Schlüssel.
2: Was? Wieso du?
3: Na, wer hatte denn die Idee, hä?
2: Und wer hat den Vers gefunden?
4: Das Aber da steht doch was von nicht. Wellen. Also ich glaube ehrlich gesagt nicht, dass die Wolken...
2: Außerdem willst du doch sowieso nicht auf dieses Date gehen.
3: Woher willst du das denn wissen?
2: Das hast du doch die ganze Zeit gesagt, dass du nur wegen deiner Ex hier bist.
3: Ja, na und? Wenn ich mich hier schon anstrenge, dann kann ja am Ende auch ein Date bei rausspringen.
2: Aber ich will das hier wirklich. Ich bin schon seit 3 Jahren Single und sowieso bin ich frustriert.
1: Ja, im Krieg um die Liebe ist alles erlaubt. Auch sich gegenseitig anschreien. Aber was macht denn Amelie da? Sehen Sie das? Sie streicht vorsichtig über den unteren Rahmen des Bildes. Da, wo die Wellen sich so lustig im Wind kräuseln. Ich glaube, meine Damen und Herren, Amelie hat verstanden, worum es in dem Rätsel eigentlich geht. Wo Wellen sanft im Abendwind wiegen, könnte ein Hinweis verborgen liegen. Ja, so heißt es doch. Schlau von ihr, bei den Wellen zu suchen.
4: Hier steht doch was. Hase. Hase.
1: Jetzt müssen sich unsere Kandidaten aber beeilen. Es sind nur noch 4 Minuten übrig. Aber Amelie sitzt ja schon am Klavier.
4: Ha.
5: Hey, wieso spielst du jetzt die Töne? Du hast hier doch gar nichts beigetragen.
4: Nichts.
3: Und richtig war es auch nicht. Bei meinem Klavierunterricht weiß ich genau, dass das da nur 3, nicht 5 Töne waren.
1: Und da dreht sich doch tatsächlich das Steuerrad. Damit öffnet sich das Geheimfach für Sie.
5: Ein Kästchen.
3: Na super. Nur weil du mich angezickt hast, hat jetzt diese Amelie den Schlüssel.
5: Ich? Dich angezickt? Wer wollte denn meinen Schlüssel klauen?
1: Aber der Schlüssel muss ja noch ins Schloss. Nur noch 30 Sekunden übrig. Ja, Amelie, du hast es geschafft. Wie fühlt sich das an?
4: Toll.
1: Super! Mach bitte schnell die Tür wieder zu, damit diese Streithähne nicht in unser Studio kommen. Aber keine Sorge, natürlich müssen Sie nicht verhungern. Meine Assistentin wird Sie gleich befreien. Und Amelie, was hat dich ursprünglich bewogen, dich anzumelden?
4: Naja, also ich habe gelesen, dass Paare, die mit 32 Jahren heiraten, sich statistisch gesehen weniger oft scheiden lassen. Und ich werde ja morgen schon 32.
1: Ja. Na, dann wollen wir doch mal schauen, wer aus dem Publikum sich heute bei einem Date besonders ins Zeug legen muss, damit ihr innerhalb der nächsten 365 Tage noch heiraten könnt. In diesem Umschlag hier, da steht die Antwort. Und es ist die Nummer 42. Mal sehen, was mir unser Computer noch verrät. Ihr Name ist Anja und es handelt sich, wenn ich mich nicht irre, um die junge Frau dort oben, die so verlegen lächelt und ein Kind von mir haben wollte, wenn ich mich recht entsinne.
6: Hallo.
1: Tja, ein Kind von mir werden Sie jetzt wahrscheinlich nicht mehr bekommen, aber vielleicht klappt es ja bei Ihnen beiden.
6: Da hätte ich nichts dagegen.
1: Na, aber vorher sag doch gerne noch ein paar Worte zu dir.
6: Ich bin Anja, 31 Jahre alt und forensische Linguistin.
1: Sehr schön. Und was machst du bei uns?
6: Eigentlich habe ich gar nicht gedacht, dass das hier etwas wird. Ich habe mich nur deinetwegen angemeldet. Ich liebe deine Witze und wollte dich endlich mal live sehen.
1: Na, wer liebt die nicht? Ich hoffe, du bist jetzt nicht enttäuscht.
6: Ganz und gar nicht. Ich freue mich schon darauf, Amelie besser kennenzulernen.
1: Und du, Amelie? Bist du mit unserer Wahl zufrieden?
4: Wer könnte denn mit einer Nummer 42 unzufrieden sein? Die Antwort auf die endgültige Frage nach dem Leben, dem Universum und dem ganzen Rest.
1: Na, das klingt doch wunderbärchen. Amelie und Anja, ich wünsche euch ganz viel Spaß auf euren Date in unserer kleinen Wellness-Oase.
4: Dankeschön.
5: Ja, danke.
1: Und damit, liebes Publikum, sind wir auch schon wieder am Ende unserer kleinen Sendung angekommen. Wieder hat jemand seinen Schatz gesucht und gefunden. Ich bin Niklas Spaßmann und das war Schatzsuche.
7: Das war Schatzsuche Dating Show, ein Hörspiel von Laura Schenk.
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1: Oh, fuck, mein Kopf. Scheiße.
2: Na, meiner, haben wir verpennt, hä?
3: Ja, witzig.
4: Herein.
3: Hallo Chef, es tut mir leid.
4: Ach, der Neue. Ja, so haben wir es gern. Am ersten Tag gleich zu spät kommen. Wie stellen Sie sich das eigentlich vor? Sie haben heute 120 Sendungen, da brauchen Sie Ihre Zeit. Also sehen Sie zu, dass Sie loskommen. Und Schlechtkarte-Stempel nicht vergessen, sonst haben Sie nichts davon. Ab dafür.
3: So. Puh. Alles drin. Puh, endlich. Los geht's.

0: Straße 55, so. Oh, ja, das müsste hier sein. Was für eine Gegend. Das ist ja ein richtiger Block. Ah, irgendwie finster. Was will der denn jetzt? Ja?
1: Hey! Ja, sag mal, Hacks! Hier kannst du nicht stehen! Das ist meine Ausfahrt!
0: Ja, ja. Ist ja gut. Dann pack ich halt um.
1: Kann ja nicht wahr sein. Ich komm viel zu spät.
0: So. So, okay. Jetzt aber los. Was habe ich denn hier für Jürgens, Kaminski und nochmal Jürgens. Na toll. Einmal Yannick und einmal Hans Jürgens. Okay, alles klar. 1000 Namen hier. Jürgens, Jürgens, wo bist du, Jürgens? Ah, da. Und da. Okay. Ich probiere es erstmal hier. Oh Mann. Niemand da. Scheiße. Ja, dann probiere ich es halt bei dem anderen.
2: Hallo?
0: Hallo. Ich habe hier ein Paket für Yannick Jürgens. Sind Sie das?
2: Ach, na endlich. Es wurde auch Zeit. Ich warte schon den ganzen...

0: Und arg. Zu wem möchten Sie, junger Mann?
1: Ach, ich habe was für verschiedene Leute hier im Haus.
0: Na, sagen Sie schon. Ist was für Hans Jürgens dabei?
1: Ja. Für den habe ich auch ein Paket.
0: Das Paket können Sie mir bitte gleich hier lassen.
1: Okay. Ist Hans Jürgens Ihr Mann, oder?
0: Ich bin Hans Jürgens.
1: Bitte was?

0: Was? Was war das? Was war das?
1: Das, mein Junge, war ein Stromausfall. Haben Sie etwa Angst?
0: Ach, Quatsch. Ach, nee, aber was machen wir denn jetzt?
1: Wissen Sie, mein Junge, für mich ist es einerlei. Ich sehe eh nichts mehr in dieser verrückten Welt da draußen. Aber packen Sie doch eins der beiden Pakete aus, mein Junge. Das könnte Ihnen helfen.
0: Was? Das kann ich doch nicht einfach machen. Der Strom wird bestimmt gleich wieder laufen und alles ist gut. Wer ist das denn jetzt? Mein Chef? Ja, hallo?
2: Sagen Sie mal, Maschke, sind Sie denn komplett bescheuert? Ihr wartet auf dem Bahngleisen. Sehen Sie sofort zu, dass Sie den da wegfahren. Sonst können Sie das Abschleppen mal schön aus eigener Tasche zahlen. Und Ihren Job, den sind Sie auch los.
0: Scheiße, ich kann nicht. Hallo, ich stecke im Fahrstuhl fest. Hallo, hallo? Hallo, können Sie mich hören?
1: Und was machen Sie jetzt, mein Junge? Ihr Telefon hat den Geist aufgegeben. Ihr Wagen blockiert die Straßenbahn. Vielleicht ist es an der Zeit, eines der beiden Pakete zu öffnen. Meinen Sie nicht? Vielleicht ist ja was Nettes für Sie dabei.
0: Na gut. Okay. Wahrscheinlich haben Sie recht. Was? Was? Das kann doch nicht wahr sein. Ich glaube, Scheiße, was ist hier los?
1: Oh nein. Ich höre, haben Sie die falsche Wahl getroffen. Besser, Sie legen die Pistole einfach zurück in das Paket, mein Junge. Wie ärgerlich. Aber bleiben Sie ruhig. Sie haben ja noch eins übrig.
0: Was passiert hier?
1: Öffnen Sie das Paket.
0: Okay. Warten Sie. Was ist das? Das gibt's doch nicht. Sie hatten recht. Eine Taschenlampe. Warten Sie. Warten Sie. Ich bringe etwas Licht ins Dunkel. Was? Was? Was? Wo ist sie hin? Das kann doch nicht sein. Scheiße. Ich werde verrückt. Wo ist die Frau hin? Wo ist die blinde Frau hin? Und wo ist das dritte Paket? Was ist hier los? Was passiert hier? Scheiße. Oh, fuck. Bleib ruhig. Bleib ruhig. Bleib ruhig. Entspann dich. Oh Mann. Hallo? Hallo, kann mich jemand hören? Hallo? Oh Mann. Oh Mann, hätte ich doch gestern nicht gesoffen. Was ist hier los, Mann? Ich wäre früher hier gewesen. Ich hätte den scheiß Stromausfall verpasst und diese Oma nicht getroffen. Diese alte Frau. Was ist hier bloß los? Wie komme ich denn jetzt hier raus?

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1: Nutzlose,
2: aber niedliche
1: Superkräfte. Teil 3: Hippie Man.
3: Ich berichte live vom Schauplatz einer dramatischen Rettungsaktion. Der 9-jährige Timmy ist allein auf den zugefrorenen Kospudener See gelaufen und weit entfernt vom Ufer eingebrochen. Die Einsatzkräfte sind momentan hilflos, denn das Eis trägt die Rettungsgeräte nicht. Ein Hubschrauber ist schon angefordert, aber die Zeit wird knapp. Oh, ich sehe gerade, was ist das? Ist das der Hubschrauber oder nur ein großer Vogel? Nein, es ist ein Mensch.
4: Keine Sorge, kleiner Timmy. Hippie Man holt dich da raus.
5: Wer sind Sie? Können Sie meinen Jungen da rausholen?
4: Das nun direkt nicht. Mit so viel Ballast kann ich nicht fliegen. Aber ich weiß einen Weg zu helfen.
1: Hippie Man kann zu jeder Jahreszeit und an jedem denkbaren Ort Blumen wachsen lassen. So schön.
5: Timmy steckt im Eis fest.
4: Was wäre, wenn wir dort Blumen wachsen lassen?
5: Was?
4: Dort, mitten auf dem See. Dann bricht vielleicht das Eis ein bisschen, buchstäblich und im übertragenen Sinne. Don't worry, be happy.
5: Aber wenn das Eis bricht, geht er doch ganz unter.
4: Vielleicht Tulpen oder Margariten. Keine Rosen, die pieksen so. Oder vielleicht Azaleen, die sind auch schön.
5: Endlich, mein Kleiner kann gerettet werden.
4: Und wieder ein Mensch in Not mit Flower Power gerettet.
5: Sie haben gar nichts getan.
4: Nichts zu danken.
1: Ja, nichts zu danken, wo er recht hat. Das war's heute von den nutzlosen, aber niedlichen Superkräften. Das nächste Mal hier bei uns, Aufstrichman. Er sorgt dafür, dass kein Marmeladenbrot auf der Marmeladenseite landet. Nicht Lauschman, er kann durch pure Willenskraft einfach nicht zuhören. Und Gore-Tex-Man, wasserabweisend und atmungsaktiv. Bleiben Sie heldenhaft.
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2: Jetzt schalten Sie schon auf laut. 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
1: Die meisten Menschen, die gehen zum Leute kennenlernen, etwa in den Sportverein, in die Musikschule oder in den Skatepark. In Gohlis gibt es dafür seit ein paar Jahren auch einen ganz anderen Ort, den Makerspace nämlich. Klingt ein bisschen wie ein Raumschiff, ist aber eigentlich nur ein anderes Wort für offene Werkstatt. Lena Drösler war vor Ort und sie hat sich mal angeguckt, wie der Makerspace seine Mitglieder und den Stadtteil Gohlis prägt.
2: Mehrere Werkbänke stehen verteilt im Raum. An den Wänden hängen Werkzeuge, Holzspäne fallen auf den Boden. Nebenan läuft Musik und an der Drehscheibe werden Tassen und Schüsseln

0: getöpfert. Hier im Holzbereich ist weniger los. Nur 2 Arbeitsplätze sind belegt. An einem der Arbeitsplätze steht Lisa. Mehrere bereits zugeschnittene Bretter liegen vor ihr. Routiniert greift sie zur Säge, um ein Brett nochmal zu kürzen. Sie arbeitet gerade an ihrer neuen Flurgarderobe. Dafür ist sie in den Makerspace in Goles gegangen. Sie ist hier schon seit 2 Jahren Mitglied.
1: Also es war auf jeden Fall zuerst das Projekt da, weil ich halt in einer sehr kleinen Wohnung wohne und mir da irgendwie ein bisschen kreative Lösung überlegen musste, wie ich da am besten Platz schaffe. Und da war das Hochbett dann irgendwie naheliegend und dann habe ich quasi einen Platz gesucht, wo ich das bauen kann.
0: Im Makerspace gibt es Arbeitsplätze für Holz, Keramik, Textil, aber auch Fotografie oder 3D-Druck. Interessierte müssen eine Mitgliedschaft abschließen. Mitgliedschaft heißt im Makerspace aber auch anpacken im doppelten Sinne. Es gibt keine Chefinnenetage, sondern der Betrieb wird von den Mitgliedern aufrechterhalten. Von Aufräumen bis zu Schichtleiten gibt es viele unterschiedliche Aufgaben. An diesem Tag hat Norman die Aufgabe übernommen, neue Gesichter zu begrüßen und ihnen bei der Orientierung zu helfen. Norman ist erst seit einem halben Jahr regelmäßig im Makerspace und schon aktiv vernetzt mit seinen MitwerklerInnen.
2: Ich sag's jetzt mal flapsig, wir sind auch ein sozialer Ort für sehr viele kreative Handwerksköpfe, sehr eigene Menschen. Und hier kommen wir zusammen und tauschen uns aus. Und das ist tatsächlich wie so, manchmal ist es so ein bisschen wie so ein kleines erleuchtendes Erlebnis. Dann entstehen Projekte, dann entstehen Ideen. Hier werden auch zum Teil fast schon Unternehmen gegründet. Ne? Einfach weil viele Leute ohne eine Ausbildung quasi ihre Leidenschaft so verwirklichen, dass sie tatsächlich dann hinterher auf einem gewissen Niveau auch hier arbeiten können.
0: Gleichgesinnte kennenlernen, Ideen finden, Projekte planen. Das ist für Norman das Wichtigste am Makerspace. Die kreativen und sozialen Vorteile, die Norman erlebt, hat auch Frank Eckert, Professor für sozialwissenschaftliche Stadtforschung an der Universität Weimar, in offenen Werkstätten allgemein beobachten können.
3: Offene Werkstätten sind sehr unterschiedliche Formate, mal mehr professionell, mal mehr wirtschaftlich orientiert, mal mehr bürgerschaftlich engagiert und mal weniger. Und das muss man dann im Einzelnen dann genau gucken, also was ist das Ziel der Werkstatt.
0: Die einzelnen Mitglieder können in offenen Werkstätten Kontakte knüpfen, die über die Werkbank hinausgehen. Daneben sieht Frank Eckert in Werkstätten das Potenzial, den öffentlichen Raum mitzugestalten. Dieses Potenzial kann aber oft nicht ganz ausgeschöpft werden. Professor Eckert hat dazu einige offene Werkstätten befragt.
3: Der Anklang dieser Projekte, was die offizielle Stadtplanung betrifft, die ist sehr problematisch. Sie haben sich eigentlich durchgehend alle darüber beschwert, dass sie kaum Unterstützung bekommen, dass sie auch wenig Anerkennung bekommen, so, also ist dann begrenzt. Also ich glaube, da vergeben sich viele Städte Chancen, die eigentlich ihnen sehr, ich sagen würde, sehr günstig eigentlich vorgelegt werden.
0: Allerdings haben nicht alle offenen Werkstätten den Anspruch, sich am öffentlichen Leben zu beteiligen. Die Mitglieder entscheiden über den Fokus der Werkstatt.
3: Es ist für viele tatsächlich auch eine Lebensperspektive, nicht unbedingt eine Karriereperspektive, aber so eine Perspektive von so einer Patchwork-Biografie. Man hat noch einen Job irgendwie, mit dem kommt man aber nicht zurande. Man kriegt über das andere Engagement in so Selbstprojekte, kriegt man dann noch so Netzwerke, die einem wiederum helfen in anderen Lebensbereichen.
0: Bis jetzt war der Makerspace in Goles vor allem ein Ort für DIY-Projekte von einzelnen Mitgliedern. Seit diesem Jahr will der Makerspace sich aber mehr im Stadtleben einbringen. Momentan arbeiten einige Mitglieder an mehreren Tauschwürfeln. Die Tauschwürfel stellen sie dann in Goles und anderen Stadtteilen auf. Dort können ausrangierte Gegenstände neue Besitzer finden. Zusätzlich plant der Makerspace Workshops und Veranstaltungen, wie Norman erzählt.
2: Also wir hatten unser Sommerfest, Anfang Juli war das. Und waren damit das erste Mal nach Corona mal so richtig präsent. War auch unser allererstes Sommerfest und wir sind ganz schön stolz.
0: Anpacken, selber machen, Ideen umsetzen. Das wollen offene Werkstätten wie der Makerspace in Goles bieten. Manchmal finden ihre Projekte sogar den Weg ins Stadtbild. Lisa, Norm und die anderen werkeln auf jeden Fall weiter.
4: Das war ein Beitrag von Lena Drössler über den Makerspace in Goles.
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1: Die alte Vase von Oma, ein schon etwas angerosteter Ring von der Urgroßtante oder dieses eine Bild im Wohnzimmer der Eltern, bei dem eigentlich keiner mehr so genau weiß, wo es eigentlich herkommt. Ob das wohl was wert ist? Diese Frage habt ihr euch vielleicht auch schon mal gestellt. Rausfinden lässt sich das auf jeden Fall. Die Veranstaltung nennt sich Experten bewerten und Reporterin Clara Binning hat sich das genauer angesehen.
2: Schöner Rahmen, aber der Inhalt ist leider wertlos. Es ist ein Druck.
3: Der Besitzer des Gemäldes hatte sich eigentlich mehr erhofft. Sonst wäre er wohl gar nicht erst in die My Place Self Storage Filiale im Leipziger Osten gekommen. Dort lassen Interessierte am Samstag ihre vermeintlichen Schätze auf ihren tatsächlichen Wert schätzen. Die regionalverantwortliche Melanie Konrad erklärt das Konzept.
4: Hier kann jeder mit drei Stücken, die er eventuell bei sich zu Hause von der Oma geerbt oder wo er glaubt, dass er auf dem Trödelmarkt erfolgreichen Schatz günstig erworben hat, von einem Experten bewerten lassen. Er sagt schon einen ungefähren Wert. Und wenn großes Interesse besteht, tauschen auch der Besucher und er die Kontaktdaten aus.
3: Einige überlegen nämlich, ihre Sachen zu verkaufen. Im Prinzip erinnert alles ein bisschen an die Fernsehsendung Bares für Rares, bloß ohne Horst Lichter. Der Experte heißt hier nämlich Norbert Kolb. Kolb hat einst ein Antiquitätenkaufhaus in Leipzig geführt. Gerade begutachtet er ein Gemälde, was sich nur als eine gedruckte Kopie des Originals herausgestellt hat. Einzig der Bilderrahmen scheint noch etwas zu taugen.
2: So was würde ich für 10 Euro ankaufen, in die Kammer stellen, bis ich es brauche.
3: Nur 10 Euro. Der Besitzer wirkt enttäuscht. Das Bild behält er nun weiterhin. Den Rahmen verkauft der Kolb. Wenige Minuten später schon erreicht die nächste Besucherin den Tisch, auf dem das Mitgebrachte analysiert wird. Dieses Mal im Gepäck Silberbesteck. Doch auch das scheint für den Experten noch nicht das Wahre zu sein.
2: Das ist was für die Schmelze. Ja. Das kauft keiner mehr, weil es unvollständig
5: ist.
2: Doch, es ist Silber, die Griffe. Aber da kommt ja eine ganz geringe Grammzahl zusammen. Die ziehen ihnen noch die Schmelzkosten ab.
3: Auf Nachfrage meint Kolb, dass wirklich wertvolle Sachen bei solchen Veranstaltungen wie dieser eher selten auftauchen. Auch an diesem Nachmittag sei ihm noch nichts Bahnbrechendes begegnet. Währenddessen trägt der Bildbesitzer von vorhin noch ein weiteres Mal ein verdecktes Bild in den Raum. Vielleicht verbirgt sich ja hinter dieser Verpackung ein Schatz.
2: Es tut auch weh. Da brauche ich nicht nachgucken. Das ist einfach dilettantisch gemalt. Also es ist kein akademischer Maler, den werden wir nirgends finden. Und dann noch eine Gebirgslandschaft. Ja, die ist noch schrecklicher.
3: Also auch hier Fehlanzeige. Selbst der Rahmen scheint dieses Mal nichts mehr wert zu sein. Mit Malerei und Geschirr scheint Norbert Kolb sich besonders gut auszukennen. Oft genügt schon ein fachkundiger Blick, um das Urteil zu fällen. Für Edelsteine oder Metalle hat Kolb zusätzlich mehrere Bücher und Preistabellen griffbereit auf dem Tisch liegen. Gerade Gold habe aktuell einen Allzeithochwert, so Kolb. Wer also zum Beispiel alten Goldschmuck schon immer verkaufen wollte, für den sei jetzt ein guter Zeitpunkt. Wenn all diese Hilfsmittel nicht weiterhelfen, kommt auch mal das Internet-Tool Google Lens zum Einsatz. Am Ende nehmen einige Besuchenden ihre Gegenstände wieder mit nach Hause. Viele haben dann nämlich doch gemerkt, dass gegen einen zweistelligen Preis der emotionale Wert ihres geglaubten Schatzes überwiegt.
1: Ein Beitrag von Clara Binning über die Veranstaltung.

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1: Könnt ihr euch noch dran erinnern? 2017 bei der Verleihung der Goldenen Kamera, Ryan Gosling sollte eigentlich zu Gast sein und den Preis für den besten Film entgegennehmen. Stattdessen schlich sich da aber ein Ryan Gosling-Doppelgänger auf die Bühne und hielt dann folgende Rede.
2: I'm Ryan Gosling.
3: Ich bin Ryan Gosling.
2: I'm dedicate this award to Joko and Klaas.
3: Und widme Joko und Klaas diesen Preis. Herzlichen
2: Dank. In Hamburg sagt man Tschüss.
1: Ja, und ihr hört schon, auch der Übersetzer, der war wahnsinnig verwirrt. Das Ganze war ein Witz von Joko und Klaas. Von den beiden wurde nämlich der deutsche Ryan Gosling engagiert. Und damit haben sie die Preisverleihung ganz schön durcheinander gebracht. Ja, DoppelgängerInnen, die gibt's aber natürlich nicht nur in Fernsehgags, auch in der Geschichte. In Film, Theater und Literatur spielten DoppelgängerInnen schon immer eine Rolle, hat mein Kollege Alexander Bühle herausgefunden.
4: Die Frage danach, wie einzigartig das Individuum eigentlich ist, stellt sich schon seit der Literaturepoche der Romantik. Eine der ersten Versionen der literarischen DoppelgängerInnen als BedeutungsträgerInnen schuf E.T.A. Hoffmann im Jahr 1815. In Die Elixiere des Teufels trifft die Hauptfigur auf einen Doppelgänger von sich selbst, dessen Identität er nach einer Verwechslung annimmt. Die Erzählung lässt sich als Kampf mit einem anderen Ich oder für eine gespaltene Persönlichkeit interpretieren. Das allgemeine Motiv der DoppelgängerInnen ist in jedem Fall der drohende Verlust der eigenen Identität. Dieses Motiv findet sich nicht nur in der deutschsprachigen Literatur. Auch Edgar Allan Poe und Fjodor Dostojewski sowie Oscar Wilde in Das Bildnis des Dorian Gray setzen sich mit DoppelgängerInnen auseinander. Von DoppelgängerInnen geht dabei in der Regel eine Bedrohung aus. In ihnen spiegeln sich Unsicherheit und dunkle Seiten der Persönlichkeit wider. Dieser Gebrauch des Begriffs DoppelgängerIn findet sich auch in der Psychoanalyse des 19. und 20. Jahrhunderts wieder. Bei Sigmund Freud beispielsweise manifestieren sich in einer DoppelgängerIn die verdrängten Anteile des eigenen Ichs. In der Literatur zieht sich dieses düstere Bild bis in die Gegenwart.

0: Es gibt allerdings auch Geschichten mit DoppelgängerInnen, die weit weniger bedrohlich sind. Die klassische Verwechslungskomödie hat ihren Ursprung im 16. Jahrhundert, also sogar noch vor der Romantik. William Shakespeares Comedy of Errors nutzt DoppelgängerInnen allerdings anders als die Erzählungen der Romantik. Der Reiz dieser Komödien liegt darin, dass die ProtagonistInnen für jemand anders gehalten werden und dadurch in ungewohnte Situationen geraten. Seit Shakespeare ist diese Art der Komödie nicht mehr wegzudenken und hat auch den Übergang zum Film geschafft. Zum Beispiel in Form von Monty Pythons Das Leben des Brian. Der Film wiederum nahm aber auch das alte, düstere Motiv der DoppelgängerInnen als Darstellung verdrängter Gedanken wieder auf. Das eindrücklichste Beispiel hierfür liefert Fight Club aus dem Jahr 1999. Der Doppelgänger in diesem Film steht für den kompletten Gegensatz zur Hauptfigur. Durch die, Achtung Spoiler, am Ende aufgedeckte gespaltene Persönlichkeit der Hauptfigur ist das Motiv der düsteren DoppelgängerIn also wieder genau dort, wo es schon vor über 200 Jahren seinen Anfang nahm.
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1: Der Begriff Weltmusik wird meistens verwendet für die Aneignung nicht westlicher Sounds in westlicher Musik. Aber es geht auch andersrum. Habibifunk ist ein Beispiel dafür. Das arabische Genre zeigt klare Parallelen zu Funk and Soul der 60er und 70er, nur eben mit dem Einsatz von Oud, Darbuka und Nai-Flöte. Dass diese Musik nicht komplett vergessen wurde, sondern sogar internationale Beliebtheit erlangte, kann vor allem auf einen Labelbesitzer aus Berlin zurückgeführt werden. Fiona Dürr weiß warum.

Habibi, meine Liebe, mein Freund, mein Schatz. Bei den warmen Klängen des Bossas von Ahmed Malik ist dieser Titel naheliegend. Und Habibi-Funk steht mittlerweile als Oberbegriff für Musik, die irgendwann in den 60ern oder 70ern in Nordafrika und im breiten arabischen Raum entstanden ist. Dazu gehören außerdem die hörbaren Einflüsse von Jazz, psychedelischem Rock und natürlich Funk.

Damals haben viele dieser KünstlerInnen ihre Musik selbst vertrieben und wurden nicht wie amerikanische Artists von großen Plattenunternehmen vermarktet. Das kann einem viel Freiheit geben, aber den Erfolg vor einem breiten Publikum auch erschweren. Denn damit liegt die Verantwortung, die Musik bekannt und am Leben zu halten, auch bei den MusikerInnen selbst. So können Songs verloren gehen, auch wenn sie damals im Radio hoch und runter liefen. Viele dieser Werke wurden nie digitalisiert. Und die wenigen Tonträger, auf denen die Songs physisch existieren, verlieren an Qualität. Hier kommt Jannis Stürz ins Spiel. Er ist tief verwurzelt in der Musikwelt, einmal als Gründer eines eigenen Plattenlabels namens Jakarta Records und selbst als DJ. 2012 wühlt er sich nach einem Festival in Marokko durch alte Plattenläden und findet Sidredat von Fadul.

Eine Adaption von James Browns Papa's Got a Brand New Bag. Und für Jannis Stürz ein Versprechen für mehr solcher Fundstücke. Er geht auf die Suche nach Fadul und veröffentlicht nebenher verschiedene Remixes auf Soundcloud, die viel Aufsehen erregen. Als Labelbesitzer ist der nächste Schritt für ihn nur logisch. Er gründet das Label Habibifunk und gibt damit unabsichtlich auch dem Genre einen Oberbegriff.

0: Bei jedem vielversprechenden Fund begeben er und seine Mitarbeitenden sich auf die Suche nach KünstlerInnen und ihren Familien, um Reissues ihrer Musik zu ermöglichen. Erstmal eine wichtige Arbeit. Allerdings kritisieren manche, dass er sich in der arabischen Musikwelt bedient, obwohl er selbst keine persönliche Bindung dorthin hat. Auf dem Instagram-Account des Labels und in diversen Interviews spricht Jannis Stürz darüber, dass er alles dafür tut, um historische Muster eben nicht zu reproduzieren. Dafür legt er auch die Zahlen offen. Alle KünstlerInnen bekommen 50% der Einnahmen. Außerdem kann das Label die Musik zwar für circa 5 Jahre veröffentlichen, besitzt aber niemals die komplette Musik. Habibifunk als Label sind nicht die einzigen, die daran arbeiten, fast verlorene Musik zu digitalisieren und zu erhalten. Aber durch ihr Kult-Following kommen die Songs an ein musikfanates Publikum, das die Lieder über DJ-Gigs und nischige Café-Playlisten weiterträgt. Heute ist Habibifunk überall. Und das Label sieht darin eine ganz klare Verantwortung. Denn neben der Verbesserung der Soundqualität ist ihre Aufgabe auch die Aufarbeitung der Biografie der KünstlerInnen. Dafür werden Archive nach alten Fotos und Auftritten durchforstet. Die daraus entstehenden Alben sind daher nicht nur Ansammlungen von schönen Klängen aus dem Libanon, Ägypten, Algerien oder Marokko, sie bieten eine Sammlung kultureller Güter, die ansonsten verschiedenen Unabhängigkeitskämpfen, Bürgerkriegen oder einfach der Zeit zum Opfer gefallen wären.
1: Ein Beitrag von Fiona Dürr über Habibifunk, das sowohl ein Genre als auch ein Label ist.
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1: Bei mir im Studio, da ist es jetzt voll geworden. Drei Musiker sitzen hier samt Instrumenten. Drei von fünf sind es, denn eigentlich handelt es sich um ein Quintett. Das Arthur Kohlhaas Quintett. Begrüßen darf ich jetzt im Studio Arthur Kohlhaas mit seinem Saxophon, Tim Ramfrey an den Drums und Jim Wehner an der Gitarre. Schön, dass ihr da seid. Herzlich willkommen.
2: Hallo.
1: Ja. Hallo, könnt ihr alles gut hören?
2: Hallo, guten Tag.
1: Ich glaube, wir haben noch so ein bisschen mit technischen Problemen zu kämpfen. Ansonsten
2: Kriegen wir schon hin.
1: Kriegen wir schon irgendwie hin. Gut. Erstmal schön, dass ihr da seid und dass ihr auch eure ganzen Instrumente eingepackt habt.
2: Schön, dass wir spielen dürfen.
3: Ja.
1: Ihr seid aus Leipzig, ne? Ihr habt euch hier an der HMT kennengelernt und spielt seit 2 Jahren mit immer mal wechselnden Mitgliedern, habe ich mir sagen lassen. Ja. Fangen wir mal ganz essentiell an. Ihr macht Jazz. Arthur, du bist Namensgeber des Quintetts. Kommen denn die Songs auch alle von dir?
2: Ja, also ich muss zuerst erstmal sagen, dass wir sind alle Studenten an der Hochschule und deswegen haben wir uns jetzt so über die letzten 2 Jahre da so zusammengefunden irgendwie, und manche kannte ich schon vor dem Studium, also die anderen beiden zum Beispiel. Und dann hat sich das irgendwie so ergeben und ich habe ein paar Stücke geschrieben, die ich dann halt ausprobieren wollte, und da dachte ich mir, ja cool, ich kenne genau die Musiker, auf die ich Lust habe, dass die mit mir spielen, und das hat sich dann gut ergeben. Und wir spielen nicht nur Stücke von mir, aber
1: du hast
2: mich jetzt ein paar angesammelt.
1: Mhm.
2: Und
1: dann bist du einfach auf die zugegangen, auf die Leute in der HMT,
2: ja,
1: oder es hat
2: also
1: sich irgendwie so gefunden?
2: Genau, das ist jetzt ein bisschen schade, dass die nicht da sind, aber ja. Den Bassisten und den Pianisten, die kenne ich aus dem JJO Sachsen, also aus dem Jugend-Jazz-Orchester. Und da habe ich die schon vor einer ganzen Weile mal getroffen, und dann war mir klar, dass ich irgendwie mit denen spielen muss, weil es hat irgendwie gut hingehauen.
3: Muss ja auch menschlich passen.
2: Genau. Und den Tim habe ich dann hier, der wurde mir von einem anderen Freund vorgeschlagen, der meinte, hier, ich kenne einen guten Schlagzeuger, lass doch mal mit dem spielen. Und dann hat auch gut gepasst. Ja. Und Tim, gerade unsere aktuell letzte, der Neuling quasi in der Band, ja, der ist jetzt quasi erst vor kurzem dazugekommen. Und und eigentlich, das mit dem Namen, das ist so noch so eine Sache, weil ich will mich da gar nicht so vorstellen, so, weil es ist ja immer ein Kollektiv irgendwie aus Musikern.
1: Also denkt ihr darüber nach, mal einen anderen Namen anzunehmen?
2: Ja, schon. Ja. Wir haben einfach keine Ideen gehabt.
1: Ist bestimmt nicht so einfach, ne? Sich so einen Bandnamen irgendwie aus den Fingern zu saugen.
2: Genau.
1: Der muss dann so kommen. Du hast jetzt schon gesagt, ihr spielt auch andere Stücke, nicht nur die von dir. Was sind das so für Stücke?
2: Also wir haben jetzt, es ist ganz cool, wir haben wie so einen regelmäßigen Auftritt jetzt immer einmal im Monat in Plagwitz, in so einem sehr schönen Laden.
1: Wo denn? Kann man
2: das
1: ja
2: heißt,
1: mal sagen.
2: Ja, Klingenstraße 20 oder K20 kann man sagen. Es ist ja sehr gemütlich.
3: Sehr schöne Atmosphäre.
2: Genau,
3: ja.
2: Da gibt's, das ist nicht allzu groß und sehr gemütlich und schöne Holzofen und so, nette Menschen.
1: Klingt gut.
2: Genau. Und jedenfalls, da probieren wir jetzt sozusagen jedes Mal immer so ein bisschen andere Sachen aus, verschiedene Konzepte oder Programme. Das letzte Konzert, was wir gespielt haben, da haben wir so, ja, mehr so Groove-Stücke gespielt, so von auch, also ja, hauptsächlich halt amerikanischen Künstlern, so zeitgenössisch auch das meiste. Und jetzt machen wir aber für das nächste Konzert nur quasi klassischen Swing, aber halt unbekanntere Stücke, und halt durch die Stücke von mir ist es eh dann nochmal so ein bisschen anders und halt unser Style so.
1: Mhm.
2: Also hoffen wir.
1: Mhm. Zu eurem Style, da kommen wir auch gleich noch, wenn wir das dann mal hören. Du hast jetzt aber auch schon das Wort Swing angesprochen, und auch im Vorfeld habt ihr per Mail geschrieben, so, da war so ein Satz, der ist mir so hängen geblieben, Hauptsache es swingt. Das ist so die Beschreibung. Was verbindet ihr denn mit dieser Swing-Musik? Was gibt die euch? Warum macht ihr das?
3: Ja, Swing ist so eine Art Groove, wie man jetzt irgendwie, sagen wir mal, in der Popularmusik, wo die Musik eher gerade ist, also basiert auf geraden Achteln und Vierteln, ist es beim Jazz eher, das sind halt geswungene Achteln und geswungene Viertel. Das ist einfach ist es in Triolen aufgeschrieben eigentlich.
1: Kannst du das so ein bisschen runterbrechen?
3: Die ganze Musik ist eigentlich triolisch und daher kommt es mit dem Swing.
2: Ja, es rollt einfach mehr, also oder man kann nicht unbedingt sagen mehr, aber es ist...
3: Man sollte jetzt nicht gerade einen Swing spielen, also mal als Beispiel ist Ding, Ding, Ding, Ding, Ding, Ding ist geswungen und Ding, Dicke, Ding, Dicke, Ding wäre jetzt gerade. Ja. Das passt halt dann nicht so.
1: Mhm. Okay. Also es ist dieser geschwungene Takt.
3: Genau.
2: So, ja. Der Grundrhythmus vom Jazz, genau. Und das, wenn das cool ist, dann braucht man eigentlich nicht viel mehr machen. Also wenn's swingt, dann hat man eigentlich schon 90% der Musik geschafft, so ungefähr.
1: Ich glaube, wir brauchen jetzt gar nicht mehr lange darüber reden. Okay. Legt doch einfach mal los, das wollen wir jetzt aber auch mal hören. Was spielt ihr denn?
2: Wir spielen jetzt ein Stück von mir, das heißt Almost Blues.
1: Ja. Also Almost Blues von dem Kohlhaas-Quartett. Quintett ist es ja eigentlich, aber ja,
2: jetzt gerade nur Trio.
1: Ist es ein Trio?
3: Jetzt ist es gerade ein Trio.

0: Live hier bei uns im Studio das Arthur Kohlhaas Quintett, also eigentlich Trio. Vielen, vielen Dank mit einem selbstgeschriebenen Titel. Und selbstgeschrieben, das kann man hier bildlich nehmen quasi. Ich sehe da das Notenblatt mit wirklich so mit Bleistift gekritzelten Noten drauf. Ja, vielen Dank.
1: Ja, gerne schön.
0: Dankeschön. Improvisiert ihr auch manchmal? Oder ist ja, das alles wirklich immer komponiert?
2: Also ja, gut, das Thema und so ein bisschen so, was ringsrum passiert, ist ausgeschrieben. Also die Melodie ganz am Anfang.
0: Aber eben habt ihr da auch so ein bisschen...
2: Ja, genau. Das ist ja so ein bisschen die Grundlage im Jazz. Einfach das. Also die meisten Stücke sind wirklich... kann man auf einem Zettel fix aufschreiben und dann kann man das einem Jazzmusiker hinlegen und der kann da 2 Stunden lang drüber spielen. Mhm. So. Und also das ist halt, ich finde, das ist genau das Spannende, halt untereinander irgendwie da eine Kommunikation zu finden und man muss halt irgendwas spielen, irgendeine Aussage treffen, irgendein Statement bringen.
0: Das heißt, ihr müsst euch irgendwie auch gut kennen, dass ihr dann so nonverbal kommunizieren könnt. Ja. Wie macht ihr das? Über Blicke oder läuft es auch über, also hört man das einfach bei dem anderen dann raus, dass er da jetzt noch irgendwie mal ein bisschen länger spielen möchte?
1: Ja, es gibt sogenannte Cues, das ist, wo man jetzt irgendwie so bestimmte Sachen abspricht, wenn man sich dann anguckt, also als quasi einfach als Zeichensprache. Sozusagen, weil man ja irgendwie wahrscheinlich keine Hand frei hat, wenn man spielt. Und andererseits ist es natürlich, dass man sich halt auch, wenn man längere Zeit schon zusammen spielt, dass man sich halt auch sehr gut verständigen kann auf musikalischer Ebene. So.
3: Mhm. Wir spielen natürlich auch schon nach einer Form. Also es ist nicht komplett frei, was wir improvisieren. Wir richten uns schon nach einer Form, also nach so Akkordwechseln, damit wir harmonisch so auf einem Trichter sind. Aber alles, was innerhalb dieser Harmonie passiert, ist improvisiert und
0: Okay, ich glaube, wir müssen jetzt, damit ihr noch was spielen könnt, schon mit den Fragen eigentlich aufhören, damit ihr die Möglichkeit habt, nochmal was anzuspielen. Vielleicht könnt ihr es ein bisschen kürzer machen, weil uns einfach die Zeit hier im Radio immer im Nacken sitzt und wir immer pünktlich halb schon in die Nachrichten gehen müssen oder in den Verkehrsservice, besser gesagt. Also habt ihr jetzt noch die Möglichkeit, nochmal was zu spielen, weil viel darüber reden.
1: Dann spielen wir es ein bisschen schneller einfach.
0: Oder ihr spielt schneller, genau, wenn ihr das so improvisiert kriegt. Dann hören wir jetzt noch mal was du geschrieben hast?
2: Nee, das ist jetzt ein Jazz-Standard, also damit man mal so einen Überblick hat, wie das klingen kann. Das heißt, Out of Nowhere ist von?
3: Was steht da? Von Johnny Green.
2: Johnny Green, ja. Okay.
0: Okay.
2: Viel Spaß.
0: Danke.

0: Wir müssen jetzt an dieser Stelle leider schon rausgehen. Vielen, vielen Dank. Ihr habt es jetzt ein bisschen kürzer gestaltet. Danke an das Arthur Kohlhaas Quintett, also um genau zu sein, 3/5 des Quintetts, nämlich Jim Wehner an der Gitarre, Tim Ramfrey an den Drums und Arthur Kohlhaas am Saxophon. Schön, dass ihr da wart.
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1: Straßen sind irgendwie inspirierend. Sie haben ja sogar ein eigenes Filmgenre, den Road Movie nämlich. Meistens geht es da um einen großen Gefühlsprozess, der gemacht wird auf der Fahrt von A nach B. Ganz klassisch zum Beispiel einmal durchs Land. Und in der Kulturszene, da ist die Straße insgesamt ein sehr präsentes Symbol. Mephisto 97.6 Redakteurin Emma Schmidt, die hat sich mal die Straße als solche angeschaut und was die in unserem Leben in der Stadt Leipzig eigentlich alles bedeuten kann.
2: Wenn ich mir Leipzig von oben vorstelle, sehe ich immer eine große Kreuzung vor meinem inneren Auge. Ein Kreuz gerade von Ost nach West, von Nord nach Süd. Den Rahmen liefern dabei die großen Straßen drumherum, in denen für mich das Leben hier stattfindet. Der Boulevard des Westens, die Karl-Heine-Straße, die Eisenbahnstraße im Osten, dank TAF als gefährlichste Straße Deutschlands bekannt, und schließlich die Hauptschlagader des Südens, die Karl-Liebknecht-Straße. In ihrer Bedeutung sind diese Straßen für mich mehr als nur Wege von A nach B, die mit Autos gefüllt werden. Ich finde, auch die Straße ist Lebensraum. Historisch ist Leipzig dafür ein tolles Beispiel. Leipzig, wo wir heute leben, existiert nur, weil hier die Kreuzung von zwei römischen Handelswegen war. Von der Geschichte mal abgesehen, ist die Straße auch plastisch, wie die Haut der Stadt. Wie an einer alten Litfaßsäule oder einer großen Pfannkuchentorte schmiegt sich Lage an Lage übereinander, weil immer wieder neuer Straßenbelag dazukommt. Neuer Asphalt wird über Kopfsteinpflaster oder alte Bahnschienen gezogen. Alte Kaugummis treten sich fest und weben sich in den geschichtlichen Flickenteppich der Straße ein. Manchmal bekommt man durch ein Loch in den Schichten auch einen kleinen Einblick in die Geschichte. Unter dem Asphalt lugt dann ein wenig Kopfsteinpflaster hervor. Hinter dem Bundesverwaltungsgericht sieht man in den großen Steinplatten, die dort als Gehwege ausliegen, riesige, tiefe Kratzer. Ich habe mal gehört, dass diese noch von Schrapnellen oder Bombensplittern aus dem Zweiten Weltkrieg stammen. Keine Ahnung, ob das stimmt oder ob die Kratzer irgendwie anders in die Straße gekommen sind. Aber ich finde, es zeigt, was die Wege, auf denen wir meist so gedankenlos wandeln, schon alles mitgemacht haben. Millionen von Lebenden und Toten sind die gleichen Wege gegangen. Die Straße hat schon so viel erlebt. Das zeigen zum Beispiel auch die Stolpersteine, die an die Verbrechen Nazi-Deutschlands in unseren Straßen erinnern. Das verdeutlicht, dass die Straße nicht nur lebt, sondern auch politisch ist. Das Politische zeigt sich auch in den Namen der Straßen. Das ist ein viel diskutiertes Thema, seit jeher und auch aktuell. Die Namen weißer Männer dominieren hier das Stadtbild, viele von ihnen mit einer kritischen Vergangenheit. Aber ohne die patriarchale Infrastruktur unserer Städte zu rechtfertigen. Es gibt auch Straßen, durch die ich gerne fahre, weil ich ihren Namen so gerne mag. Dazu gehören in Leipzig zum Beispiel die Kuhturmstraße, die Straßen an der Verfassungslinde und an der Milchinsel, Tschermaksgarten und die Kuchengartenstraße. Wenn ich im Sommer durch die Stadt gehe, sitzen überall Leute einfach auf der Straße und trinken ein Bier oder eine Limo. Sie kornern und machen sich so den Gehweg zum Sitzplatz. Das Schöne ist dabei wohl der Preis, nämlich günstige 0 Euro für die freie Platzwahl, aber auch für das Gefühl, mittendrin zu sein im bunten Trubel der Stadt. Und so macht man sich die Straßen zu eigen, wenn man wieder ein Gefühl für sie entwickelt. Dass das nur eine Perspektive von Menschen sein kann, die einen festen Wohnsitz haben, möchte ich an dieser Stelle deutlich betonen. Auf der Straße leben und mit der Straße leben sind zwei ganz unterschiedliche Dinge. Straßen nehmen einen riesigen Teil unseres Alltags ein. Und ich denke, man könnte sich selbst einen Gefallen tun, wenn man ihnen diesen Platz bewusst und auch liebevoll zugestehen würde. Wenn es einfach weniger Hauptstraßen und mehr Kuchengartenstraßen geben würde, würden wir in einer besseren Stadt leben.
1: Die Straße, mehr Zweck als Mittel. Eine philosophische Betrachtung von meiner Kollegin Emma Schmidt.
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1: Wenn wir uns mit den Verbrechen des nationalsozialistischen Regimes auseinandersetzen, dann gehen wir oft in Museen, lesen Bücher oder schauen Filme. Es gibt aber noch viel mehr Möglichkeiten zu erinnern, zum Beispiel an Orten, an denen die Geschichte wirklich stattgefunden hat. Genau das soll der sogenannte Schneeblumenweg, Gedenkweg, ermöglichen. Er erinnert an den im Jahr 1945 stattfindenden Zwangsmarsch von 1530 inhaftierten Frauen vom KZ-Außenlager Buchenwald-Markkleeberg nach Theresienstadt. Mephisto 97.6 Reporterin Rabea Hoffmann war auf der ersten Etappe der sechstägigen Gedenkveranstaltung mit dabei und nimmt uns mit auf ein Stück Leipziger Geschichte.
2: Es ist früher Abend und an die 150 Menschen haben sich am Standort des einstigen Frauenarbeitslagers in Markkleeberg versammelt. In ernster und nachdenklicher Stimmung lauschen die Menschen der melancholischen Klarinettenmusik. An diesem Ort war bis 1945 eines von 27 Frauenaußenlagern des KZ Buchenwald. 1300 ungarische Jüdinnen und 250 Frauen aus der französischen Résistance mussten hier während des Nationalsozialismus Zwangsarbeit im Steinbruch und in der Rüstungsindustrie verrichten. Am Abend des 13. April 1945 mussten sie zu einem 16-tägigen Evakuierungsmarsch nach Theresienstadt aufbrechen. Der Weg dieser Frauen wird eine ganze Woche lang bis zur Elbe nach Meißen begleitet und führt unter anderem über Wurzen und Borsdorf. Es ist laut den Veranstaltenden ein Gedenken an die Kraft der Frauen und eine Einladung an alle, sich mit den Geschehnissen vor Ort auseinanderzusetzen.
3: Hungrig und frierend waren wir wieder auf dem Weg ins Ungewisse. Beim Verlassen des Lagers erfüllten uns Hoffnung und die Lockerung der Freiheit einerseits und eine abgrundtiefe Furcht auf der anderen Seite.
2: Der Text stammt aus dem Buch einer Überlebenden, die den Abend des Aufbruchs beschreibt. Die Autorin Sahava Shah Stessel war 14 Jahre alt, als die inhaftierten Frauen am Abend des 13. April 1945 zum Appell gerufen wurden. Bei Regen und Kälte, ohne warme Kleidung und Essen, sind sie in Fünferreihen losmarschiert. Wer aus der Reihe fiel oder anhielt, wurde erschossen. Nach der ersten Textpassage beginnt nun die Strecke des Gedenkweges. Die Teilnehmenden laufen die ersten 6,5 Kilometer des Wegs der Frauen durch die Leipziger Randbezirke in Richtung Probstheida. Anders als die Teilnehmenden des Gedenkweges sind die Frauen damals erst in der Dunkelheit aufgebrochen, damit die Bevölkerung sie nicht sah. Keine Lichter leuchteten in den Fenstern und niemand zeigte sich auf der Straße. Die Luftangriffe der Alliierten waren ein zu großes Risiko. Das Klacken der Holzschuhe der Gefangenen war das einzige Geräusch. Heute klingen hier hingegen Musik, Gesang und Namen. In regelmäßigen Abständen am Wegesrand lesen Leipziger SchülerInnen die Namen aller 1530 Frauen vor. Felix Papenhagen von der Notenspur Leipzig ist einer der Organisatoren des Gedenkweges. Er erklärt die Idee, wie an die Geschehnisse erinnert werden soll.
4: Wir waren damals nur Nummern gewesen und deswegen haben wir dieses Gedenkformat des Weges. Und entlang des Weges gibt es immer im Wechsel Musikstationen und Namenlesestationen.
2: Die Form des Gedenkweges gab es erstmalig 2015 als eine lebendige Form des Erinnerns und wertvolle Ergänzung zu anderen Formen des Gedenkens. Das bestätigt auch eine Teilnehmerin.
5: Es war eine ganz besondere Erfahrung, das so mitzuerleben, auch den Weg wirklich zu gehen und nicht einfach nur davon zu lesen. Da hat man sich schon so mit reingenommen gefühlt.
2: An anderen Stationen spielen die SchülerInnen auf Klarinetten, Querflöten, Akkordeons, Posaunen, Hörnern und Blockflöten ungarische Volkslieder und Lieder aus der französischen Résistance. Laut der Notenspur Leipzig hat diese Musik den 1530 Frauen Hoffnung und Kraft in Zeiten extremer Entbehrung und Entmenschlichung gegeben. Die Musik und die Worte von Sahava Shah Stessel machen das Geschehene begreifbarer. Zugleich spiegeln sie die Hoffnung und die Kraft der Frauen wider. Die Frauen, ihre Perspektiven und die für sie so wichtige Musik stehen im Mittelpunkt des Gedenkweges. Der Name Schneeblumen leitet sich übrigens von einem ungarischen Lied ab. Wie Felix Papenhagen von der Notenspur Leipzig erklärt, bezog sich Sahava Shah Stessel aber auch auf die im April 1945 blühenden Schneeglöckchen.
4: Es war sozusagen wie die Hoffnung unter dieser kalten Eisdecke, die da überall ausgebreitet lag. Und dieser Keim der Hoffnung.

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4: Mit Fabian Schaar, die Themen für Leipzig. Alle Straßenbahnen fahren ab morgen wieder regulär. Kritik am Neubau der Schaubühne Lindenfels und Updates zur Aufarbeitung der SED-Diktatur in Leipzig. Schönen guten Abend. Ab morgen sollen wieder alle Straßenbahnen in Leipzig regulär fahren. Das hat die LVB am Nachmittag bekannt gegeben. Mit der Linie 8 soll morgen früh die letzte verbliebene Straßenbahnlinie wieder in Betrieb gehen. Weil Gleise am Hauptbahnhof erneuert werden müssen, gilt bis Mitte August trotzdem noch ein Baustellenfahrplan. Aufgrund von Hitzeschäden war das Leipziger Straßenbahnnetz in den letzten 11 Tagen nur eingeschränkt befahrbar. Wie die Stadt in Zukunft auf Hitze reagieren will, möchte sie nun zusammen mit einem Gutachter klären. Im Gespräch ist zum Beispiel, die Gleise mit Wasser zu kühlen oder aber einzelne Streckenabschnitte an heißen Tagen zu sperren. Die Bürgerinitiative Stadtforum Leipzig kritisiert den Plan für ein zusätzliches Gebäude der Schaubühne Lindenfels. Am Morgen forderte sie, die bisherigen Baupläne zu überdenken. Der zusätzliche Standort der Schaubühne soll an der Kreuzung Felsenkeller, Tschochersche Straße und Karl-Heine-Straße entstehen. Nach Meinung der Stiftung störe er dort aber die historische Architektur. Der Bau passe mit seinen scharfen Kanten und seiner unruhigen Fassade nicht in die Nachbarschaft. Andere Entwürfe für den Neubau seien besser geeignet gewesen, so die Stiftung. Nach Angaben des zuständigen Architekturbüros RKW Architektur versuche man zum Beispiel durch Fassadenbegrünung das Gebäude an seine Umgebung anzupassen. Die Arbeiten am neuen Gebäude laufen seit Anfang des Monats. Dort sollen Probe- und Aufenthaltsräume für die Schaubühne entstehen. Das Projekt wird mit 5 Millionen Euro von der Stadt Leipzig und dem Freistaat Sachsen gefördert. Verschiedene Organisationen aus Leipzig haben im vergangenen Jahr neue Erkenntnisse zur Aufarbeitung der SED-Diktatur gewonnen. Die Ergebnisse hat nun die SED-Opferbeauftragte des Bundestags vorgestellt. So half beispielsweise das Uniklinikum Leipzig dabei, ein Gesetz zu entwerfen. Damit soll es leichter werden, gesundheitliche Folgen durch die Diktatur anerkennen zu lassen. Die Universität Leipzig forschte in Zusammenarbeit mit anderen Unis zu Zwangsadoptionen in der DDR. Auch private Vereine wie die Initiative Riebeckstraße 63 und die Stiftung Bürgerforum Leipzig werden im Bericht erwähnt. Der Leipziger Europaabgeordnete Siegbert Dröse von der AfD verliert seine Immunität. Das hat das EU-Parlament in Straßburg gestern Abend beschlossen. Hintergrund ist eine Verurteilung des Politikers wegen Beleidigungen aus dem Jahr 2024. Diese möchte er nun anfechten, das ist jedoch nur ohne parlamentarische Immunität möglich. Im EU-Parlament gehört Dröse der rechtsextremen Fraktion Europa der souveränen Nationen an. Am Richard-Wagner-Hain hat am Mittag der Leipziger Hörspielsommer begonnen. Nach Angaben der Stadt Leipzig ist der Hörspielsommer das größte deutsche Festival für Hörspielkunst. Neben Veranstaltungen für Familien stehen Live-Hörspiele und Hörkunstwettbewerbe auf dem Programm. Der Hörspielsommer ist insgesamt 4 Tage lang. Am Samstag überträgt Mephisto 97.6 den internationalen Hörspielwettbewerb. Das Festival läuft dann noch bis Sonntagabend.
3: Wetter.
4: 23 Grad sind es aktuell in Leipzig bei klarem Himmel und nur ganz wenigen Wolken. In der Nacht zieht es etwas zu und kühlt auf 12 Grad ab. Morgen wird es dann wieder wärmer bei bis zu 23 Grad mit Wolken. Das waren die Nachrichten. Redaktion Mathis Dinkelacker, Sprecher Fabian Schaar. 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
6: Heute in doppelter Besetzung mit Oskar Vier
7: und Rosi Zulauf am Mikrofon. Und doppelt ist auch die Laufzeit dieser Sendung. Sag nochmal, warum, Oskar?
6: Na, weil wir heute unsere Halbjahressendung haben. Und das heißt, wir sprechen heute über die besten Alben des Jahres bisher.
7: Und ein sehr gutes Album aus diesem Jahr, um das es heute leider nicht weitergehen wird, ist Sexistential von Robin.
6: Aber zum Ausgleich haben wir den Opening-Track davon mitgebracht. Ihr hört Really Real.

0: Robin war das, die heute ein Konzert in Berlin spielt und ihr habt den Opener von ihrem fantastischen 2026er Album Sexistential gehört.
1: Gut, dass du sagst, Rosi, denn das ist ja auch, worum sich diese ganze Sendung drehen wird. Fantastische 2026er Alben.
0: Yes, und ich würde sagen, damit starten wir mal rein in 2 Stunden Tonleiter, dem Musikmagazin. Auf welchem Radiosender hören wir nochmal, Oskar?
1: Na natürlich.
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0: Ach so, na gut. So, first things first, Taylor Swift hat geheiratet am Wochenende und es gibt auch Allegations, dass sie in Israel ihre Flitterwochen macht. Was sagen wir dazu, Oskar?
1: Free Palestine natürlich.
0: Okay, und was geht noch so ab in den USA?
1: Die Fußball-WM, glaube ich, ist da gerade noch.
0: Das stimmt, aber interessiert die uns denn wirklich noch jetzt, wo Deutschland eh raus ist?
1: Naja, da geht gerade schon ganz schön viel Korruption und so ab, aber lass vielleicht einfach mal zurück zur Musik kommen.
0: Ja, WM-Songs sind nämlich auch nicht mehr das, was sie mal waren.
1: Ich meinte jetzt wirklich auch weg von der WM, so komplett.
0: Okay, let's talk business. Was haben wir heute vor, Oskar?
1: Wir haben all unsere Lieblingsmusikredakteurinnen zusammengetrommelt und sie gebeten, jeweils für uns was vorzubereiten zu ihrem liebsten Album der ersten Jahreshälfte. Das heißt, die Sendung ist wirklich voll fantastisch. Musik.
0: Also wirklich auch mal keine Verrisse wie sonst immer im Tonleiter. Falls ihr also Bock habt auf ein musikalisches Recap oder auch nochmal ein paar neue Alben entdecken wollt, seid ihr hier heute genau richtig.
1: Das hast du schön gesagt.
0: Danke, Beré.
1: Bitte, Sis, und lass uns nicht mehr lange fackeln und reinstarten.
0: Und das machen wir mit einem absoluten Banger. Jessie Ware hat dieses Jahr im April ihr 6. Studioalbum Superbloom rausgebracht und damit ihre Dance-Pop-Trilogie komplett gemacht.
1: Und davon gibt's jetzt ein Highlight auf die Ohren. Viel Spaß mit Ride.

0: Right war das von Jessie Ware. Ihr neues Album Superbloom gehört definitiv auch zu den Highlights dieses Jahr. Und wir bleiben auch gleich beim Dance-Pop im weitesten Sinne. Rosi, rede mal.
1: Oscar, ich glaube, du weißt ja schon, um was es geht. Immerhin ist das auch eins deiner Lieblingsalben des Jahres.
0: Sag nicht, wir reden jetzt schon über Slater.
1: Natürlich. Die Rede ist von ihrem Major-Label-Debüt Worst Girl in America. Und dafür ein Major-Label-Debüt hat Slater da auch einen eher ungewöhnlichen Ansatz gewählt. Statt sich musikalisch anzupassen, um maximalen kommerziellen Erfolg zu erzielen, hat sie sich entschieden, sich selbst als Person und Künstlerin mehr in den Vordergrund zu rücken.
0: Naja, und Plot-Twist, genau das hat jetzt ihren kommerziellen Durchbruch beflügelt. Und vielleicht habt ihr ja auch schon mal diesen Song auf TikTok gehört.
1: Was das Album abseits vom TikTok-Hit Dance alles so kann und warum es eines der besten Alben des Jahres bisher ist, dazu erzählt uns jetzt Mephisto 97.6-Redakteurin Amelie Gottschalk mehr.
2: Was würde ich hinterlassen wollen, wenn ich morgen sterben würde? Diese Frage hat sich Slater gestellt, als sie ihr neues Album Worst Girl in America produziert hat. Gegenüber Variety sagte sie, sie habe sich Gedanken darüber gemacht, wie ihr letztes Album klingen sollte. Dabei herausgekommen ist eine LP, die perfekt das Chaos ihrer Teenagerzeit widerspiegelt. Worst Girl in America ist stark inspiriert von ihrer Kindheit und Jugend in St. Louis im US-Staat Missouri. Direkten Bezug auf ihre Heimatstadt nimmt Slater insbesondere im Song St. Loser.

St. Louis liegt im sogenannten Mittleren Westen der USA. Und Slater bedient sich während des gesamten Albums einer typischen Midwest-Ästhetik. Besonders in den Musikvideos greift sie Orte und Gefühle dieses US-amerikanischen Alltags auf. Statt glamourösen Schauplätzen dominieren dann oft Tankstellen, Highways oder Motels die Szenerie. Slater inszeniert visuell, inhaltlich, aber auch musikalisch eine ungeschönte, chaotische Echtheit, die das Album besonders macht.

Musikalisch ist die Jugendnostalgie des Albums vor allem an den starken iPod 2000er Einflüssen zu erkennen. So folgen die Songs im Album weniger einem roten Faden, sondern sind stattdessen bunt durchmischt. Beispielsweise folgt auf den lauten, explosiven Track Yes God, dann der Song Unknown Lovers, in dem Slater

Von elektropunkigen auf die Fresse-Tracks bis zu verletzlichen melodischen Songs findet sich auf Worst Girl in America also alles wieder. Durch das ganze Album ziehen sich verschiedene Stimmungen, die sich teilweise sogar in den Songs selbst mischen. Heraussticht da zum Beispiel Gas Station, weil hier der rauen DNA des Albums besonders deutlich eine traurige Hoffnungslosigkeit entgegengestellt wird.

0: Neben der immer wieder durchblitzenden Verletzlichkeit lebt das Album aber vor allem von seinen lauten, hedonistischen Momenten. Und die gibt es reichlich, denn Geld, Drogen und Sex spielen für Slaters Selbstinszenierung als Worst Girl in America eine große Rolle. Verträumtheit und Verunsicherung in Sachen Liebe machen hier Platz für ein massives Ego und wilde Partyexzesse. Unterstrichen wird das bei Songs wie I'm Actually Kinda Famous noch durch dominante verzerrte Synthesizer und geschrieene Vocals. I'm actually kinda famous. Slater macht deutlich, dass sie mit diesem Album kein Interesse mehr daran hat, glatte Pop-Hits zu produzieren. Worst Girl in America ist an vielen Stellen mit Absicht übersteuert, kaputt und unangenehm laut. Im Interview mit Rolling Stone sagt sie:
1: Just like very expensive sounding mixes and very clean vocals and very, like it just started to feel so robotic to me that with this album I was like, I just wanted to turn the crunch up.
0: Und mit diesem Mut zur Unvollkommenheit trifft Slater genau den Zeitgeist. TikTok-Trend und Coachella-Auftritt inklusive. Das Album hat sich den Hype durch seine schonungslose Echtheit verdient und sorgt dafür, dass man sich in seinem eigenen Chaos ein bisschen wohler fühlen kann.
2: Sagt Musikredakteurin Amelie Gottschalk zum Album Worst Girl in America von Slater, das Ende März diesen Jahres erschienen ist.
3: Und statt dem viralen TikTok-Hit Dance, der das Album eröffnet, hören wir jetzt den Closer. Hier ist Brittany Murphy.

0: Brittany Murphy habt ihr gehört von Slaters Album Worst Girl in America, einem unserer Lieblingsalben des Jahres bisher.
1: Und genau um die geht's auch in dieser gesamten 2-Stunden-Ausgabe des Tonleiters. Wir geben einen kleinen musikalischen Rückblick auf die erste Jahreshälfte.
0: Ja, und unser nächster Musiker hat sich die letzten Jahre besonders mit seiner Midlife-Crisis beschäftigt, und zwar Flea, der Bassist der Red Hot Chili Peppers. Als er vor 4 Jahren 60 geworden ist, hat er viel darüber nachgedacht, was er noch alles machen will. Und das hat er im Interview mit Rick Beato offengelegt.
1: Ein besonders wichtiger Punkt auf seiner Bucketlist ist dabei, Trompete zu spielen und ein Jazzalbum zu veröffentlichen. Das hat er dieses Jahr im März dann endlich abgehakt mit seinem Debütalbum Honora. Inwiefern das eine Rückbesinnung auf seine Wurzeln ist und so unter unseren Lieblingsalben der ersten Jahreshälfte gelandet ist, erklärt uns unsere Kollegin Laura Mildenberger. Hallo Laura!
2: Hallo Oskar und hallo Rosi!
0: Also klär uns mal auf, wie es zu dem Punkt Trompete spielen und Jazzalbum veröffentlichen auf der Bucketlist kam. Wie kam es zum Album Honora?
2: Also die Trompete war tatsächlich Fleas allererstes Instrument, denn sein Stiefvater war Bebop-Jazz-Musiker in den 60ern und der hat ihn oft auf Jam-Sessions mitgenommen. Das war für ihn so ein prägender Moment, dass er Trompete spielen wollte. Und das hat er jetzt in seinen 60ern ja wieder aufgenommen und er hat 2 Jahre lang geübt, auch während der Tour von Red Hot Chili Peppers. Und er hat gesagt, egal wie gut er nach diesen 2 Jahren wird, will er ein Jazzalbum aufnehmen. Und sein allererster Trompetenauftritt auf diesem Album klingt so.

0: Ja, zum einen hat er dieses Album wegen der Trompete konzipiert, aber es hat auch noch einen anderen Hintergrund. Und zwar hat er in einem Fernsehshow-Format seine Familienwurzeln kennengelernt. Und da hat er die tragische Geschichte von seiner Ur-Ur-Großmutter dazu inspiriert. Die ist nämlich während der Hungersnot in Irland groß geworden und dann durch Kinderhandel nach Australien verschifft worden, um zu heiraten. Er wusste vorher nicht viel über seine Familie und durch diese Geschichte hat er sich gleich damit verbunden gefühlt und wollte die Geschichte dieser Frau namens Honora ehren.
1: Flea hat also seine familiären Wurzeln und seine musikalischen Wurzeln im Jazz vereint. Wie zeigt sich denn seine Rückbesinnung auf den Jazz auf dem Album?
0: Von diesen Jam-Sessions mit seinem Stiefvater, die haben ihn ganz früh geprägt und davon hat er was mitgenommen. Er hat sich dann mit einer Band, die er zusammengestellt hat, nie vorher geprobt für dieses Album, sondern direkt im Studio haben sie sich getroffen und das aufgenommen und manchmal war es total improvisiert. Denn normalerweise gibt es ja einige Basisakkorde, die meist durch das Klavier erfolgen. Und jedes Bandmitglied spielt dann deren Jazz-Soli drüber. Aber bei diesem Album gibt es sogar manchmal gar keine Akkorde, wie zum Beispiel in Morning Cry.

0: Also durch reines Vertrauen in die Mitspielenden improvisieren sie und übersetzen ihre musikalische Connection in die Musik. Man könnte also sagen, dass das ganze Album eine Übersetzung ist, da auch mit Features und 4 Covern diese Cover in Jazz-Version übersetzt hat.
1: Wen hat er sich denn als Features dazugeholt und was will er uns mit den ausgewählten Covers sagen?
0: Er hat die Covers ausgewählt, die ihm persönlich sehr nahe sind und wo wir auch mehr als nur ein paar Strophen Lyrics zu hören bekommen, wie im Gegensatz zu seinen Originals. Zum Beispiel in Wichita Lineman hat er ein Feature mit Nick Cave und Wichita Lineman ist geschrieben von Jimmy Webb.
2: I know I need a small vacation.
0: Flea wusste nämlich, dass Nick Cave genauso ein großer Jimmy Webb-Fan ist wie Flea selber und hat ihm also die Instrumentals geschickt und Nick Cave hat innerhalb von 2 Tagen vor seiner Tour noch draufgesungen und es ihm geschickt. Und auch bei dem Track Maggot Brain von eigentlich Funkadelic, da deutet besonders der Anfang auf Fleas Message des Albums darauf hin.
3: Mother Earth is pregnant for the third time because, ladies and gentlemen, you have knocked her up. For I knew I had to rise above it all or drown in my own shit.
1: Ja, schöne Rede. Wir haben Mutter Erde also wieder geschwängert. Welche Message hat Flea da konkret für uns?
0: Ja, also ich dachte da sofort, dass wir Menschen die Erde eigentlich zerstören, also mit Abgasen, Krieg etc. Aber generell appelliert er damit für Liebe und Frieden, denn gerade spürt Flea sehr viel Hass in der Welt.
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0: Ja, ich will nichts von dieser Politik hören, spielt natürlich auf Donald Trumps autoritäre Politik an. Flea will sich aber eher darauf konzentrieren, dass man so viel Liebe verbreiten kann. Man soll auch Personen zuhören, die zum Beispiel in anderen Umständen aufgewachsen sind und vielleicht sogar anderer Meinung sind, aber das erfordert laut ihm viel Mut, diese Brücke zwischen den Personen zu schlagen. Insgesamt ist für ihn das Wichtigste überhaupt, Personen zu respektieren und ihnen zuzuhören.
6: Also Laura, wieso ist Flea mit seinem Debütalbum Honora eines der besten Alben der ersten Jahreshälfte gelungen?
0: Es ist eben die Verknüpfung dieser Message mit seiner Rückkehr zu seiner Liebe zum Jazz, dass dieses Album nicht wie ein vorsichtiges Debüt wirken lässt. Und auch mit den Features ist es kein Solo-Statement, sondern eine Hommage an das gemeinsame Schaffen und Verbreiten von dem Spirit. Somit ist alles nicht nur ein Side-Project, sondern er steckt da sein ganzes Herzblut rein und das kann er nun endlich von seiner Bucketlist streichen.
1: Sagt unsere Kollegin Laura Mildenberger über das Debütalbum Honora von Flea. Lasst uns also noch einen Song davon ehren und in voller Länge hören. Hier ist Thinking About You, geschrieben von Frank Ocean und in den Jazz übersetzt von Flea.

0: Ja, und falls ihr euch gewundert habt, warum euch das bekannt vorkommt, das war Frank Ocean's Thinking About You in der Coverversion von Flea, die ist zu finden auf seinem Debüt-Solo-Album Anora, das wir zu den besten Alben des Jahres 2026 bisher zählen.
1: Oscar, worum geht's als nächstes?
0: Okay, ich lass dich mal kurz rätseln, ja? Achtung, Wortspiel, es geht um Pacey Meters.
1: Schneller werdende Metren?
0: Fast, aber.
1: Ach, du meinst Macy Peters.
0: Das ist richtig. Und Rosi, sag mal, wie hört sich denn ihr neues Album Fluorescence so an?
1: Nach offenem Fenster, einer leichten Brise und gepunkteten Sommerkleidern, sagt zumindest Mephisto97.6-Redakteurin Julia Heidecke. Was das Album für sie sonst noch zu einem Highlight des bisherigen Jahres macht, erklärt sie uns jetzt.
2: Es ist der 20. März 2026 und das Astra Kulturhaus in Berlin bebt. Macy Peters gibt in ihrer Before the Bloom Tour einen kleinen Einblick in ihr kommendes Album. Das Thema der Tour: Bevor man aufblühen kann, muss man erstmal auf die Version von einem zurückblicken, die man vorher war. Und so spielt sie vor allem Songs aus ihren bisherigen zwei Alben, schaut zurück auf den Herzschmerz ihres ersten Albums und auf die Bad Bitch Energy, die ihr zweites Album prägte. Um schon mal einen Vorgeschmack auf das neue Album zu schaffen, spielt sie trotzdem auch einige ihrer neueren Songs. Singles wie Audrey Hepburn und My Regards sind zu dem Zeitpunkt immerhin schon erschienen. Sie zeigen, wie sehr sich Fluorescence von seinen Vorgängeralben You Sign Up For This und The Good Witch unterscheidet. Recht schnell ist so klar, Macy Peters ist verliebt und Fluorescence ein Liebesalbum.

Beim ersten Anhören wirkt Fluorescence nicht so, als gäbe es mehr Inhalt als "Ich bin ja so verliebt". Und ja, Maisie Peters singt viel über ihre Gefühle und darüber, wie glücklich sie ist. Doch mit jedem Mal hören finden sich immer mehr kleine Anspielungen. Sowohl auf frühere Songs als auch auf Erfahrungen, die Maisie seit ihrem letzten Album gemacht hat. Im August 2024 ist sie der Opener bei einem von Taylor Swifts Konzerten der Eras Tour. Nach ihrem Auftritt erntet sie harte Kritik in den sozialen Medien. "Ist einer deiner Eltern reich? Und so schlecht, ich will sie blockieren", sind einige der Kommentare unter einem Video des Auftritts. Wie sehr sie diese Kommentare mitgenommen haben, erklärt sie im Auftakt des Albums "Mary Janes".

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1: Im Verlauf des Albums wird klar, das Album wirkt wie ein Mädelsabend. Man unterhält sich mit der besten Freundin, die nun endlich diesen einen Loser-Typen in den Wind geschossen hat. Maisie Peters blickt zurück auf einen Partner, den sie sehr idealisiert hat und stellt fest, dass dieser ihrem Ideal nicht entspricht und auch nicht entsprechen kann.

Trotzdem schafft sie mit mehreren poppigen Songs einen Ausgleich. Sie blickt nicht nur melancholisch auf die Vergangenheit, sondern steckt auch dem Loser-Ex-Boyfriend metaphorisch die Zunge raus. Der Biss, der schon in The Good Witch zu spüren war, scheint weiterhin durch. Now you've got a miserable life. I could have told you that if you would have listened. But who am I kidding? You never listened. Trotzdem ist Fluorescence einen großen Schritt weg von seinem poppigen Vorgängeralbum The Good Witch. Fluorescence ist geprägt von zarten Gitarrenklängen, die an 70s Country Folk erinnern. Fluorescence fühlt sich an wie eine warme Brise im Hochsommer. Das liegt auch an Maisie selbst. Sanft haucht sie in Songs wie Houses oder Audrey Hepburn ins Mikrofon. So

0: 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Fluorescence zeigt eine Künstlerin, die gefestigter geworden ist. Trotzdem kommen gute Launebänger nicht zu kurz. Questions und Girls Just Flying sind gemacht, um durch die Küche zu tanzen. Maisie Peters ist verliebt. Und auch wenn man es als Hörerin nicht ist, fühlt man trotzdem mit ihr. Das Album entspannt und strahlt trotz poppiger Zwischensongs eine Ruhe aus, die es zum perfekten Alltagsbegleiter macht. Trotzdem nimmt sich Maisie auf Fluorescence nicht zu ernst. So kündigte sie das Album an, indem sie in einem riesigen Blumenkostüm durch London rannte. Auch im Musikvideo zu Questions, das vom Filmklassiker Notting Hill inspiriert ist, finden sich lauter kleine Schmunzler. Fluorescence wirkt wie ein Abbild von Maisie Peters selbst. Es ist gefestigter und reifer, ohne dabei die Frechheit einzubüßen, die wir von ihr gewohnt sind.
1: Sagt Julia Heidecke über ihr Lieblingsalbum aus dem bisherigen Jahr, Fluorescence von Maisie Peters. Und daraus hören wir jetzt noch ihren Lieblingssong. Hier ist Questions.

0: Questions war das von Macy Peters bei Mephisto 97.6.
1: Musikvideos, Social-Media-Präsenz, Performance-Konzepte. Wer heute Musik macht, muss sich nicht mehr nur mit dem Sound beschäftigen, sondern auch mit der visuellen Darstellung. Dabei stellt sich dann die Frage, wie wird Musik zu Bildern? Bei der Künstlerin Sparkle Mami läuft der Prozess genau andersrum. Im Interview mit Vocal erzählt sie:
2: Yeah, or sometimes a visual will come first. And then I like think about what does that, you know, vision sound like.
1: Eigentlich hat Sparkle Mami nämlich die letzten Jahre als visuelle Künstlerin gearbeitet. Sie war Make-up-Artist, hat Performances und Kunstinstallationen gemacht. Im Juni ist jetzt ihr Debütalbum In This Body rausgekommen. Und warum das eines der besten Alben dieses Jahres ist, weiß meine Kollegin Edith Fernandez Hernandez. Sie sitzt jetzt mit Rosi in unserem Studio gegenüber. Ich gebe rüber.
0: Hallo Edith.
3: Hallo Rosi.
0: Hört man eigentlich, dass Sparkle Mami ursprünglich aus der visuellen Medienwelt kommt?
3: Also ich würde sagen, nicht so richtig. In ihrer Kunst legt sie aber ganz viel Fokus auf so Worldbuilding, also Welten erschaffen. Und auf ihrem ersten Track, Not Devayas, da führt sie uns auch in ihre Welt ein. Einmal musikalisch, man spürt direkt so die funkigen Einflüsse und auch spricht sie uns als HörerInnen direkt an.
4: You're listening to Sparkle Mami Radio, where here anything is possible. Your dreams come alive and your fantasies too.
0: Sie sagt, your dreams come alive, also deine Träume werden wahr. Um welche Träume geht es da?
3: Also auf jeden Fall nicht um Albträume, so viel steht fest.
0: Okay.
3: Aber sie bleibt quasi in ihren Texten so abstrakt, dass man das auch nicht genau weiß. Viele Phrasen werden mehrmals wiederholt und die Lyrics stehen gar nicht so richtig im Vordergrund. Es geht eher so darum, in die Musik einzutauchen und sich so mit dem eigenen Unterbewusstsein auseinanderzusetzen. Und das zeigt sich vor allem dann auch, wenn sie ihre Stimme so als weiteres Instrument nutzt und so breathy wird.

0: Hat das Album dann überhaupt Themen, mit denen sich Sparkle Mami auseinandersetzt?
1: Schon auf jeden Fall, aber nicht so explizit. Also sie hat zum Beispiel eine körperliche Beeinträchtigung und das Album heißt ja auch In This Body. Aber das wird eigentlich nicht so miteinander in Verbindung gebracht. Und Sparkle Mami ist in Texas aufgewachsen, aber ihre Mutter kommt aus Mexiko. Und wie No Te Vayas, also der erste Track, ist viel auf dem Album auch auf Spanisch. Und da verarbeitet sie ganz viel ihre Kindheit. Auf Quisiera zum Beispiel geht es um fehlende Vaterfigur und die Beziehung zu ihrer Mutter. Die beiden haben sich durch den Umzug von Sparkle Mami nach Chicago auch so ein bisschen entfremdet. Und quasi es geht so darum, dass sie so versuchen möchte, die Beziehung zu ihrer Mutter wieder aufzubauen.

0: Ja, wir haben es jetzt alle schon gehört. Das Album klingt extrem groovig. Ich will eigentlich direkt mitviben. Weißt du, was für musikalische Inspirationen für Sparkle Mami und das Album, welche sie da hatte?
1: Also viel Brazilian Jazz, aber auch ganz viele Genres aus der Kindheit, zum Beispiel klassische mexikanische Genres wie Bolero. Und ganz viel in diesem Album ist aber auch im Kollektiv entstanden. Also Sparkle Mami hat so 10 Jahre lang eigentlich keine Musik gemacht und sich dann erst durch Kunstprojekte in Chicago so connected mit der Community. Und da hat sie dann zum Beispiel Eddie Burns kennengelernt. Der ist auch der Drummer von Claro und der hat auch viel auf dem Album mitgearbeitet. Viel ist auch so in One-Takes aufgenommen und die meisten Instrumente haben auch irgendwo ein bisschen ein Solo.
0: Also ist Sparkle Mami dann vielleicht gar nicht so ein Solo-Projekt, sondern eher kollaborativ entstanden?
1: Nee, ich würde sagen, es bleibt schon auf jeden Fall bei einem Solo-Projekt. Das merkt man vor allem am Ende des Albums, wenn es nochmal so ein bisschen ruhiger wird und man einfach so hört, dass die Stimme das ist, was das Album eigentlich so zusammenhält.

0: Was genau macht dieses Debüt für dich so stark, dass man Sparkle Mami jetzt wirklich auf dem Schirm behalten sollte?
1: Also ich finde, man hört richtig, richtig doll, dass so ein Spaß im Ausprobieren da ist und Musik machen. Und ich finde, bei diesem Album merkt man auch total, dass es jetzt nicht mega gerusht ist, aber auch nicht so mega overproduced. Also es sind so auch Imperfektionen dabei. Und an sich ist dieses Album mit so 24 Minuten mega kurz, aber ich finde eigentlich gerade für ein Debüt ist es vielleicht auch richtig, das jetzt nicht so künstlich stretchen zu müssen, weil es geht ja in diesem Album voll, dass man so in Sparkle Mamis Welt eintaucht. Und ich finde, das schafft man auf jeden Fall und das ist einfach ein wahnsinnig schönes Album zum Zuhören.
2: Sagt Edith zu Sparkle Mamis Album In This Body im Gespräch mit meiner Co-Moderatorin Rosi. Und wir hören natürlich noch einen Track in voller Länge, und zwar Penso en Vosse.

0: Auf diese Künstlerin sollten wir in den nächsten Jahren ein Auge haben. Sparkle Mami habt ihr gehört mit dem Song Penso in Voce? Habe ich das richtig gesagt, Oscar?
1: Ich glaube, es ist Penso en Voce, aber okay. vielleicht bin ich auch falsch.
0: Ja, ihr hört jedenfalls immer noch den Tonleiter, dem Musikmagazin bei Mephisto 97.6. Heute in einer zweistündigen Sonderausgabe zu unseren Lieblingsalben des Jahres bisher. Und als nächstes geht es um ein Album, das auch mein Co-Moderator Oscar sehr gerne hat. Plauder doch mal ein bisschen.
1: Also ich finde, das gehört definitiv zur spannendsten Musik, die dieses Jahr schon erschienen ist. Die Rede ist von My New Band Believe. Das gleichnamige Debütalbum ist im April erschienen und es ist das Projekt vom ehemaligen Black Midi-Sänger und Bassisten Cameron Picton. Allein das löst bei mir zum Beispiel als Black Midi-Fan natürlich eine Menge Vorfreude aus. So, und mehr verrate ich jetzt auch nicht. Die ganze Geschichte erzählt uns jetzt nämlich Musikredakteur Luca Schelzi.
2: August 2023. Ein Hotelzimmer in Xi'an in China. Cameron Picton liegt im Bett. Mit seiner Band Black Midi hat er gerade das letzte Konzert ihrer Asientour gespielt. Danach gab es Meeresfrüchte. Leider bekommt er davon eine starke Lebensmittelvergiftung. In seinen Fieberträumen sieht Picton dann viele merkwürdige Dinge und schreibt sie sich auf. Im Jahr darauf ist Picton wieder gesund, aber Black Midi lösen sich auf. Also arbeitet er an etwas Neuem. Dieses Projekt wird er schließlich My New Band Believe nennen, so wie eine seiner Fiebernotizen. Picton nutzt seine neu gewonnene Zeit und tauscht den Bass, den er bei Black Midi gespielt hat, mal wieder mit seinem ersten Instrument, der Akustikgitarre. Zusammen mit seiner Stimme wird die später zum Kern des Albums, so wie im Song Opposite Teacher.

Eine Solokarriere wollte Cameron Picton nach Black Midi jedenfalls nicht anfangen. Dann lieber mit anderen zusammenarbeiten. Zum Beispiel mit Mitgliedern der Band Caroline, mit denen sich Picton den Hang zu experimenteller Folkmusik teilt. Sie sind aber bei weitem nicht die einzigen, die am Album mitarbeiten. Eine breite Palette von 24 Instrumenten ist auf dem Album zu hören. Dazu kommt dann noch ein großer Chor, wie im Song Target Practice.

In solchen Momenten zeigt sich, wo die Stärke von My New Band Belief liegt. In ihrem Musikstil, der dicht und erzählerisch, fast theatral ist. Immer wieder wird man beim Zuhören von neuen Wendungen und von kontrolliertem Chaos überrascht. Zwei Songs spielen dieses Spiel sogar über 8 Minuten lang, etwa Actress.

0: Aber auch auf den kürzeren Liedern blühen die Erzählungen dieses Albums richtig auf. Auch dank der eigenwilligen Songtexte. Cameron Picton hat fremde Gespräche aufgeschnappt und baut daraus unpersönliche Geschichten, wie er es nennt. Wer im Text da gerade spricht, ist also nicht immer eindeutig. 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Ein Vorsatz von Picton war, auf dem Album keine elektronischen Instrumente zu verwenden. Trotzdem hat er eine abwechslungsreiche Collage gebastelt. Aus Balladen, barockem Pop und vielen epischen Klangteppichen mit Streichinstrumenten. My New Band Belief heißt eben, sich musikalisch auszutoben, ohne sich ganz vom Pop wegzubewegen. Enjoy your life. Das Debüt von My New Band Belief mag beim ersten Hören herausfordernd sein. Wer sich darauf einlässt, wird dafür mit sprudelnder Kreativität belohnt. Die zeigt sich hier nämlich an allen Ecken und Enden. Cameron Pictons Vision von einem offenen und kollaborativen Projekt hat sich also ausgezahlt. Und genauso neu und offen soll es auch weitergehen. Auf Tour sind My New Band Belief nämlich jetzt schon wieder in ganz anderer Besetzung unterwegs.
1: Sagt Musikredakteur Lukas Schelsi zum Debüt von My New Band Belief aus dem April. Und wer Lust hat, sich das Ganze live anzuhören, 2026 gibt's noch 3 Konzerte in Deutschland, im August und im Oktober. Für den Moment muss uns hier und heute aber einen Song reichen. Ihr hört Love Story von My New Band Belief.

0: My New Band Believe habt ihr gehört mit dem Song Love Story vom Self-Titled Debütalbum. Oscar, ich weiß ja, dass du auch Fan von der Platte bist. Ist das auch dein Favorit des Jahres bisher?
1: Ja, ich mag das Album auch sehr und so Progressive Folk, wie Luca das beschrieben hat, finde ich auch immer spannend zu hören. My New Band Believe läuft auch einfach so gut im Hintergrund. Mein Lieblingsalbum des Jahres bisher ist es aber nicht. Der Titel geht auf jeden Fall an Underscores.
0: Ah ja, da sind wir also wieder im Elektropop angekommen. Das finde ich ja auch ganz fantastisch. Was macht das Album so gut für dich?
1: Also einfach gesagt, ich liebe jeden einzelnen Song daraus. Ich könnte mich jetzt nicht on the spot entscheiden, was mein Favorite ist. Die Songs sind einfach alle super catchy und jeder Drop sitzt.
0: Okay, zeig mal.
1: Ja, ich würde sagen, da habe ich es dir gezeigt. Ich mag einfach diesen trockenen, futuristischen Hyperpop mit EDM-Elementen und dazu dann aber diese persönlichen, schnörkellosen, manchmal fast tagebuchartigen Texte. Die gesamte Produktion ist fantastisch, alles auch made by Underscores alleine. Und eine besondere Sache ist noch, sie arbeitet sehr viel mit so Atmen als Soundeffekt und rhythmische Ergänzung und das ist mega hot and sexy, Immo.
0: Na dann, lass uns direkt reinhören und uns alle ein bisschen wachrütteln mit Underscores und Do It. Oscar, drück den Knopf.
1: Yes.
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0: Ich weiß nicht, ob ihr es gehört habt, aber diese Akustikgitarre im Mix, einfach fantastisch. Underscores war das mit Do It vom Album You, meinem persönlichen Jahreshighlight bisher. Und Rosi, jetzt habe ich so viel über mein Lieblingsalbum geredet. Du hast ja bestimmt auch eins. Was hast du mitgebracht?
1: Ja, ich habe übers Jahr sehr viele Alben aus 2025 noch gehört, muss ich zugeben. Und mein aktueller Favorit aus 2026 ist natürlich auch das Olivia Rodrigo Album, zu dem wir später aber noch genauer kommen. Ein anderes Album, was mich bewegt hat, kam im Februar 2026 raus, nämlich Dahin, wo es weh tut von Juno 030.
0: Ah ja, Juno 030, das ist ja eine Local Rapperin aus Leipzig, die wir auch schon öfter hier im Tonleiter besprochen haben. Wenn wir jetzt nach dem Albumtitel gehen, wo tut's denn weh, Rosi?
1: Ja, Juno geht auf ihrem Debütalbum vor allem zurück in ihre Vergangenheit oder besser gesagt reflektiert darüber. Und ja, die war halt nicht so sonderlich harmonisch und behütet. Juno kommt ursprünglich aus Berlin-Gropiusstadt und ist da gemeinsam mit ihrem Bruder und ihrer alleinerziehenden Mutter aufgewachsen. Und auf dem Album verhandelt sie eben dieses Aufwachsen. Und ihr gelingt es aber richtig gut, sehr persönliche Texte zu schreiben, die aber gleichzeitig große gesellschaftliche Fragen aufwerfen. Vor allem geht es da viel um Klassenkampf. Und neben ihr selbst spielt ihr Bruder dabei die zweitgrößte Rolle.
0: Ihr Bruder hat ja auch bisher all ihre Musik produziert. Ist es jetzt auch auf dem Album so?
1: Ja, die beiden sind da ein echtes Power-Duo. Und ich finde es auch erstaunlich, dass da nach wie vor immer noch innovative neue Sounds rauskommen. Das Highlight auf dem Album ist für mich da auch definitiv der Song Abgefuckt. Da kommt am besten Junos Wut rüber, eben auch in der Production.
0: Und davon könnt ihr euch jetzt einmal selber überzeugen. Viel Spaß beim Abgefuckt sein mit Abgefuckt von Juno 030.

0: Ja, recht hat sie da. Juno 030 mit Abgefuckt habt ihr gehört von ihrem Debütalbum Dahin, wo es weh tut. Ihr hört immer noch den Tonleiter, der tut euch hoffentlich überhaupt nicht weh. Aber Oskar, unsere nächste Künstlerin, die geht definitiv auch dorthin, wo es weh tut.
1: Das stimmt. Es gibt ja aber auch kaum eine Sache, die schmerzhafter sein kann als die Liebe. Und auch wenn es kaum eine Sache gibt, über die mehr Songs geschrieben wurden, ist das ja alles Gott sei Dank nie ganz auserzählt. Und das hat sich wohl auch Olivia Rodrigo gedacht, denn ihr drittes Studioalbum trägt den Titel You Seem Pretty Sad for a Girl So in Love.
0: Unsere Redakteurin Ellen Dreyer hat das Album seit dem Release vor knapp einem Monat auf Dauerschleife und kann uns erklären, warum das Album so toll ist.
2: Ach ja, die Liebe. Händchen halten auf dem Nachhauseweg, eng umschlungen in der Schlange für die Toilette, ein bunter Kleiderhaufen auf dem Schlafzimmerboden. So glücklich, so lebendig war sie noch nie. Da ist sich Olivia Rodrigo in Drop Dead sicher. Am liebsten will sie dieses Gefühl rausschreien in die Welt. Alle an ihrem Glück teilhaben lassen.

Und das schafft sie auch. Keine Frage. Die erste Hälfte ihres dritten Albums, You Seem Pretty Sad for a Girl So In Love, fängt diese Schmetterlinge im Bauch, diese Nervosität unglaublich treffend ein. Überall träumerische Synths, Violinen, Gitarren. Olivia Rodrigos Songs erinnern an kitschige, überzogene Rom-Coms. So viele Gefühle, so viele Gedanken. Keiner davon wirklich sinnvoll und trotzdem alle schön.

Klar, was Olivia Rodrigo in Maggots for Brains singt, wurde bestimmt alles schon einmal gesagt. Vielleicht mit komplexeren Metaphern, vielleicht mit noch schöneren Worten. Aber ist die Liebe wirklich jemals auserzählt, wenn sich jeder neue Crush, jede Kennenlernphase wie die erste anfühlt? Tja, und wenn alles richtig gut geht, dann wird aus diesem Crush eine entspanntere Liebe, ein Gefühl des Angekommenseins. Olivia Rodrigo unterlegt dieses in Honeybee passenderweise mit einem Streichquartett. Ruhigere Klänge, weniger Nervosität, zarte Melodien.

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Ein bisschen amüsiert von all dem Kitsch, klar, aber letztendlich doch einfach froh, dass sich hier zwei Menschen gefunden haben. Und vielleicht tut diese Erkenntnis gerade deshalb so weh. Es ist gar nicht immer nur gut, wenn die andere Person das ganze Leben

Purple bildet musikalisch, aber auch textlich eine Brücke zur zweiten Hälfte von You Seem Pretty Sad for a Girl So in Love. Dort verfällt Olivia Rodrigo alten Mustern und schreibt genau die traurig-schönen Balladen, für die sie berühmt geworden ist. Darin hinterfragt sie, zweifelt an sich, ihrem Freund und ihrer Liebe zueinander. Der Wandel kommt langsam, schleichend. Rückblickend kündigt er sich trotzdem in cleveren textlichen Andeutungen schon in der ersten Hälfte des Albums an. In Drop Dead hofft Olivia Rodrigo noch, der Abend würde nie ein Ende nehmen, das Bier würde nie leer. Im letzten Song, Cigarette Smoke, stehen 5 Dosen Bier in ihrem Kühlschrank, ungetrunken, ihre Beziehung ist zu Bruch gegangen.

Dieser Bogen ist neu für die Sängerin. Bis jetzt waren ihre Alben wütender, irrationaler. Schuld waren meistens die anderen. Der Ex-Freund, seine neue Freundin, Männer ganz generell. Und obwohl das in bestimmten Situationen stimmen mag und Männer durchaus an ganz schön viel schuld sind, in You Seem Pretty Sad for a Girl So in Love scheinen Olivia Rodrigos Gefühle nuancierter. Sie selbst ist reflektierter.

0: Seem Pretty Sad for a Girl So in Love ist erwachsener als seine beiden Vorgängeralben. Wir begleiten Olivia Rodrigo wieder einmal beim Aufwachsen, fühlen mit ihr und lernen. In all dem Glück steckt immer ein bisschen Trauer. Aber in all der Trauer steckt immer auch ein bisschen Glück.
1: Ach ja, die Liebe, Liebe. Ellen Dreier war das zu ihrem Lieblingsalbum des Jahres bisher, Olivia Rodrigo's You Seem Pretty Sad for a Girl So in Love. Rosi, lehne ich mich zu weit aus dem Fenster, wenn ich sage, dass du das Album auch liebst?
2: Nein, Oscar, natürlich nicht. Mir geht es da ganz genau wie Ellen. Und deswegen widme ich den kommenden Song an alle glücklich und unglücklich verliebten Menschen da draußen.

0: Sorry Leute, da ist uns ein bisschen die Technik abgeschmiert und wir müssen leider den Song abbrechen. Aber wir haben ja ein bisschen schon davon gehört. Es geht weiter. Wir kommen jetzt von Olivia Rodrigo, der großen Popsängerin aus US-Amerika, zum deutschen Künstler, der einzige deutsche Künstler in dieser Sendung. Genau, und auch wenn ihr euch kurz die Tränchen wegwischen musstet nach Olivia Rodrigo, haben wir jetzt den nächsten Beitrag für euch, Leute. Ich komme ins Labern. Ich schalte mal rüber zu meinen beiden Kollegen, Cosi und Oscar. Oscar, du schaust mich auch so fragend schon an. Was hast du auf dem Herzen?
1: Erstmal hoffe ich, es geht dir gut, Rosi. Ja, ja, ich muss dich mal kurz was fragen. Bist du eigentlich ein abergläubischer Mensch? War das gerade Karma?
0: Das war vielleicht Karma, aber eigentlich bin ich kein abergläubischer Mensch. Auf der anderen Seite wurde mir diese Woche das dritte Mal innerhalb von 2 Monaten mein Fahrrad geklaut. Deswegen bin ich vielleicht auch einfach verflucht und habe jetzt hier auch gerade die Technik abschmieren lassen.
1: Also, um zum Abergläubischen zurückzukommen, ich bin auch nicht wirklich abergläubig, aber unser nächster Künstler, Levin Liam, wohl schon er. Hast du vielleicht eine Ahnung, warum?
0: Ja, der wollte sein Album eigentlich am 13. März, zwar ein Freitag, rausbringen, hat das Release-Date dann aber nochmal nach hinten geschoben.
1: Naja, ob da jetzt tatsächlicher Aberglaube dahinter steckt oder das nur ein Promo-Stunt ist?
0: Ja, wir werden es wohl nie erfahren, aber es passt auf jeden Fall zum Albumtitel, das habe ich mir sagen lassen.
1: Wer hat denn dir das gesagt?
0: Ja, natürlich unser lieber Freund und Kollege Cosimo Spangler.
1: Oh, und er sitzt auch schon hier mit mir im Studio und ist ganz heiß drauf, uns mehr über Pech zu erzählen, das Album von Levin Liam. Hi Cosi.
2: Hallo Oscar und hallo Rosi.
0: Hallo.
1: Na dann sag mal Cosi, was macht Levin Liam denn so zum Pechvogel?
2: Also, ihr zwei kennt ja bestimmt das gute alte Sprichwort Pech im Spiel.
0: Glück in der Liebe.
2: Ganz genau, so geht das. Auf Levin Liam trifft das aber eher nicht zu. Auf seinem neuen Album Pech geht es nämlich zum Großteil um einen Breakup und der scheint ja ziemlich an ihm zu nagen. Aber jetzt mal kleine Entwarnung für alle, die mittlerweile einfach genug haben von diesen ganzen quengelnden Indie-Mackern, die es einfach in der deutschen Mucke überall gibt. Mir geht es gar nicht darum, was er auf dem Album sagt, sondern wie er das tut.
0: Na dann überzeug mich mal. Als eine, die wirklich genug von quengelnden Mackern hat, wieso sollte ich dieses Album hören?
2: Also, um einmal vorneweg gesagt zu haben, weil Levin Liam einfach einer der aufregendsten Artists ist, die im deutschsprachigen Raum gerade Mucke machen. Das fängt schon bei seinem Stimmeinsatz an. Das ist meist so ein Mix aus Rap und Gesang, manchmal auch ein bisschen vernuschelt, dann fällt es auch ein bisschen leichter, mal nicht ganz genau hinzuhören bei den Lyrics. Und mich erinnert das ganz stark an so die goldene Ära Soundcloud-Rap, Ende der 2010er, wo ja

auch Mumbling, also zu Deutsch Nuscheln, ein ja, großes Thema war. Bei Levin Liam vermischt sich das dann noch und wird unterstrichen mit so einem Flow, der eigentlich immer einen Ticken hinter dem Takt her ist. Auf Frier mich ein hört man das ganz gut.

0: Zusammen mit der sehr freigesetzten Percussion auf diesem Song hört man, dass Levin Liam einfach sehr gerne auf Rhythmuskonventionen scheißt. So Old Heads würden das wahrscheinlich neben dem Beat-Rappen nennen. Für mich sind solche Stellen aber einfach unfassbar catchy und auf dem Album findet man die wirklich überall.
1: Das ist natürlich cool, dass etwas eigentlich arhythmisches so catchy ist. Trotzdem würde ich auch sagen, dass Songs catchy sein müssen, ist nicht unbedingt was, was ich mit einem Rap-Album verbinden würde.
0: Ja, das ist ja auch so ein bisschen das Ding. Pech lässt sich nicht einfach so als Rap abstempeln. Levin Liam ist nämlich nicht nur der, der die Texte vorträgt, sondern auch natürlich der, der sie schreibt, aber auch der die Drums programmiert und die Gitarren einspielt. Er ist also sozusagen die höchste kreative Instanz in einem wirklich sehr ausgefeilten Songwriting-Prozess und das ermöglicht ihm einfach seinen ganz eigenen Stil, den man meiner Meinung nach wirklich schwer nur mit irgendwas anderem vergleichen kann.
2: Jetzt hast du schon viel gesagt, aber komm vielleicht nochmal drauf zurück. Was macht diesen Stil denn musikalisch so aus?
0: Also rein vom Sound sind das ganz oft sehr trockene Drums, die dann vorne mehr aus E-Gitarren, Synthesizern oder Klavieren stehen und die haben meistens sehr, sehr viel Hall, wie zum Beispiel hier in Hunde.

0: Diese Beschreibung hört sich jetzt on paper nicht so super besonders an, aber Levin Liam hat einfach so ein unfassbares Händchen für Rhythmus. Überall findet man auf diesem Album kleine Nischen und Details, die sich vielleicht auch einfach erst nach dem 10. Mal anhören entblößen. Man kann quasi überall in dieses Album reinskippen und hätte ja direkt einen 15-Sekunden-Clip, der auf TikTok sofort viral gehen würde, das verspreche ich euch. Ich weiß, das allein macht natürlich noch nicht gute Musik aus, aber ja, es macht einfach einen Riesenspaß, dieses Album zu hören. Als ich Pech das erste Mal gehört habe, konnte ich es wirklich geschlagene 5 Stunden einfach gar nicht mehr ausmachen.
1: Das hört sich meiner Meinung nach eher wie ein sehr gutes Pop-Album an, was du hier beschreibst.
0: Ja, weiß nicht, vielleicht trifft es das auch am besten. Und ich weiß, ich wiederhole mich jetzt gerade, aber für mich ist die wichtigste Qualität von Pech wirklich seine Catchiness. Und um diesen sehr losen Begriff jetzt mal ein bisschen besser einzuordnen, Musik ist meiner Meinung nach catchy, wenn sie ja gut darin ist, mit den Erwartungen der HörerInnen zu spielen. Also wenn immer mal wieder was passiert, womit man beim Hören einfach nicht so richtig rechnet. Deswegen fühlen sich zum Beispiel Akkordwechsel oder solche Sachen beim Hören auch so gut an. Levin Liam ist schlicht und einfach ganz ausgezeichnet darin, solche unerwarteten Momente zu kreieren, besonders bei Wiederholungen von Songparts wie Hooks. Also wenn man eigentlich schon weiß, was jetzt passieren sollte, aber dann kommt es doch ein bisschen anders. Das ist in diesem Moment in 2020 sehr gut hörbar.
2: Aber bitte, was mit mir los ist? Ich meine, ich bin was sonst nicht so. Ich bin nicht so.
3: Hört sich an, als hätte Levin Liam zumindest musikalisch dann doch ein sehr glückliches Händchen. Kommt denn der Pechvogel zumindest lyrisch noch raus?
0: Ja, an der Stelle muss ich dann leider doch nochmal eine Lanze für Levin Liams Texte brechen. Eine geschickte Hand hat er nämlich auch beim Schreiben. Dieses Unerwartete, von dem ich gerade schon so lange erzählt habe, das steckt nämlich auch in seinen Lyrics. Das findet man da, wo er die Reime setzt, welche Wörter er wählt und wann er sprachliche Motive verwendet. Am besten hört man das im ganzen Album raus, wenn er sich auf dem Song Marseille an einen vergangenen Sommerurlaub erinnert.
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0: Aber auch auf dieser sprachlichen Ebene ist das Album wieder sehr subtil. Auf dem Papier sollte Pech eigentlich nicht so gut sein, wie es im Endeffekt ist. Das Album hat jetzt kein einzigartiges Konzept, es gibt keine super auffälligen Momente oder irgendwelche Star-Features. Dafür schafft Levin Liam es aber, sowohl musikalisch als auch sprachlich Spannung zu erzeugen und die im richtigen Moment immer wieder aufzulesen. Und damit macht er einfach Musik, die einen beim Hören jedes Mal wieder überrascht. Meiner Meinung nach ist das einfach nur großartiges Songwriting-Handwerk und damit zumindest für die deutsche Popmusik unfassbar erfrischend.
1: Sagt unser Kollege Cosimo Spangler zu Pech von Levin Liam. Rosi, bist du denn jetzt überzeugt vom quengelnden Indie-Macker?
3: Cosi zuliebe sage ich jetzt einfach mal ja.
0: Danke.
1: Und wenn ihr jetzt auch noch ein bisschen was vom beschriebenen Songwriting-Handwerk mitnehmen wollt, hört genau hin. Hier ist Levin Liam mit 24. Oh.

0: Der Berliner Musiker Levin Liam mit dem Song 24 von seinem Album Pech. Und damit ist er der einzige deutsche Künstler, der es in unsere Liste der besten Alben des Jahres bisher geschafft hat. Der nächste Künstler kommt zwar nicht aus Deutschland, dafür aber auch nicht wie gefühlt alle anderen aus den USA, denn er kommt aus Frankreich. Rosi, erklär uns doch mal genauer, was da abgeht.
1: Ja, gerne. Wir sprechen jetzt über Marlon Manier. Der französische Sänger, Songwriter und Producer hat mit 19 Jahren die Band La Femme gegründet und nun geht es mit seinem Debütalbum Dark Star erstmals solo für ihn weiter. Und ob er sich damit auch ohne den Rückenwind seiner Band behaupten konnte, erzählt uns Musikredakteurin Muriel Geoffroy.
2: Wenn es nach Marlon Manier ginge, könnte man auf gut 80% der französischen Musik verzichten. Die popkulturelle Szene, Varieté, ist nicht wirklich was für ihn. Das dachte er sich schon mit 16 Jahren in seiner Heimat und Küstenstadt Biarritz. Und so beginnt er lieber selbst eine Musikkarriere, zusammen mit seinem Freund Sacha Go. Ihre Psychedelic-Rockband La Femme veröffentlicht dabei ein Album nach dem anderen.

Jetzt, 16 Jahre später, tourt Manier zum ersten Mal als Solo-Artist um die Welt. Mit dabei hat er sein Debütalbum Darkstar. Marlon Manier war schon für den Sound von La Femme verantwortlich. Etwas Eigenes zu schaffen, sollte also kein Problem sein. Schnellere Musik sei schon immer das, was die Fans von La Femme seiner Meinung nach gebraucht hätten. Und genau das, was Darkstar ihm jetzt gibt. 240 BPM sind in dem Album nämlich keine Ausnahme.

Das Album wirft dabei verschiedenste Inspirationen aus den 60ern und 80ern in einen Topf und kommt am Ende irgendwie bei einem stimmigen Mix von Psychedelic Rockabilly, Punk und Coldwave raus. Obendrauf hat Manier Synthesizer, Keyboard, E-Gitarre und fast alle Drums selbst eingespielt. In Darkstar steckt Maniers Wunsch, ein Rockstar zu sein. Es verkörpert seine Jugend, die für den 35-Jährigen immer stärker verblasst. Und damit bekennt sich jeder Song zu dem, was er schon immer am besten konnte oder eben auch mochte.

Singt man je dann mal auf Englisch, bleibt einem eher sein französischer Akzent hängen. Es macht ihn als Person hinter seiner Kunst greifbar. Hört man Darkstar, bewegt man sich irgendwo in den Pariser Straßen eines Schwarz-Weiß-Films. Vielleicht in einem französischen Eckcafé mit einer Gauloise in der Hand oder tanzend durchs vierte Arrondissement. Trotz dieser tanzbaren Melodien blickt Darkstar sehr nüchtern und realistisch auf das Leben und landet damit bei Themen, die uns alle nie so ganz loslassen. Liebe als etwas, das viel mächtiger ist als wir selbst, der Moment, wenn wir uns im Druss des Lebens selbst vergessen oder wir verlernen zu träumen. So beschreibt er in dem Lied Nuages Gris, wenn eigentlich alles gut läuft, man aber trotzdem traurig bleibt. Mit der Zeile, es ist nicht schlimm, c'est la vie, lässt er diesen Umstand einfach so stehen.

0: Malon Manier wirkt in jeder Hinsicht exzentrisch. Das bestätigt sich auch in seinen Bühnenauftritten. Dort springt er mit seiner karierten Hose und ausgewaschenen blondierten Haaren 90 Minuten lang jeden erdenklichen Punkt der Bühne ab. Parallel managt er die Instrumentals allein. Malon Maniers Musik ist auf seine Weise ziemlich schräg und gleichzeitig so befreiend und selbstbewusst, dass es wie ein Appell wirkt. Steh voll und ganz zu und hinter dem, was du kreierst. Dass nach ihm 80% der französischen Musik nicht gut sei, ist dann fast schon ein Widerspruch. Aber vielleicht ist genau das die Message, sich unabhängig zu machen von subjektiven Meinungen anderer. Was allerdings sicher ist, in Maniers Musikwelt gehört Darkstar auf jeden Fall zu den anderen 20%.
1: Muriel Geoffroy über das Album Darkstar vom französischen Musiker Malon Manier. Und von dessen Selbstbewusstsein können wir uns jetzt alle noch eine Scheibe abschneiden bei dem Song Plus Fort que toi. Viel Spaß!

0: Marlon Manier war das mit Plus Fort Que Toi, den ihr vielleicht eher von seiner Band La Femme kennt und der dieses Jahr seine erste Soloplatte namens Dark Star veröffentlicht hat. Ihr hört Mephisto 97.6 und wir sind schon bald am Ende dieser Sendung zu unseren Lieblingsalben des Jahres bisher angelangt.
1: Richtig, vorher sprechen wir aber nochmal über eine sehr berühmte Künstlerin, die auch eine meiner Lieblingsmusikerin ist. Es geht natürlich um Klar Charlie XCX. Sie macht seit 2012 Musik und hatte ihren größten kommerziellen Erfolg in 2024 mit ihrem Album Bread. Und auch diesen Juli soll ihr nächstes und damit siebtes Studioalbum erscheinen.
0: Über das können wir aber natürlich zum jetzigen Zeitpunkt noch nicht reden. Aber keine Sorge, Charlie XCX hat uns Anfang des Jahres mit neuer Musik beglückt und den Soundtrack zur Verfilmung von Wuthering Heights gemacht.
1: Und darüber wollen wir jetzt nochmal sprechen mit Mephisto 97.6 Redakteurin Amina Kedra. Hallo Amina.
2: Hallo ihr zwei.
1: Amina, das Album ist ja entstanden, während Charlie XCX mit ihrem Album Bread in 2024-25 auf Tour war. Hört man einen Bread-Einfluss auf dem Album?
2: Also Bread ist ja sehr Hyperpop mit so zickigem Ton in den Lyrics. Deswegen vor allem beim ersten Hören sind die zwei Alben extrem unterschiedlich. Charlie XCX meinte auch selber in einem Interview mit Fandango, dass sie zu dem Zeitpunkt total das Bedürfnis hatte, was ganz anderes als Bread zu machen. Also ist vielleicht das eher der Einfluss von Bread auf Wuthering Heights. Wenn man genau hinhört, dann findet man aber schon auch diesen typischen Charlie Autotune-Vibe wieder. Also zusammengefasst besteht das Album so ein bisschen aus Hyperpop-Elementen, die auf cinematische Klassik treffen.

0: Würdest du sagen, dass diese Klassik-Elemente Wuthering Heights zu einem einzigartigen Album in Charlies Diskografie machen?
1: Ja, also in Charlies Diskografie auf jeden Fall, weil es ganz anders klingt als Brett und ihre vorigen Alben. Und Wuthering Heights ist im Gegensatz zu ihren anderen Alben ja auch nicht so klar einem Genre zuzuordnen. Das macht es dadurch halt eben auch zeitloser als Charlies alten Alben. Aber generell habe ich das Gefühl, passiert es gerade auch viel in der Pop-Szene, dass Klassik so auf Pop trifft. Also zum Beispiel bei Rosalia und auch Ray, die in ihrem neuen Album mit Hans Zimmer zusammengearbeitet hat. Also wenn man das Ganze allgemeiner betrachtet, macht jetzt die Tatsache, dass Pop auf Klassik trifft, das Wuthering Heights Album nicht komplett einzigartig. Aber ich finde die Tatsache, dass es eher so Electronic-Elemente sind, die hier auf Klassik treffen und auch die Weise, wie Charlie Klassik in dem Album verarbeitet, das macht es schon einzigartig.
0: Den Electronic-Aspekt, den kennt man ja schon von Charlie, aber wie genau klingt jetzt Charlie XCX, wenn sie mit Klassik spielt?
1: Also ich finde, ganz besonders ist vor allem dieser Kontrast zwischen schiefen Tönen und Harmonien. Es ist so eine Mischung aus Eleganz und Brutalität, hat Charlie XCX das auch selber in einem Interview mit Fandango genannt. Und das finde ich trifft sehr gut. Also es löst vieles, viel Schönes in einem aus, aber es fühlt sich schon auch so ein bisschen an, als würde manchmal was schief laufen. Es hat manchmal sogar fast was Gequältes, wenn die Strings dann auch mal rougher werden. Genau, und dass halt dieser Zwiespalt so vertont wird, das passt ja auch zu der Art von Beziehung, die eben in Wuthering Heights vertont werden soll. Eine Sache, von der ich aber ein bisschen enttäuscht war, war, dass es keine richtigen Übergänge zwischen den einzelnen Songs gibt, weil ich schon finde, dass die Art, wie hier mit Klassikmusik gearbeitet wird, eigentlich total dazu einladen würde, dass die Songs nahtlos ineinander überleiten.
2: Wie kann man sich das Album denn inhaltlich so vorstellen? Geht es darin hauptsächlich auch um die Themen aus Wuthering Heights?
1: Also es erzählt nicht genau dieselbe Geschichte, aber es schneidet einige der Oberthemen definitiv an. Es geht zum Beispiel um Spannungsfelder von Leidenschaft, ums Vermissen, um eine toxische Obsession mit dem Gegenüber, bis man sich vielleicht sogar selber verliert. Das zeigt ja zum Beispiel auch schon der Songtitel Dying for You. Aber es geht eben auch darum, wie man sich gleichzeitig in so einem toxischen Verhältnis durch die andere Person auch neu erfahren kann. Der Song Out of Myself handelt von genau diesen Ambivalenzen. Da singt sie nämlich: Bitte reib das Salz in meine Wunden. 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

0: Ja, aber dadurch, dass nicht konkret die Geschichte aus Wuthering Heights beschrieben wird, sondern eher die Art zu lieben, das macht das Album total nahbar, auch für Leute, die jetzt die Geschichte gar nicht kennen und nicht kennen wollen.
1: Okay, das Album ist ja nun ein Soundtrack. Wie kommt die Musik im Film überhaupt vor?
0: Also es kommen 5 von den 12 Songs richtig im Film vor. Bei ein paar sind es zwar nur Instrumentals, aber ich finde es trotzdem schon eine Menge. Und dann wurde zusätzlich zu den 5 Songs noch 2 Songs für den Abspann verwendet. Was ich auch ganz cool finde, ist, dass der Film mit demselben Song öffnet, mit dem auch das Album wirklich anfängt, also mit House.
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0: Generell ist die Musik auch total szenisch. Also ich finde, wenn man in der Bahn sitzt und dann das Album hört, dann fühlt man sich selber auch, als wäre man in seinem eigenen Film.
3: Amina, wenn du das Album für uns und die HörerInnen in einem Wort zusammenfassen müsstest, welches wäre das?
0: Leidenschaft. Also damit meine ich auch gar nicht nur sexuelle Leidenschaft, sondern ich finde, dass das Album so eine ganz starke emotionale Aufgewühltheit mit sich bringt. Und ja, finde ich, das geht auf jeden Fall schon unter die Haut.
1: Danke dir, Amina, für den Einblick in das Album Wuthering Heights von Charlie XCX.
3: Und wir haben natürlich noch einen Song vom Album. Hier kommt Always Everywhere.

0: Charlie XCX war das mit Always Everywhere. Und apropos Charlie XCX, nachdem wir jetzt ausführlich über die erste Jahreshälfte gesprochen haben, wagen wir noch einen Ausblick in den Rest von 2026. Rosi, worauf freust du dich noch so?
1: Ich muss ja sagen, ich werde ein bisschen verwöhnt dieses Jahr mit Releases, vor allem eben was Charlie XCX betrifft. Wir haben eben schon über den Soundtrack gesprochen, den sie zu Wuthering Heights gemacht hat. Und dieses Jahr folgt ja gleich noch das nächste Studioalbum. Am 24. Juli erscheint ihr Album Music, Fashion, Film. Das hat sie ganz bold mit folgenden Worten angekündigt. Sie hat aber auch letzte Woche im Interview mit Nikki Riordan schon aufgeklärt, dass es kein Rockalbum wird, was ich fast ein bisschen schade finde, weil ich fände es natürlich total spannend, das von ihr zu hören, weil es schon auch zu ihrer Ästhetik passt.
0: Das Albumcover zieren ja Charlies drei Vorbilder in Music, Fashion und Film. Was sind da deine drei Vorbilder?
1: Also in Fashion auf jeden Fall Fiona Durr, im Film Walt Disney und in Music muss ich jetzt natürlich Charlie sagen. Bei dir, Oscar?
0: Boah, schwierig. Also so als Gesamtpaket in einer Person vermutlich Kate Bush oder Jeff Buckley, was jetzt die Music angeht. Fashion habe ich ehrlich gesagt keine Ahnung von irgendwelchen Designern oder so, aber meine Friends sind immer meine Vorbilder. Und im Film bin ich mal ganz pretentious und sage David Lynch, weil Mulholland Drive mein Lieblingsfilm ist aktuell. Wer aber in Music, Fashion und Film gleichzeitig meine Vorbilder sind, das ist die Band Bilderbuch aus Österreich. Also geile Musikvideos, geile Outfits, geile Mucke. Und das Album, worauf ich mich dementsprechend am zweitmeisten dieses Jahr noch freue, ist definitiv ihr neues Album Infinity Plus One.
1: Ich weiß, du bist da ja ein bisschen skeptisch, was das Album angeht. Warum ist es jetzt doch hier?
0: Also ich bin einfach ein riesen Bilderbuch-Fan. Also die haben seit 2015 nur geile Alben und Singles released und sich dabei auch immer und immer weiterentwickelt. Und wo die erste Single irgendwo als Teaser ein bisschen enttäuschend war, ist die zweite Single Push Reality jetzt schon einer meiner Songs of the Summer. 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

0: Ja, Bilderbuch ist schon immer ein Garant für gute Musik, da hast du recht. Ich bin auf jeden Fall auch gespannt aufs Album. Und worauf ich auch gespannt bin, ist das Debüt von Westside Cowboy. Weil ehrlich gesagt, die haben sich für mich auch schon zu einer sicheren Bank für gute Musik gemausert.
1: Also ich war ja bisher Skeptiker, aber die neueste Single vom Upcoming Album fand ich fantastisch. Und ich würde auch schon sagen, dass sie neben Geese die vielleicht spannendste Indie-Alternative-Rockband zurzeit sind.
0: Genau, dadurch, dass sie Support bei Geese gespielt haben, sind sie in den letzten Monaten echt auch ein bisschen abgeblowt. Und mein Highlight an der Musik von Westside Cowboy ist auf jeden Fall die Vocal Production. Alle vier MusikerInnen singen nämlich und da entstehen wirklich tolle Harmonien, die oft die Texte nochmal untermauern.
1: Vor allem live sind die, finde ich, auch absolut sehenswert und da transitionen diese Songs und auch die krasse Band-Chemistry, finde ich, nochmal besser.
0: Genau. Und die vier Indie-Mäuse aus Manchester haben jetzt für August ihr Debütalbum It Goes On angekündigt und ich denke, das wird ein großes Highlight für mich im Spätsommer und Herbst.
1: Ja, und ich glaube, mein Highlight für den Spätsommer und Herbst wird auf jeden Fall Carly Rae Jepsen. Es wird ihr erstes Doppelalbum rauskommen und die erste Single war schon ein Banger, bisschen mehr so Rock- und Soul-Einflüsse als sonst und das finde ich schon spannend und steht Carly sehr gut. Day and Night wird das Album heißen.
0: Day and Night, das klingt ja auch ein bisschen nach Konzeptalbum, vielleicht eine Tag- und eine Nachtseite oder sowas. Ich freue mich auf jeden Fall auch über ihr Comeback.
1: Bei Carly weiß man, finde ich, auch trotzdem nicht immer so ganz, was man kriegt. Das kann entweder so ein Album voller Back-to-Back-Peak-Pop-Banger sein, wie Emotion oder The Loveliest Time, kann aber auch durchwachsen mit einigen wenigen Highlights sein, wie Dedicated und The Loneliest Time. Und ein Doppelalbum ist da schon nochmal, finde ich, eine neue Herausforderung. Ich bin mir aber relativ sicher, dass sie das meistern wird und ich liebe generell ihre Energy, no matter what.
0: Jetzt hast du so geschwärmt und uns alle neugierig gemacht. Deswegen würde ich sagen, hören wir noch mal ganz rein in die neueste und damit erste Single des kommenden Albums von Carly Rae Jepsen. Hier kommt On Wires.

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0: The Troubles war das von Glaive und Curtains von ihrem 2026er Album God Save the Three. Und damit geht unsere Sondersendung auch schon in einem Affenzahn dem Ende entgegen.
1: Wir sagen also erstmal Danke an alle RedakteurInnen für die tollen Beiträge zu den Alben und danke an Marcel Littig für die technische Betreuung. Und dir, Oscar, danke ich natürlich am allermeisten.
0: Das kann ich nur so zurückgeben, Rosi. Es war mir ein inneres Blümchen pflücken, mit dir zusammen diese Sendung auf die Beine zu stellen und sie auch noch gemeinsam zu moderieren. Und ich finde, da können wir uns auch mal gegenseitig auf die Schulter klopfen.
1: Na, aber sowas von. Und wenn ihr die Musik zu dieser Sendung genauso fantastisch fandet wie wir beide und vielleicht den ein oder anderen Song nochmal nachhören wollt, findet ihr die Playlist zur Sendung auf Tidal und Spotify.
0: Und damit sind wir fertig mit dieser Sonderausgabe des Tonleiters zu den besten Alben der ersten Jahreshälfte. Ihr hört uns morgen wieder um 18 Uhr zum Stadtmagazin direkt, dann moderiert von unserer Kollegin Fiona Böcker. Und Rosi, weil wir eben den Song von Carly Rae Jepsen gespielt haben, müssen wir jetzt natürlich auch noch einen deiner liebsten Songs des Jahres bisher hören.
1: Das ist ja ganz, ganz lieb, Oscar-Schatz.
0: Also dreht ein letztes Mal eure Lautsprecher auf. Wir verabschieden uns mit Westside Cowboy und ihrem Song Kickstones The Boys.

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1: Heute in doppelter Besetzung mit Oskar Vier.
2: Und Rosi Zulauf am Mikrofon. Und doppelt ist auch die Laufzeit dieser Sendung. Sag nochmal, warum, Oskar?
1: Na, weil wir heute unsere Halbjahressendung haben. Und das heißt, wir sprechen heute über die besten Alben des Jahres bisher.
2: Und ein sehr gutes Album aus diesem Jahr, um das es heute leider nicht weitergehen wird, ist Sexistential von Robin.
1: Aber zum Ausgleich haben wir den Opening-Track davon mitgebracht. Ihr hört Really Real.

0: Robin war das, die heute ein Konzert in Berlin spielt und ihr habt den Opener von ihrem fantastischen 2026er Album Sexistential gehört.
1: Gut, dass du sagst, Rosi, denn das ist ja auch, worum sich diese ganze Sendung drehen wird. Fantastische 2026er Alben.
0: Yes, und ich würde sagen, damit starten wir mal rein in 2 Stunden Tonleiter, dem Musikmagazin. Auf welchem Radiosender hören wir nochmal, Oskar?
1: Na natürlich.
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0: Ach so, na gut. So, first things first, Taylor Swift hat geheiratet am Wochenende und es gibt auch Allegations, dass sie in Israel ihre Flitterwochen macht. Was sagen wir dazu, Oskar?
1: Free Palestine natürlich.
0: Okay, und was geht noch so ab in den USA?
1: Die Fußball-WM, glaube ich, ist da gerade noch.
0: Das stimmt, aber interessiert die uns denn wirklich noch jetzt, wo Deutschland raus ist?
1: Naja, da geht gerade schon ganz schön viel Korruption und so ab, aber lass vielleicht einfach mal zurück zur Musik kommen.
0: Ja, WM-Songs sind nämlich auch nicht mehr das, was sie mal waren.
1: Ich meinte jetzt wirklich auch weg von der WM, so komplett.
0: Okay, let's talk business. Was haben wir heute vor, Oskar?
1: Wir haben all unsere Lieblingsmusikredakteurinnen zusammengetrommelt und sie gebeten, jeweils für uns was vorzubereiten zu ihrem liebsten Album der ersten Jahreshälfte. Das heißt, die Sendung ist wirklich voll fantastisch. Musik.
0: Also wirklich auch mal keine Verrisse wie sonst immer im Tonleiter. Falls ihr also Bock habt auf ein musikalisches Recap oder auch noch mal ein paar neue Alben entdecken wollt, seid ihr hier heute genau richtig.
1: Das hast du schön gesagt.
0: Danke, Beré.
1: Bitte, Sis, und lass uns nicht mehr lange fackeln und reinstarten.
0: Und das machen wir mit einem absoluten Banger. Jessie Ware hat dieses Jahr im April ihr 6. Studioalbum Superbloom rausgebracht und damit ihre Dance-Pop-Trilogie komplett gemacht.
1: Und davon gibt's jetzt ein Highlight auf die Ohren. Viel Spaß mit Ride.

0: Right war das von Jessie Ware. Ihr neues Album Superbloom gehört definitiv auch zu den Highlights dieses Jahr. Und wir bleiben auch gleich beim Dance-Pop im weitesten Sinne. Rosi, rede mal.
1: Oscar, ich glaube, du weißt ja schon, um was es geht. Immerhin ist das auch eins deiner Lieblingsalben des Jahres.
0: Sag nicht, wir reden jetzt schon über Slater.
1: Natürlich. Die Rede ist von ihrem Major-Label-Debüt Worst Girl in America. Und dafür ein Major-Label-Debüt hat Slater da auch einen eher ungewöhnlichen Ansatz gewählt. Statt sich musikalisch anzupassen, um maximalen kommerziellen Erfolg zu erzielen, hat sie sich entschieden, sich selbst als Person und Künstlerin mehr in den Vordergrund zu rücken.
0: Naja, und Plot-Twist, genau das hat jetzt ihren kommerziellen Durchbruch beflügelt. Und vielleicht habt ihr ja auch schon mal diesen Song auf TikTok gehört.
1: Was das Album abseits vom TikTok-Hit Dance alles so kann und warum es eines der besten Alben des Jahres bisher ist, dazu erzählt uns jetzt Mephisto 97.6-Redakteurin Amelie Gottschalk mehr.
2: Was würde ich hinterlassen wollen, wenn ich morgen sterben würde? Diese Frage hat sich Slater gestellt, als sie ihr neues Album Worst Girl in America produziert hat. Gegenüber Variety sagte sie, sie habe sich Gedanken darüber gemacht, wie ihr letztes Album klingen sollte. Dabei herausgekommen ist eine LP, die perfekt das Chaos ihrer Teenagerzeit widerspiegelt. Worst Girl in America ist stark inspiriert von ihrer Kindheit und Jugend in St. Louis im US-Staat Missouri. Direkten Bezug auf ihre Heimatstadt nimmt Slater insbesondere im Song Saint Loser.

St. Louis liegt im sogenannten Mittleren Westen der USA. Und Slater bedient sich während des gesamten Albums einer typischen Midwest-Ästhetik. Besonders in den Musikvideos greift sie Orte und Gefühle dieses US-amerikanischen Alltags auf. Statt glamourösen Schauplätzen dominieren dann oft Tankstellen, Highways oder Motels die Szenerie. Slater inszeniert visuell, inhaltlich, aber auch musikalisch eine ungeschönte, chaotische Echtheit, die das Album besonders macht.

Musikalisch ist die Jugendnostalgie des Albums vor allem an den starken iPod 2000er Einflüssen zu erkennen. So folgen die Songs im Album weniger einem roten Faden, sondern sind stattdessen bunt durchmischt. Beispielsweise folgt auf den lauten, explosiven Track Yes God dann der Song Unknown Lovers, in dem Slater sich von einer sehnsüchtigen, verträumteren Seite zeigt.

0: Neben der immer wieder durchblitzenden Verletzlichkeit lebt das Album aber vor allem von seinen lauten, hedonistischen Momenten. Und die gibt es reichlich, denn Geld, Drogen und Sex spielen für Slaters Selbstinszenierung als Worst Girl in America eine große Rolle. Verträumtheit und Verunsicherung in Sachen Liebe machen hier Platz für ein massives Ego und wilde Partyexzesse. Unterstrichen wird das bei Songs wie I'm Actually Kinda Famous noch durch dominante, verzerrte Synthesizer und geschrieene Vocals. I'm actually kinda famous. Slater macht deutlich, dass sie mit diesem Album kein Interesse mehr daran hat, glatte Pop-Hits zu produzieren. Worst Girl in America ist an vielen Stellen mit Absicht übersteuert, kaputt und unangenehm laut. Im Interview mit Rolling Stone sagt sie:
1: Just like very expensive sounding mixes and very clean vocals and very, like it just started to feel so robotic to me that with this album I was like, I just wanted to turn the crunch up.
0: Und mit diesem Mut zur Unvollkommenheit trifft Slater genau den Zeitgeist. TikTok-Trend und Coachella-Auftritt inklusive. Das Album hat sich den Hype durch seine schonungslose Echtheit verdient und sorgt dafür, dass man sich in seinem eigenen Chaos ein bisschen wohler fühlen kann.
2: Sagt Musikredakteurin Amelie Gottschalk zum Album Worst Girl in America von Slater, das Ende März diesen Jahres erschienen ist.
3: Und statt dem viralen TikTok-Hit Dance, der das Album eröffnet, hören wir jetzt den Closer. Hier ist Brittany Murphy.

0: Brittany Murphy habt ihr gehört von Slaters Album Worst Girl in America, einem unserer Lieblingsalben des Jahres bisher.
1: Und genau um die geht's auch in dieser gesamten 2-Stunden-Ausgabe des Tonleiters. Wir geben einen kleinen musikalischen Rückblick auf die erste Jahreshälfte.
0: Ja, und unser nächster Musiker hat sich die letzten Jahre besonders mit seiner Midlife-Crisis beschäftigt, und zwar Flea, der Bassist der Red Hot Chili Peppers. Als er vor 4 Jahren 60 geworden ist, hat er viel darüber nachgedacht, was er noch alles machen will. Und das hat er im Interview mit Rick Beato offengelegt.
1: Ein besonders wichtiger Punkt auf seiner Bucketlist ist dabei, Trompete zu spielen und ein Jazzalbum zu veröffentlichen. Das hat er dieses Jahr im März dann endlich abgehakt mit seinem Debütalbum Honora. Inwiefern das eine Rückbesinnung auf seine Wurzeln ist und so unter unseren Lieblingsalben der ersten Jahreshälfte gelandet ist, erklärt uns unsere Kollegin Laura Mildenberger. Hallo Laura!
2: Hallo Oskar und hallo Rosi!
0: Also klär uns mal auf, wie ist zu dem Punkt Trompete spielen und Jazzalbum veröffentlichen auf der Bucketlist? Wie kam es zum Album Honora?
2: Also die Trompete war tatsächlich Fleas allererstes Instrument, denn sein Stiefvater war Bebop-Jazz-Musiker in den 60ern und der hat ihn oft auf Jam-Sessions mitgenommen. Das war für ihn so ein prägender Moment, dass er Trompete spielen wollte. Und das hat er jetzt in seinen 60ern ja wieder aufgenommen und er hat 2 Jahre lang geübt, auch während der Tour von Red Hot Chili Peppers. Und er hat gesagt, egal wie gut er nach diesen 2 Jahren wird, will er ein Jazz-Album aufnehmen. Und sein allererster Trompetenauftritt auf diesem Album klingt so.

0: Ja, zum einen hat er dieses Album wegen der Trompete konzipiert, aber es hat auch noch einen anderen Hintergrund. Und zwar hat er in einem Fernsehshow-Format seine Familienwurzeln kennengelernt. Und da hat er die tragische Geschichte von seiner Ur-Ur-Großmutter dazu inspiriert. Die ist nämlich während der Hungersnot in Irland groß geworden und dann durch Kinderhandel nach Australien verschifft worden, um zu heiraten. Er wusste vorher nicht viel über seine Familie und durch diese Geschichte hat er sich gleich damit verbunden gefühlt und wollte die Geschichte dieser Frau namens Honora ehren.
1: Flea hat also seine familiären Wurzeln und seine musikalischen Wurzeln im Jazz vereint. Wie zeigt sich denn seine Rückbesinnung auf den Jazz auf dem Album?
0: Von diesen Jam-Sessions mit seinem Stiefvater, die haben ihn ganz früh geprägt und davon hat er was mitgenommen. Er hat sich dann mit einer Band, die er zusammengestellt hat, nie vorher geprobt für dieses Album, sondern direkt im Studio haben sie sich getroffen und das aufgenommen und manchmal war es total improvisiert. Denn normalerweise gibt es ja einige Basisakkorde, die meist durch das Klavier erfolgen. Und jedes Bandmitglied spielt dann deren Jazz-Soli drüber. Aber bei diesem Album gibt's sogar manchmal gar keine Akkorde, wie zum Beispiel in Morning Cry.

0: Also durch reines Vertrauen in die Mitspielenden improvisieren sie und übersetzen ihre musikalische Connection in die Musik. Man könnte also sagen, dass das ganze Album eine Übersetzung ist, da auch mit Features und 4 Covern diese Cover in Jazz-Version übersetzt hat.
1: Wen hat er sich denn als Features dazugeholt und was will er uns mit den ausgewählten Covers sagen?
0: Er hat die Covers ausgewählt, die ihm persönlich sehr nahe sind und wo wir auch mehr als nur ein paar Strophen Lyrics zu hören bekommen, wie im Gegensatz zu seinen Originals. Zum Beispiel in Wichita Lineman hat er ein Feature mit Nick Cave und Wichita Lineman ist geschrieben von Jimmy Webb.
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0: Flea wusste nämlich, dass Nick Cave genauso ein großer Jimmy Webb-Fan ist wie Flea selber und hat ihm also die Instrumentals geschickt und Nick Cave hat innerhalb von 2 Tagen vor seiner Tour noch draufgesungen und es ihm geschickt. Und auch bei dem Track Maggot Brain von eigentlich Funkadelic, da deutet besonders der Anfang auf Fleas Message des Albums darauf hin.
3: Mother Earth is pregnant for the third time because, ladies and gentlemen, you have knocked her up. For I knew I had to rise above it all or drown in my own shit.
1: Ja, schöne Rede. Wir haben Mutter Erde also wieder geschwängert. Welche Message hat Flea da konkret für uns?
0: Ja, also ich dachte da sofort, dass wir Menschen die Erde eigentlich zerstören, also mit Abgasen, Krieg etc. Aber generell appelliert er damit für Liebe und Frieden, denn gerade spürt Flea sehr viel Hass in der Welt.
4: I feel it in the air.
5: Civil war,
4: Who's your neighbor? Who's your friend?
5: Civil war.
4: Oh, there's hate all around. I don't care about your fucking politics.
0: Ja, ich will nichts von dieser Politik hören, spielt natürlich auf Donald Trumps autoritäre Politik an. Flea will sich aber eher darauf konzentrieren, dass man so viel Liebe verbreiten kann. Man soll auch Personen zuhören, die zum Beispiel in anderen Umständen aufgewachsen sind und vielleicht sogar anderer Meinung sind, aber das erfordert laut ihm viel Mut, diese Brücke zwischen den Personen zu schlagen. Insgesamt ist für ihn das Wichtigste überhaupt, Personen zu respektieren und ihnen zuzuhören.
6: Also Laura, wieso ist Flea mit seinem Debütalbum Honora eines der besten Alben der ersten Jahreshälfte gelungen?
0: Es ist eben die Verknüpfung dieser Message mit seiner Rückkehr zu seiner Liebe zum Jazz, dass dieses Album nicht wie ein vorsichtiges Debüt wirken lässt. Und auch mit den Features ist es kein Solo-Statement, sondern eine Hommage an das gemeinsame Schaffen und Verbreiten von dem Spirit. Somit ist alles nicht nur ein Side-Project, sondern er steckt da sein ganzes Herzblut rein. Und das kann er nun endlich von seiner Bucketlist streichen.
1: Sagt unsere Kollegin Laura Mildenberger über das Debütalbum Honora von Flea. Lasst uns also noch einen Song davon ehren und in voller Länge hören. Hier ist Thinking About You, geschrieben von Frank Ocean und in den Jazz übersetzt von Flea.

0: Auf diese Künstlerin sollten wir in den nächsten Jahren ein Auge haben. Sparkle Mami habt ihr gehört mit dem Song Penso in Voce? Habe ich das richtig gesagt, Oscar?
1: Ich glaube, es ist Penso in Voce, aber okay. vielleicht bin ich auch falsch.
0: Ja, ihr hört jedenfalls immer noch den Tonleiter, dem Musikmagazin bei Mephisto 97.6. Heute in einer zweistündigen Sonderausgabe zu unseren Lieblingsalben des Jahres bisher. Und als nächstes geht es um ein Album, das auch mein Co-Moderator Oscar sehr gerne hat. Plauder doch mal ein bisschen.
1: Also ich finde, das gehört definitiv zur spannendsten Musik, die dieses Jahr schon erschienen ist. Die Rede ist von My New Band Believe. Das gleichnamige Debütalbum ist im April erschienen und es ist das Projekt vom ehemaligen Black Midi-Sänger und Bassisten Cameron Picton. Allein das löst bei mir zum Beispiel als Black Midi-Fan natürlich eine Menge Vorfreude aus. So, und mehr verrate ich jetzt auch nicht. Die ganze Geschichte erzählt uns jetzt nämlich Musikredakteur Luca Schelzi.
2: August 2023. Ein Hotelzimmer in Xi'an in China. Cameron Picton liegt im Bett. Mit seiner Band Black Midi hat er gerade das letzte Konzert ihrer Asientour gespielt. Danach gab es Meeresfrüchte. Leider bekommt er davon eine starke Lebensmittelvergiftung. In seinen Fieberträumen sieht Picton dann viele merkwürdige Dinge und schreibt sie sich auf. Im Jahr darauf ist Picton wieder gesund, aber Black Midi lösen sich auf. Also arbeitet er an etwas Neuem. Dieses Projekt wird er schließlich My New Band Believe nennen, so wie eine seiner Fiebernotizen. Picton nutzt seine neu gewonnene Zeit und tauscht den Bass, den er bei Black Midi gespielt hat, mal wieder mit seinem ersten Instrument, der Akustikgitarre. Zusammen mit seiner Stimme wird die später zum Kern des Albums, so wie im Song Opposite Teacher.

eine Solokarriere wollte Cameron Picton nach Black Midi jedenfalls nicht anfangen. Dann lieber mit anderen zusammenarbeiten. Zum Beispiel mit Mitgliedern der Band Caroline, mit denen sich Picton den Hang zu experimenteller Folkmusik teilt. Sie sind aber bei weitem nicht die einzigen, die am Album mitarbeiten. Eine breite Palette von 24 Instrumenten ist auf dem Album zu hören. Dazu kommt dann noch ein großer Chor, wie im Song Target Practice.

In solchen Momenten zeigt sich, wo die Stärke von My New Band Belief liegt. In ihrem Musikstil, der dicht und erzählerisch, fast theatral ist. Immer wieder wird man beim Zuhören von neuen Wendungen und von kontrolliertem Chaos überrascht. Zwei Songs spielen dieses Spiel sogar über 8 Minuten lang, etwa Actress.

0: Aber auch auf den kürzeren Liedern blühen die Erzählungen dieses Albums richtig auf. Auch dank der eigenwilligen Songtexte. Cameron Picton hat fremde Gespräche aufgeschnappt und baut daraus unpersönliche Geschichten, wie er es nennt. Wer im Text da gerade spricht, ist also nicht immer eindeutig.
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0: Ein Vorsatz von Picton war, auf dem Album keine elektronischen Instrumente zu verwenden. Trotzdem hat er eine abwechslungsreiche Collage gebastelt. Aus Balladen, barockem Pop und vielen epischen Klangteppichen mit Streichinstrumenten. My New Band Belief heißt eben, sich musikalisch auszutoben, ohne sich ganz vom Pop wegzubewegen.
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0: Das Debüt von My New Band Belief mag beim ersten Hören herausfordernd sein. Wer sich darauf einlässt, wird dafür mit sprudelnder Kreativität belohnt. Die zeigt sich hier nämlich an allen Ecken und Enden. Cameron Pictons Vision von einem offenen und kollaborativen Projekt hat sich also ausgezahlt. Und genauso neu und offen soll es auch weitergehen. Auf Tour sind My New Band Belief nämlich jetzt schon wieder in ganz anderer Besetzung unterwegs.
2: Sagt Musikredakteur Lukas Schelsi zum Debüt von My New Band Belief aus dem April. Und wer Lust hat, sich das Ganze live anzuhören, 2026 gibt es noch 3 Konzerte in Deutschland, im August und im Oktober. Für den Moment muss uns hier und heute aber ein Song reichen. Ihr hört Love Story von My New Band Belief.

0: My New Band Belief habt ihr gehört mit dem Song Love Story vom Self-Titled Debütalbum. Oskar, ich weiß ja, dass du auch Fan von der Platte bist. Ist das auch dein Favorit des Jahres bisher?
1: Ja, ich mag das Album auch sehr und so Progressive Folk, wie Luca das beschrieben hat, finde ich auch immer spannend zu hören. My New Band Belief läuft auch einfach so gut im Hintergrund. Mein Lieblingsalbum des Jahres bisher ist es aber nicht. Der Titel geht auf jeden Fall an Underscores.
0: Ah ja, da sind wir also wieder im Elektropop angekommen. Das finde ich ja auch ganz fantastisch. Was macht das Album so gut für dich?
1: Also einfach gesagt, ich liebe jeden einzelnen Song daraus. Ich könnte mich jetzt nicht on the spot entscheiden, was mein Favorite ist. Die Songs sind einfach alle super catchy und jeder Drop sitzt.
0: Okay, zeig mal.
1: Ja, ich würde sagen, da habe ich es dir gezeigt. Ich mag einfach diesen trockenen, futuristischen Hyperpop mit EDM-Elementen und dazu dann aber diese persönlichen, schnörkellosen, manchmal fast tagebuchartigen Texte. Die gesamte Produktion ist fantastisch, alles auch made by Underscores alleine. Und eine besondere Sache ist noch, sie arbeitet sehr viel mit so Atmern als Soundeffekt und rhythmische Ergänzung und das ist mega hot and sexy, Immo.
0: Na dann, lass uns direkt reinhören und uns alle ein bisschen wachrütteln mit Underscores und Do It. Oskar, drück den Knopf.
1: Yes.

0: Ich weiß nicht, ob ihr es gehört habt, aber diese Akustikgitarre im Mix, einfach fantastisch. Underscores war das mit Do It vom Album You, meinem persönlichen Jahreshighlight bisher. Und Rosi, jetzt habe ich so viel über mein Lieblingsalbum geredet. Du hast ja bestimmt auch eins. Was hast du mitgebracht?
1: Ja, ich habe übers Jahr sehr viele Alben aus 2025 noch gehört, muss ich zugeben. Und mein aktueller Favorit aus 2026 ist natürlich auch das Olivia Rodrigo Album, zu dem wir später aber noch genauer kommen. Ein anderes Album, was mich bewegt hat, kam im Februar 2026 raus, nämlich Dahin, wo es weh tut von Juno 030.
0: Ah ja, Juno 030, das ist ja eine Local Rapperin aus Leipzig, die wir auch schon öfter hier im Tonleiter besprochen haben. Wenn wir jetzt nach dem Albumtitel gehen, wo tut's denn weh, Rosi?
1: Ja, Juno geht auf ihrem Debütalbum vor allem zurück in ihre Vergangenheit oder besser gesagt reflektiert darüber. Und ja, die war halt nicht so sonderlich harmonisch und behütet. Juno kommt ursprünglich aus Berlin-Gropiusstadt und ist da gemeinsam mit ihrem Bruder und ihrer alleinerziehenden Mutter aufgewachsen. Und auf dem Album verhandelt sie eben dieses Aufwachsen. Und ihr gelingt es aber richtig gut, sehr persönliche Texte zu schreiben, die aber gleichzeitig große gesellschaftliche Fragen aufwerfen. Vor allem geht es da viel um Klassenkampf. Und neben ihr selbst spielt ihr Bruder dabei die zweitgrößte Rolle.
0: Ihr Bruder hat ja auch bisher all ihre Musik produziert. Ist das jetzt auch auf dem Album so?
1: Ja, die beiden sind da ein echtes Power-Duo. Und ich finde es auch erstaunlich, dass da nach wie vor immer noch innovative neue Sounds rauskommen. Das Highlight auf dem Album ist für mich da auch definitiv der Song Abgefuckt. Da kommt am besten Junos Wut rüber, eben auch in der Production.
0: Und davon könnt ihr euch jetzt einmal selber überzeugen. Viel Spaß beim Abgefuckt sein mit Abgefuckt von Juno 030.

0: recht hat sie da. Juno 030 mit Abgefuckt habt ihr gehört von ihrem Debütalbum Dahin, wo es weh tut. Ihr hört immer noch den Tonleiter, der tut euch hoffentlich überhaupt nicht weh. Aber Oscar, unsere nächste Künstlerin, die geht definitiv auch dorthin, wo es weh tut.
1: Das stimmt. Es gibt ja aber auch kaum eine Sache, die schmerzhafter sein kann als die Liebe. Und auch wenn es kaum eine Sache gibt, über die mehr Songs geschrieben wurden, ist das ja alles Gott sei Dank nie ganz auserzählt. Und das hat sich wohl auch Olivia Rodrigo gedacht, denn ihr drittes Studioalbum trägt den Titel You Seem Pretty Sad for a Girl So in Love.
0: Unsere Redakteurin Ellen Dreyer hat das Album seit dem Release vor knapp einem Monat auf Dauerschleife und kann uns erklären, warum das Album so toll ist.
2: Ach ja, die Liebe. Händchen halten auf dem Nachhauseweg, eng umschlungen in der Schlange für die Toilette, ein bunter Kleiderhaufen auf dem Schlafzimmerboden. So glücklich, so lebendig war sie noch nie. Da ist sich Olivia Rodrigo in Drop Dead sicher. Am liebsten will sie dieses Gefühl rausschreien in die Welt. Alle an ihrem Glück teilhaben lassen.

Und das schafft sie auch. Keine Frage. Die erste Hälfte ihres dritten Albums, You Seem Pretty Sad for a Girl So In Love, fängt diese Schmetterlinge im Bauch, diese Nervosität unglaublich treffend ein. Überall träumerische Synths, Violinen, Gitarren. Olivia Rodrigos Songs erinnern an kitschige, überzogene Romcoms. So viele Gefühle, so viele Gedanken. Keiner davon wirklich sinnvoll und trotzdem alle schön.

Klar, was Olivia Rodrigo in Maggots for Brains singt, wurde bestimmt alles schon einmal gesagt. Vielleicht mit komplexeren Metaphern, vielleicht mit noch schöneren Worten. Aber ist die Liebe wirklich jemals auserzählt, wenn sich jeder neue Crush, jede Kennenlernphase wie die erste anfühlt? Tja, und wenn alles richtig gut geht, dann wird aus diesem Crush eine entspanntere Liebe, ein Gefühl des Angekommenseins. Olivia Rodrigo unterlegt dieses in Honeybee passenderweise mit einem Streichquartett. Ruhigere Klänge, weniger Nervosität, zarte Melodien.

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Ein bisschen amüsiert von all dem Kitsch, klar, aber letztendlich doch einfach froh, dass sich hier zwei Menschen gefunden haben. Und vielleicht tut diese Erkenntnis gerade deshalb so weh. Es ist gar nicht immer nur gut, wenn die andere Person das ganze Leben

Purple bildet musikalisch, aber auch textlich eine Brücke zur zweiten Hälfte von You Seem Pretty Sad for a Girl So in Love. Dort verfällt Olivia Rodrigo alten Mustern und schreibt genau die traurig-schönen Balladen, für die sie berühmt geworden ist. Darin hinterfragt sie, zweifelt an sich, ihrem Freund und ihrer Liebe zueinander. Der Wandel kommt langsam, schleichend. Rückblickend kündigt er sich trotzdem in cleveren textlichen Andeutungen schon in der ersten Hälfte des Albums an. In Drop Dead hofft Olivia Rodrigo noch, der Abend würde nie ein Ende nehmen, das Bier würde nie leer. Im letzten Song, Cigarette Smoke, stehen 5 Dosen Bier in ihrem Kühlschrank, ungetrunken, ihre Beziehung ist zu Bruch gegangen.

Dieser Bogen ist neu für die Sängerin. Bis jetzt waren ihre Alben wütender, irrationaler. Schuld waren meistens die anderen. Der Ex-Freund, seine neue Freundin, Männer ganz generell. Und obwohl das in bestimmten Situationen stimmen mag und Männer durchaus an ganz schön viel schuld sind, in You Seem Pretty Sad for a Girl So In Love scheinen Olivia Rodrigos Gefühle nuancierter. Sie selbst ist reflektierter. Ihre Schlüsse sind erwachsener. Manchmal geht eine Beziehung zu Bruch, ohne dass jemand wirklich schuld daran ist. Die Texte sind dabei wie gewohnt herzzerreißend. Aber sie geben erstmals auch den Anlass, sich selbst zu reflektieren, zu wachsen, wie Olivia Rodrigo es in The Cure tut.

0: You Seem Pretty Sad for a Girl So in Love ist erwachsener als seine beiden Vorgängeralben. Wir begleiten Olivia Rodrigo wieder einmal beim Aufwachsen, fühlen mit ihr und lernen. In all dem Glück steckt immer ein bisschen Trauer. Aber in all der Trauer steckt immer auch ein bisschen Glück.
1: Ach ja, die Liebe, Liebe. Ellen Dreyer war das zu ihrem Lieblingsalbum des Jahres bisher, Olivia Rodrigo's You Seem Pretty Sad for a Girl So in Love. Rosi, lehne ich mich zu weit aus dem Fenster, wenn ich sage, dass du das Album auch liebst?
2: Nein, Oscar, natürlich nicht. Mir geht es da ganz genau wie Ellen. Und deswegen widme ich den kommenden Song an alle glücklich und unglücklich verliebten Menschen da draußen.

0: Ich schalte mal rüber zu meinen beiden Kollegen, Cosi und Oscar. Oscar, du schaust mich auch so fragend schon an. Was hast du auf dem Herzen?
1: Erstmal hoffe ich, es geht dir gut, Rosi. Ja, ich muss dich mal kurz was fragen. Bist du eigentlich ein abergläubischer Mensch? War das gerade Karma?
0: Das war vielleicht Karma, aber eigentlich bin ich kein abergläubischer Mensch. Auf der anderen Seite wurde mir diese Woche das dritte Mal innerhalb von 2 Monaten mein Fahrrad geklaut. Deswegen bin ich vielleicht auch einfach verflucht und habe jetzt hier auch gerade die Technik abschmieren lassen.
1: Also, um zum Abergläubischen zurückzukommen, ich bin auch nicht wirklich abergläubig, aber unser nächster Künstler, Levin Liam, wohl schon er. Hast du vielleicht eine Ahnung, warum?
0: Ja, der wollte sein Album eigentlich am 13. März, und zwar ein Freitag, rausbringen, hat das Release-Date dann aber nochmal nach hinten geschoben.
1: Naja, ob da jetzt tatsächlicher Aberglaube dahinter steckt oder das nur ein Promo-Stunt ist?
0: Ja, wir werden es wohl nie erfahren, aber es passt auf jeden Fall zum Albumtitel, das habe ich mir sagen lassen.
1: Wer hat denn dir das gesagt?
0: Ja, natürlich unser lieber Freund und Kollege Cosimo Spangler.

0: sondern wie er das tut.
1: Na dann überzeug mich mal. Als eine, die wirklich genug von quengelnden Mackern hat, wieso sollte ich dieses Album hören?
0: Also, um es jetzt einmal vorneweg gesagt zu haben, weil Levin Liam einfach einer der aufregendsten Artists ist, die im deutschsprachigen Raum gerade Mucke machen. Das fängt schon bei seinem Stimmeinsatz an. Das ist meist so ein Mix aus Rap und Gesang, manchmal auch ein bisschen vernuschelt. Dann fällt es auch ein bisschen leichter, mal nicht ganz genau hinzuhören bei den Lyrics. Und mich erinnert das ganz stark an so die goldene Ära Soundcloud-Rap Ende der 2010er, wo ja auch Mumbling, also zu deutsch Nuscheln, ein großes Thema war. Bei Levin Liam vermischt sich das dann noch und wird unterstrichen mit so einem Flow, der eigentlich immer einen Ticken hinter dem Takt her ist. Auf Frier mich ein hört man das ganz gut.

0: Zusammen mit der sehr freigesetzten Percussion auf diesem Song hört man, dass Levin Liam einfach sehr gerne auf Rhythmuskonventionen scheißt. So Old Heads würden das wahrscheinlich neben dem Beat Rappen nennen. Für mich sind solche Stellen aber einfach unfassbar catchy und auf dem Album findet man die wirklich überall.
1: Das ist natürlich cool, dass etwas eigentlich arhythmisches so catchy ist. Trotzdem würde ich auch sagen, dass Songs catchy sein müssen, ist nicht unbedingt was ich mit einem Rap-Album verbinden würde.
0: Ja, das ist ja auch so ein bisschen das Ding. Pech lässt sich nicht einfach so als Rap abstempeln. Levin Liam ist nämlich nicht nur der, der die Texte vorträgt, sondern auch natürlich der, der sie schreibt, aber auch der die Drums programmiert und die Gitarren einspielt. Er ist also sozusagen die höchste kreative Instanz in einem wirklich sehr ausgefeilten Songwriting-Prozess und das ermöglicht ihm einfach seinen ganz eigenen Stil, den man meiner Meinung nach wirklich schwer nur mit irgendwas anderem vergleichen kann.
2: Jetzt hast du schon viel gesagt, aber komm vielleicht nochmal drauf zurück. Was macht diesen Stil denn musikalisch so aus?
0: Also rein vom Sound sind das ganz oft sehr trockene Drums, die dann vorne mehr aus E-Gitarren, Synthesizern oder Klavieren stehen und die haben meistens sehr, sehr viel Hall, wie zum Beispiel hier in Hunde.

0: Diese Beschreibung hört sich jetzt on paper nicht so super besonders an, aber Levin Liam hat einfach so ein unfassbares Händchen für Rhythmus. Überall findet man auf diesem Album kleine Nischen und Details, die sich vielleicht auch einfach erst nach dem 10. Mal anhören entblößen. Man kann quasi überall in dieses Album reinskippen und hätte ja direkt einen 15-Sekunden-Clip, der auf TikTok sofort viral gehen würde, das verspreche ich euch. Ich weiß, das allein macht natürlich noch nicht gute Musik aus, aber ja, es macht einfach einen riesen Spaß, dieses Album zu hören. Als ich Pech das erste Mal gehört habe, konnte ich es wirklich geschlagene 5 Stunden einfach gar nicht mehr ausmachen.
1: Das hört sich meiner Meinung nach eher wie ein sehr gutes Pop-Album an, was du hier beschreibst.
0: Ja, weiß nicht, vielleicht trifft es das auch am besten. Und ich weiß, ich wiederhole mich jetzt gerade, aber für mich ist die wichtigste Qualität von Pech wirklich seine Catchiness. Und um diesen sehr losen Begriff jetzt mal ein bisschen besser einzuordnen, Musik ist meiner Meinung nach catchy, wenn sie ja gut darin ist, mit den Erwartungen der HörerInnen zu spielen. Also wenn immer mal wieder was passiert, womit man beim Hören einfach nicht so richtig rechnet. Deswegen fühlen sich zum Beispiel Akkordwechsel oder solche Sachen beim Hören auch so gut an. Levin Liam ist schlicht und einfach ganz ausgezeichnet darin, solche unerwarteten Momente zu kreieren, besonders bei Wiederholungen von Songparts wie Hooks. Also wenn man eigentlich schon weiß, was jetzt passieren sollte, aber dann kommt es doch ein bisschen anders. Das ist in diesem Moment in 2020 sehr gut hörbar.
2: Ob so was mit mir los ist? Ich meine, ich bin was sonst nicht so. Ich bin
3: Hört sich an, als hätte Levin Liam zumindest musikalisch dann doch ein sehr glückliches Händchen. Kommt denn der Pechvogel zumindest lyrisch noch raus?
0: Ja, an der Stelle muss ich dann leider doch noch mal eine Lanze für Levin Liams Texte brechen. Eine geschickte Hand hat er nämlich auch beim Schreiben. Dieses Unerwartete, von dem ich gerade schon so lange erzählt habe, das steckt nämlich auch in seinen Lyrics. Das findet man da, wo er die Reime setzt, welche Wörter er wählt und wann er sprachliche Motive verwendet. Am besten hört man das im ganzen Album raus, wenn er sich auf dem Song Marseille an einen vergangenen Sommerurlaub erinnert.
2: 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Dispo überzogen, Autobahn fahren. Kann noch so viel drauf und fahren, am Auto bezahlen. Rückbank umgeklappt, zusammen im Auto geschlafen.
0: Aber auch auf dieser sprachlichen Ebene ist das Album wieder sehr subtil. Auf dem Papier sollte Pech eigentlich nicht so gut sein, wie es im Endeffekt ist. Das Album hat jetzt kein einzigartiges Konzept, es gibt keine super auffälligen Momente oder irgendwelche Star-Features. Dafür schafft Levin Liam es aber, sowohl musikalisch als auch sprachlich Spannung zu erzeugen und die im richtigen Moment immer wieder aufzulesen. Und damit macht er einfach Musik, die einen beim Hören jedes Mal wieder überrascht. Und meiner Meinung nach ist das einfach nur groß.

0: großartiges Songwriting-Handwerk und damit zumindest für die deutsche Popmusik unfassbar erfrischend.
1: Sagt unser Kollege Cosimo Spangler zu Pech von Levin Liam. Rosi, bist du denn jetzt überzeugt vom quengelnden Indie-Macker?
2: Cosi zuliebe sage ich jetzt einfach mal ja.
0: Danke.
1: Und wenn ihr jetzt auch noch ein bisschen was vom beschriebenen Songwriting-Handwerk mitnehmen wollt, hört genau hin. Hier ist Levin Liam mit 24. Oh.

0: Der Berliner Musiker Levin Liam mit dem Song 24 von seinem Album Pech. Und damit ist er der einzige deutsche Künstler, der es in unsere Liste der besten Alben des Jahres bisher geschafft hat. Der nächste Künstler kommt zwar nicht aus Deutschland, dafür aber auch nicht wie gefühlt alle anderen aus den USA, denn er kommt aus Frankreich. Rosi, erklär uns doch mal genauer, was da abgeht.
1: Ja, gerne. Wir sprechen jetzt über Marlon Manier. Der französische Sänger, Songwriter und Producer hat mit 19 Jahren die Band La Femme gegründet. Und nun geht es mit seinem Debütalbum Dark Star erstmals solo für ihn weiter. Und ob er sich damit auch ohne den Rückenwind seiner Band behaupten konnte, erzählt uns Musikredakteurin Muriel Geoffroy.
2: Wenn es nach Marlon Manier ginge, könnte man auf gut 80% der französischen Musik verzichten. Die popkulturelle Szene, Varieté, ist nicht wirklich was für ihn. Das dachte er sich schon mit 16 Jahren in seiner Heimat und Küstenstadt Biarritz. Und so beginnt er lieber selbst eine Musikkarriere, zusammen mit seinem Freund Sacha Go. Ihre Psychedelic-Rockband La Femme veröffentlicht dabei ein Album nach dem anderen.

Jetzt, 16 Jahre später, tourt Manier zum ersten Mal als Solo-Artist um die Welt. Mit dabei hat er sein Debütalbum Darkstar. Malo Manier war schon für den Sound von La Femme verantwortlich. Etwas Eigenes zu schaffen sollte also kein Problem sein. Schnellere Musik sei schon immer das, was die Fans von La Femme seiner Meinung nach gebraucht hätten. Und genau das, was Darkstar ihm jetzt gibt. 240 BPM sind in dem Album nämlich keine Ausnahme.

Das Album wirft dabei verschiedenste Inspirationen aus den 60ern und 80ern in einen Topf und kommt am Ende irgendwie bei einem stimmigen Mix von Psychedelic Rockabilly, Punk und Coldwave raus. Obendrauf hat man je Synthesizer, Keyboard, E-Gitarre und fast alle Drums selbst eingespielt. In Darkstar steckt Maniers Wunsch, ein Rockstar zu sein. Es verkörpert seine Jugend, die für den 35-Jährigen immer stärker verblasst. Und damit bekennt sich jeder Song zu dem, was er schon immer am besten konnte oder eben auch mochte.

Singt man je dann mal auf Englisch, bleibt einem eher sein französischer Akzent hängen. Es macht ihn als Person hinter seiner Kunst greifbar. Hört man Darkstar, bewegt man sich irgendwo in den Pariser Straßen eines Schwarz-Weiß-Films. Vielleicht in einem französischen Eckcafé mit einer Gauloise in der Hand oder tanzend durchs vierte Arrondissement. Trotz dieser tanzbaren Melodien blickt Darkstar sehr nüchtern und realistisch auf das Leben und landet damit bei Themen, die uns alle nie so ganz loslassen. Liebe als etwas, das viel mächtiger ist als wir selbst, der Moment, wenn wir uns im Trost des Lebens selbst vergessen oder wir verlernen zu träumen. So beschreibt er in dem Lied Nuage Gris, wenn eigentlich alles gut läuft, man aber trotzdem traurig bleibt. Mit der Zeile, es ist nicht schlimm, c'est la vie, lässt er diesen Umstand einfach so stehen.

0: Malon Manier wirkt in jeder Hinsicht exzentrisch. Das bestätigt sich auch in seinen Bühnenauftritten. Dort springt er mit seiner karierten Hose und ausgewaschenen blondierten Haaren 90 Minuten lang jeden erdenklichen Punkt der Bühne ab. Parallel managt er die Instrumentals allein. Malon Maniers Musik ist auf seine Weise ziemlich schräg und gleichzeitig so befreiend und selbstbewusst, dass es wie ein Appell wirkt. Steh voll und ganz zu und hinter dem, was du kreierst. Dass nach ihm 80% der französischen Musik nicht gut sei, ist dann fast schon ein Widerspruch. Aber vielleicht ist genau das die Message, sich unabhängig zu machen von subjektiven Meinungen anderer. Was allerdings sicher ist, in Maniers Musikwelt gehört Darkstar auf jeden Fall zu den anderen 20%.
1: Muriel Geoffroy über das Album Darkstar vom französischen Musiker Malon Manier. Und von dessen Selbstbewusstsein können wir uns jetzt alle noch eine Scheibe abschneiden bei dem Song Plus Fort que toi. Viel Spaß!

0: Marlon Manier war das mit Plus Fort que toi, den ihr vielleicht eher von seiner Band La Femme kennt und der dieses Jahr seine erste Soloplatte namens Dark Star veröffentlicht hat. Ihr hört Mephisto 97.6 und wir sind schon bald am Ende dieser Sendung zu unseren Lieblingsalben des Jahres bisher angelangt.
1: Richtig, vorher sprechen wir aber nochmal über eine sehr berühmte Künstlerin, die auch eine meiner Lieblingsmusikerin ist. Es geht natürlich um klar Charlie XCX. Sie macht seit 2012 Musik und hatte ihren größten kommerziellen Erfolg in 2024 mit ihrem Album Bread. Und auch diesen Juli soll ihr nächstes und damit 7. Studioalbum erscheinen.
0: Über das können wir aber natürlich zum jetzigen Zeitpunkt noch nicht reden. Aber keine Sorge, Charlie XCX hat uns Anfang des Jahres mit neuer Musik beglückt und den Soundtrack zur Verfilmung von Wuthering Heights gemacht.
1: Und darüber wollen wir jetzt nochmal sprechen mit Mephisto 97.6 Redakteurin Amina Kedra. Hallo Amina.
2: Hallo ihr zwei.
1: Amina, das Album ist ja entstanden, während Charlie XCX mit ihrem Album Bread in 2024-25 auf Tour war. Hört man einen Bread-Einfluss auf dem Album?
2: Also Bread ist ja sehr Hyperpop mit so zickigem Ton in den Lyrics. Deswegen vor allem beim ersten Hören sind die zwei Alben extrem unterschiedlich. Charlie XCX meinte auch selber in einem Interview mit Fandango, dass sie zu dem Zeitpunkt total das Bedürfnis hatte, was ganz anderes als Bread zu machen. Also ist vielleicht das eher der Einfluss von Bread auf Wuthering Heights. Wenn man genau hinhört, dann findet man aber schon auch diesen typischen Charlie Autotune-Vibe wieder. Also zusammengefasst besteht das Album so ein bisschen aus Hyperpop-Elementen, die auf cinematische Klassik treffen. Okay.

0: Würdest du sagen, dass diese Klassik-Elemente Wuthering Heights zu einem einzigartigen Album in Charlies Diskografie machen?
1: Ja, also in Charlies Diskografie auf jeden Fall, weil es ganz anders klingt als Brett und ihre vorigen Alben. Und Wuthering Heights ist im Gegensatz zu ihren anderen Alben ja auch nicht so klar einem Genre zuzuordnen. Das macht es dadurch halt eben auch zeitloser als Charlies alten Alben. Aber generell habe ich das Gefühl, passiert es gerade auch viel in der Pop-Szene, dass Klassik so auf Pop trifft. Also zum Beispiel bei Rosalia und auch Ray, die in ihrem neuen Album mit Hans Zimmer zusammengearbeitet hat. Also wenn man das Ganze allgemeiner betrachtet, macht jetzt die Tatsache, dass Pop auf Klassik trifft, das Wuthering Heights Album nicht komplett einzigartig. Aber ich finde die Tatsache, dass es eher so Electronic-Elemente sind, die hier auf Klassik treffen und auch die Weise, wie Charlie Klassik in dem Album verarbeitet, das macht es schon einzigartig.
0: Den Electronic-Aspekt, den kennt man ja schon von Charlie, aber wie genau klingt jetzt Charlie XCX, wenn sie mit Klassik spielt?
1: Also ich finde ganz besonders ist vor allem dieser Kontrast zwischen schiefen Tönen und Harmonien. Es ist so eine Mischung aus Eleganz und Brutalität, hat Charlie XCX das auch selber in einem Interview mit Fandango genannt. Und das finde ich trifft sehr gut. Also es löst vieles, viel Schönes in einem aus, aber es fühlt sich schon auch so ein bisschen an, als würde manchmal was schief laufen. Es hat manchmal sogar fast was Gequältes, wenn die Strings dann auch mal rougher werden. Genau, und dass halt dieser Zwiespalt so vertont wird, das passt ja auch zu der Art von Beziehung, die eben in Wuthering Heights vertont werden soll. Eine Sache, von der ich aber ein bisschen enttäuscht war, war, dass es keine richtigen Übergänge zwischen den einzelnen Songs gibt, weil ich schon finde, dass die Art, wie hier mit Klassikmusik gearbeitet wird, eigentlich total dazu einladen würde, dass die Songs nahtlos ineinander überleiten.
2: Wie kann man sich das Album denn inhaltlich so vorstellen? Geht es darin hauptsächlich auch um die Themen aus Wuthering Heights?
1: Also es erzählt nicht genau dieselbe Geschichte, aber es schneidet einige der Oberthemen definitiv an. Es geht zum Beispiel um Spannungsfelder von Leidenschaft, ums Vermissen, um eine toxische Obsession mit dem Gegenüber, bis man sich vielleicht sogar selber verliert. Das zeigt ja zum Beispiel auch schon der Songtitel Dying for You. Aber es geht eben auch darum, wie man sich gleichzeitig in so einem toxischen Verhältnis durch die andere Person auch neu erfahren kann. Der Song Out of Myself handelt von genau diesen Ambivalenzen. Da singt sie nämlich: Bitte reib das Salz in meine Wunden. Ich mag, wer ich durch dich werde. I'm begging.

0: Ja, aber dadurch, dass nicht konkret die Geschichte aus Wuthering Heights beschrieben wird, sondern eher die Art zu lieben, das macht das Album total nahbar, auch für Leute, die jetzt die Geschichte gar nicht kennen und nicht kennen wollen.
1: Okay, das Album ist ja nun ein Soundtrack. Wie kommt die Musik im Film überhaupt vor?
0: Also es kommen 5 von den 12 Songs richtig im Film vor. Bei ein paar sind es zwar nur Instrumentals, aber ich finde es trotzdem schon eine Menge. Und dann wurde zusätzlich zu den 5 Songs noch 2 Songs für den Abspann verwendet. Was ich auch ganz cool finde, ist, dass der Film mit demselben Song öffnet, mit dem auch das Album wirklich anfängt, also mit House. I wanted to be perfect. Please. Generell ist die Musik auch total szenisch. Also ich finde, wenn man in der Bahn sitzt und dann das Album hört, dann fühlt man sich selber auch, als wäre man in seinem eigenen Film.
2: Amina, wenn du das Album für uns und die HörerInnen in einem Wort zusammenfassen müsstest, welches wäre das?
0: Leidenschaft. Also damit meine ich auch gar nicht nur sexuelle Leidenschaft, sondern ich finde, dass das Album so eine ganz starke emotionale Aufgewühltheit mit sich bringt. Und ja, finde ich, das geht auf jeden Fall schon unter die Haut.
1: Danke dir, Amina, für den Einblick in das Album Wuthering Heights von Charlie XCX.
2: Und wir haben natürlich noch einen Song vom Album. Hier kommt Always Everywhere.

0: Charlie XCX war das mit Always Everywhere. Und apropos Charlie XCX, nachdem wir jetzt ausführlich über die erste Jahreshälfte gesprochen haben, wagen wir noch einen Ausblick in den Rest von 2026. Rosi, worauf freust du dich noch so?
1: Ich muss ja sagen, ich werde ein bisschen verwöhnt dieses Jahr mit Releases, vor allem eben was Charlie XCX betrifft. Wir haben eben schon über den Soundtrack gesprochen, den sie zu Wuthering Heights gemacht hat. Und dieses Jahr folgt ja gleich noch das nächste Studioalbum. Am 24. Juli erscheint ihr Album Music, Fashion, Film. Das hat sie ganz bold mit folgenden Worten angekündigt. Sie hat aber auch letzte Woche im Interview mit Nikki Reardon schon aufgeklärt, dass es kein Rockalbum wird, was ich fast ein bisschen schade finde, weil ich fände es natürlich total spannend, das von ihr zu hören, weil es schon auch zu ihrer Ästhetik passt.
0: Das Albumcover zieren ja Charlies drei Vorbilder in Music, Fashion und Film. Was sind da deine drei Vorbilder?
1: Also in Fashion auf jeden Fall Fiona Durr, im Film Walt Disney und in Music muss ich jetzt natürlich Charlie sagen. Bei dir, Oscar?
0: Boah, schwierig. Also so als Gesamtpaket in einer Person vermutlich Kate Bush oder Jeff Buckley, was jetzt die Music angeht. Fashion habe ich ehrlich gesagt keine Ahnung von irgendwelchen Designern oder so, aber meine Friends sind immer meine Vorbilder. Und im Film bin ich mal ganz pretentious und sage David Lynch, weil Mulholland Drive mein Lieblingsfilm ist aktuell. Wer aber in Music, Fashion und Film gleichzeitig meine Vorbilder sind, das ist die Band Bilderbuch aus Österreich. Also geile Musikvideos, geile Outfits, geile Mucke. Und das Album, worauf ich mich dementsprechend am zweitmeisten dieses Jahr noch freue, ist definitiv ihr neues Album Infinity Plus One.
1: Ich weiß, du bist da ja ein bisschen skeptisch, was das Album angeht. Warum ist es jetzt doch hier?
0: Also ich bin einfach ein riesen Bilderbuch-Fan. Also die haben seit 2015 nur geile Alben und Singles released und sich dabei auch immer und immer weiterentwickelt. Und wo die erste Single irgendwo als Teaser ein bisschen enttäuschend war, ist die zweite Single Push Reality jetzt schon einer meiner Songs of the Summer. 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

0: Ja, Bilderbuch ist schon immer ein Garant für gute Musik, da hast du recht. Ich bin auf jeden Fall auch gespannt aufs Album. Und worauf ich auch gespannt bin, ist das Debüt von Westside Cowboy. Weil ehrlich gesagt, die haben sich für mich auch schon zu einer sicheren Bank für gute Musik gemausert.
1: Also ich war ja bisher Skeptiker, aber die neueste Single vom upcoming Album fand ich fantastisch. Und ich würde auch schon sagen, dass sie neben Gies die vielleicht spannendste Indie-Alternative-Rockband zurzeit sind.
0: Genau, dadurch, dass sie Support bei Gies gespielt haben, sind sie in den letzten Monaten echt auch ein bisschen abgeblowt und mein Highlight an der Musik von Westside Cowboy ist auf jeden Fall die Vocal Production. Alle vier MusikerInnen singen nämlich und da entstehen wirklich tolle Harmonien, die oft die Texte nochmal untermauern.
1: Vor allem live sind die, finde ich, auch absolut sehenswert und da transitionen diese Songs und auch die krasse Band-Chemistry, finde ich, nochmal besser.
0: Genau. Und die vier Indie-Mäuse aus Manchester haben jetzt für August ihr Debütalbum It Goes On angekündigt und ich denke, das wird ein großes Highlight für mich im Spätsommer und Herbst.
1: Ja, und ich glaube, mein Highlight für den Spätsommer und Herbst wird auf jeden Fall Carly Rae Jepsen. Es wird ihr erstes Doppelalbum rauskommen und die erste Single war schon ein Banger, bisschen mehr so Rock- und Soul-Einflüsse als sonst und das finde ich schon spannend und steht Carly sehr gut. Day and Night wird das Album heißen.
0: Day and Night, das klingt ja auch ein bisschen nach Konzeptalbum, vielleicht eine Tag- und eine Nachtseite oder sowas. Ich freue mich auf jeden Fall auch über ihr Comeback.
1: Bei Carly weiß man, finde ich, auch trotzdem nicht immer so ganz, was man kriegt. Das kann entweder so ein Album voller Back-to-Back-Peak-Pop-Banger sein, wie Emotion oder The Loveliest Time, kann aber auch durchwachsen mit einigen wenigen Highlights sein, wie Dedicated und The Loneliest Time. Und ein Doppelalbum ist da schon nochmal, finde ich, eine neue Herausforderung. Ich bin mir aber relativ sicher, dass sie das meistern wird und ich liebe generell ihre Energy no matter what.
0: Jetzt hast du so geschwärmt und uns alle neugierig gemacht. Deswegen würde ich sagen, hören wir noch mal ganz rein in die neueste und damit erste Single des kommenden Albums von Carly Rae Jepsen. Hier kommt On Wires.

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0: The Troubles war das von Glaive & Curtains von ihrem 2026er Album God Save the Three. Und damit geht unsere Sondersendung auch schon in einem Affenzahn dem Ende entgegen.
1: Wir sagen also erstmal Danke an alle RedakteurInnen für die tollen Beiträge zu den Alben und danke an Marcel Littig für die technische Betreuung. Und dir, Oskar, danke ich natürlich am allermeisten.
0: Das kann ich nur so zurückgeben, Rosi. Es war mir ein inneres Blümchenpflücken, mit dir zusammen diese Sendung auf die Beine zu stellen und sie auch noch gemeinsam zu moderieren. Und ich finde, da können wir uns auch mal gegenseitig auf die Schulter klopfen.
1: Na, aber sowas von. Und wenn ihr die Musik zu dieser Sendung genauso fantastisch fandet wie wir beide und vielleicht den ein oder anderen Song nochmal nachhören wollt, findet ihr die Playlist zur Sendung auf Tidal und Spotify.
0: Und damit sind wir fertig mit dieser Sonderausgabe des Tonleiters zu den besten Alben der ersten Jahreshälfte. Ihr hört uns morgen wieder um 18 Uhr zum Stadtmagazin direkt, dann moderiert von unserer Kollegin Fiona Böcker. Und Rosi, weil wir eben den Song von Carly Rae Jepsen gespielt haben, müssen wir jetzt natürlich auch noch einen deiner liebsten Songs des Jahres bisher hören.
1: Das ist ja ganz, ganz lieb, Oskar Schatz.
0: Also dreht ein letztes Mal eure Lautsprecher auf. Wir verabschieden uns mit Westside Cowboy und ihrem Song Kickstones The Boys.

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1: Fick die Polizei, komm direkt aus dem Untergrund. Ein junger
2: Stopp, halt. Du klingst schon wieder wie einer dieser Westküsten-Rapper. Wir wollen aber unseren eigenen Stil.
1: Ich komme aber nicht anders in meinen Flow rein.
2: Ja, ist ja gut, aber du kannst nicht einfach die 500. Kopie von Ice Cube sein. Das Label hat dich nicht gesigned, damit du den Massengeschmack bedienst. Wir bleiben Untergrund.
1: Ich dachte, ihr habt mich gesigned, weil mein Flow der tighteste ist.
2: Zwischen Titan und Wacken MCs ist nur ein sehr schmaler Grat. Ich habe schon eine Idee, wie wir dich am besten vermarkten können. Mach erst mal mit einem anderen Song weiter, okay? Beat kommt.
1: Okay. Setzt euch hin, ich hoffe, ihr seid bereit für das nächste Kapitel. Hey. Rauch jeden Tag Gras.
2: Oh Gott, deine Lines, das ist so 0815, damit könnten wir charten.
1: Aber wollen wir das nicht?
2: Wir bleiben Untergrund.
1: Aber wie passt denn der hedonistische Grundgedanke der meisten Rap-Songs mit der völligen Abkehr einer Ausrichtung auf den wirtschaftlichen Erfolg zusammen? Ich meine, ich will den Leuten doch nur das geben, was sie wollen und damit ein bisschen Cash verdienen.
2: Du willst dein Image aufbauen, das den Leuten einfach so gefällt? Du hast das Game ganz eindeutig nicht verstanden.
1: Image? Ich versuche halt meine Texte so zu schreiben, dass sie ausdrücken, was ich denke. Aber natürlich geben mir die Lines, die das Publikum jubeln lassen, ein gutes Gefühl.
2: Wie gesagt, das Rap-Game. Nochmal zum Mitschreiben. Wir, Hundekot Records, sind ein Untergrundlabel. Das heißt, unsere Rapper sind edgy. Nicht das, was diese Universal-Bonsons sein würden. Na los, mach mal den dritten Song. Ich glaube, der hat mir auf der Demo ganz gut gefallen.
1: Wenn du Probleme mit Frauen hast, fühle ich mich schlecht für dich, Junge. Ich habe auch viele Probleme, aber eine Frau ist keins.
2: Nein. Lass uns mal ein vernünftiges Image für dich suchen. Mal sehen. Straßenrapper? Nein. Piratenrapper? Nee. Alleinerziehender Vaterrapper?
1: Oh, wie wär's mit Zuhälter?
2: Oh mein Gott, wir bleiben underground!
1: Sorry, eigentlich kann ich doch nur das repräsentieren, was ich wirklich bin.
2: Ja, das sehe ich ein, deswegen bist du ab jetzt Jammerlappen-Rapper.
1: Aber Casper ist doch auch beliebt und erfolgreich.
2: Gott verdammt, dann bist du halt Casper in Scheiße.
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1: Die Stiefel meiner Mutter sind sehr lang und sehr pink. Unten an der Sohle klebt etwas Braunes, vielleicht Matsch. Sie geht damit an meiner Tür vorbei und hinterlässt einen kleinen braunen Abdruck. Die Stiefel sind pink und haben so ein pieksiges, langes Ding unter dem Hacken. Wofür ist das? Als ich Mama das gefragt habe, hat sie gelacht.
2: Du kleines, dummes Ding. Das wirst du schon noch sehen, wenn du groß bist. Das macht lange Beine. Die Männer mögen das.
1: Ich glaube, was die Männer mögen, ist sehr wichtig für Mama. Wenn ihr zu schwindelig ist zum Stehen, krallt sie sich an den Männern fest. Die finden das gut. Ich mag es nicht so.
2: Rein da, du dummes... Und wenn ich ein Geräusch höre, nur ein Geräusch, ja? Du weißt doch, sei lieb, okay? Ja, Liebling, Moment. Ich mache es extra schön für dich, Süßer.
1: Ich muss hier oft warten, hier drin, und darf kein Licht machen. Ich kann nur unter der Tür durchgucken, weil die Männer nicht mögen, dass ich da bin. Niemand darf das wissen, sonst nehmen die mich der Mama weg. Wer die sind, weiß ich nicht. Vielleicht die Männer? Zu denen will ich aber nicht. Die meisten stinken ein bisschen und manche tun meiner Mama weh. Da bleibe ich lieber hier drin und schaue mir die Schuhe meiner Mutter durch den Türspalt an. Die pinken mag ich am liebsten. Sie hat auch noch weiße, die sehen fast genauso aus. Auch so pieksig am Hacken. Die schwarzen, wo vorne ihre Zehen rausgucken, die zieht sie im Sommer an. Es sind alles Arbeitsschuhe, sagt Mama.
2: Du kannst rauskommen, kleines Ding. Wir sind fertig für heute. Guck doch nicht so. Komm her, hilf deiner Mama. Na komm schon her, massier mir mal die Füße. Die tun so scheiße weh von den Schuhen. Dann mache ich uns Essen. Willst du Nudeln oder Reis?
1: Eigentlich mag ich es am liebsten, wenn Mama gar keine Schuhe anhat. Dann sind wir ganz allein in der Wohnung.
2: Hm? Hallo?
3: Mach die Tür auf, du dumme Kuh!
2: Kleinen Moment, mein Lieber. Schnell, Kleine, geh mal da wieder rein. Licht aus, keine Diskussion jetzt. Komm, schnell.
3: Hier warten oder was? Was glaubst du, wer du bist, du Schlampe? Sperrst mich aus. Hast du was zu verstecken? Ja, ich weiß Bescheid.
2: Wovon sprichst du denn? Du weißt doch, dass ich dich nie...
3: Komm, halt die Fresse. Ein Kunde hat sich beschwert. Ich darf mich doch bestimmt mal hier umgucken, oder?
2: Das ist doch albern, Schatz. Hier ist nichts.
1: Der Mann war schon oft hier. Er ist oft wütend, aber er beschützt uns auch, sagt Mama. Ich verstecke mich unterm Bett. Er ist jetzt in meinem Zimmer. Kommt näher. Ich halte die Luft an. Ich kann ihn schon riechen.
3: Was ist das denn? Ein Bike? Wo kommt das denn her? Du versteckst hier ein Kind? Hast du komplett das Gehirn weggesoffen, oder was? Komm her, du!
1: Der Mann tut meiner Mama weh. Er beschützt sie gar nicht. Ich wünschte, er hätte mich nicht gesehen. Ich wünschte, es gäbe mich gar nicht. Jetzt sind sie ruhig. Worüber reden die?
3: Na, da bin ich ja froh, dass wir uns einigen konnten. Nimm's mir echt nicht böse, ne? Ich bin auch dein Schatz.
2: Ja.
3: So wünsche ich mir das. Hallo da unten. Wie heißt du denn?
1: Anna.
3: Anna. Schön. Komm doch mal unterm Bett vor. Lass mich dich mal genauer anschauen. Du brauchst keine Angst haben. Tut mir ja leid, dass ich vorhin ein bisschen böse war. Sind wir wieder gute Freunde, ja?
2: Sei lieb, Kleine. Sag mal Hallo.
1: Hallo.
3: Ein hübsches Mädchen bist du. Pass auf, deine Mama und ich, wir haben uns was überlegt. Es ist doch nicht schön, wenn du dich immer verstecken musst, oder?
1: Nein.
3: Dachte ich mir doch. Du kannst deiner Mama ab jetzt helfen.
1: Die Stiefel meiner Mutter sind neu. Sie sind blau und haben auch ein pieksiges Ding hinten dran. Sie verdient jetzt mehr Geld, hat sie gesagt. Deshalb hat sie neue Schuhe. Sie stehen neben den pinken, den weißen, den schwarzen im Flur. Ich glaube, das braune unten an den pinken ist kein Matsch, sondern Scheiße. Meine Mama schläft. Morgen ist ein großer Tag für mich, hat sie gesagt. Ich weiß nicht, was das heißt. Es waren Männer da in den letzten Tagen. Die haben mich angeguckt. Ich mochte das nicht. Morgen kommen sie wieder. Aber dann bin ich weg. Ich habe jetzt eigene Pieksestiefel. Die ziehe ich an und dann gehe ich weg, heimlich. Ich komme nicht zurück.
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1: Es ist ein schöner Frühlingstag in London. Viele Menschen strömen in Richtung Buckingham Palace. Die Damen im Kleid und mit Hut, die Herren im Frack. Sie sind eingeladen zur Gartenparty der Queen. Unter ihnen Ella. Sie ist psychisch krank und wird von ihrem zweiten Ich, Brunhilde, geleitet. Was hat sie bloß vor?
2: Oh, wie wunderschön es ist! Wie wunderschön ich bin vor allem! Da ist sie! Die Queen! Ah, mein Traum wird wahr! Und da ist Kate mit William und Prinz Charles! God save our gracious Queen! Long live our noble Queen!
3: Jetzt vergiss doch mal diese alte Schabracke und diese aufgetakelten Menschen! Frag dich doch mal stattdessen, wieso führe ich dieses Leben nicht? Du versauerst in deiner kleinen Einzimmerwohnung und die baden in Diamanten und kriegen alles, was sie wollen.
2: Aber die haben ja so viel mehr Verantwortung als ich und...
3: Ach was! Du hast es verdient! Weißt du, was du tun solltest?
2: Was denn?
3: Geh in den Palast und hol dir, was dir zusteht.
2: Aber wie stelle ich das an?
3: Ist dir nichts aufgefallen?
2: Was denn?
3: Du bist die Einzige, die sich nicht an die Kleiderordnung gehalten hat.
2: Was, echt?
3: Sei froh, dass du eine Einladung hattest. Mit deiner schwarzen Hose und der weißen Bluse siehst du aus wie die Diener. Geh einfach rein und tu so, als würdest du neue Getränke holen.

0: unglaublich. Ich habe es tatsächlich geschafft.
1: Ja, siehst du das Gold?
0: Ja.
1: Den ganzen Punkt.
0: Oh Gott.
1: Das ist das, wofür du geboren wurdest.
0: Ja.
1: Das ist... Oh, riechst du das? Es wird gekocht. Los, geh nachschauen.
0: Ja.
1: Eure Hoheit ist doch bestimmt hungrig.
0: Oh ja, voll, das bin ich. Ich liebe Hühnchen.
1: Ja, siehst du, alles hier ist für dich vorbereitet. Schließlich bist du die Königin.
0: Ja.
1: Da am Regal stehen deine Lieblings-Cornflakes und Earl Grey. Aber jetzt los, ich höre schon deinen Magen knurren.
0: Ja, Hühnchen, ich bin die Königin. Du hast ja so recht. Ich werde jetzt erstmal etwas essen und trinken. Wo ist der Champagner?

0: Ach, das war köstlich. Aber jetzt gehört die Königin ins Bett. Hm? Und ich glaube, wir haben dein Zimmer, nein, dein Gemach gefunden.
1: Wow, ist das groß. Schau dir das an. Oh, diese goldenen Ornamente. Hm? Und das Bett ist riesig. Ja. Oh, und es ist so weich. Und all die Jahre habe ich gedacht, ich sei ganz normal. Dabei
0: bist du die Königin des Vereinigten Königreichs.
1: Ja.
0: Ein dreifaches Hip Hip Hurra.
1: Hui. Danke, danke. Oh. Ich werde müde. Ja, ich glaube, ich werde ein Nickerchen machen.
0: Das habt ihr euch auch redlich verdient.
1: Ja.
0: Schlaf, Königin, schlaf. Hm. Nur du kannst hüten dein Reich. Hm. So weise und schön will jeder sein, doch keiner wird schöner als du sein. Schlaf, Königin, schlaf. Oh nein, was ist los, Königin?
1: Wie lange habe ich geschlafen? Ich bin die Königin. Ich sollte mich um Amtsgeschäfte kümmern. Ich muss mich umziehen. Ich kann mich doch nicht in Hosen in der Öffentlichkeit zeigen. Das gehört sich einfach nicht für eine englische Lady. Im Kleiderschrank wird ja sicher was zu finden sein. So, was ziehe ich an?
0: Hm, Königin, welche Farbe wollt ihr heute tragen?
1: Es muss in jedem Fall bunt sein. Schließlich sollen mich die Untertanen gleich erkennen, wenn ich komme. Hm. Welche Farbe habe ich schon länger nicht mehr getragen?
0: Rot steht für Blut. Das auf keinen Fall.
1: Ja.
0: Gelb habt ihr letzte Woche beim Besuch von Megans Hilfsorganisation getragen. Mhm. Pink beim Trooping the Color.
1: Blau. Blau sollte es sein, wie es in der britischen Flagge vorkommt. Schließlich bin ich die Königin.
0: Ihr seid bereit, den Thronsaal zu betreten. Dort könnt ihr euch erstmal entspannen, während die Zofen eure Suite reinigen.
1: Ja, das ist eine großartige Idee. Machen wir uns auf den Weg.

0: ist er, ganz nah.
1: Ja.
0: Dieses goldene Ungetüm eines Stuhls.
1: Das ist doch kein Stuhl. Das ist mein Thron. Mein Thron. Von hier aus werde ich herrschen. Und hier werde ich Menschen in den Adelsstand erheben. Oh mein Gott. Das ist der Ort, an den ich wirklich hingehöre.
0: Na los, es ist dein Thron.
1: Ja, das ist er.
0: Setz dich hin.
1: Ja. Oh Gott, ich sitz drauf. Mein Schicksal.
0: Ja, das ist es.
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1: Es ist echt schön hier. So richtig idyllisch.
2: Ja, finde ich auch. Das sollten wir echt öfter machen.
1: Wir hatten auch wirklich mal wieder etwas Pärchenzeit für uns nötig.
2: Ist schon Jahre her, dass wir das letzte Mal so eine Kanutour auf der Elster gemacht haben.
1: Ja, ich hatte schon ganz vergessen, wie anstrengend das Paddeln ist.
2: Ja, ich merke schon. Wir treiben auch immer weiter auf das Ufer zu, Marlene.
1: Du bleibst ja auch nicht im Rhythmus.
2: Jetzt ist es wieder meine Schuld, war ja klar.
1: Das habe ich doch gar nicht gesagt. Du übertreibst schon wieder. Ich habe das so satt.
2: Was bitte hast du satt?
1: Dass du jetzt hier rumzicken musst.
2: Okay, lass es einfach. Ich steuere das Boot jetzt alleine.
1: Das wirst du nicht tun.
2: Doch, gib mir jetzt das Ruder.
1: Nein, ganz sicher nicht.
2: Gib her.
1: Hör jetzt auf,
2: Hör
1: Lea.
2: Hör du auf. Toll gemacht. Jetzt sind wir ins Wasser gefallen.
1: Lea, schau doch. Wir sind nicht mal nass geworden.
2: Marlene, was geht denn hier vor sich? Habe ich was verpasst? War ich bewusstlos? Was ist denn das für ein Boot, auf dem wir hier sind? Und was haben wir eigentlich für komische Klamotten an? Wer zum Teufel sind die ganzen Menschen hier?
1: Lea, beruhig dich. Ich habe doch auch keine Ahnung, was hier abgeht. Es sieht aus wie eine Hochzeit.
3: Hm. Dieser Zandermund ist aber äußerst vorzüglich.
4: Mhm. Wahre Worte, der Herr. Gesegnet sei das Brautpaar.
3: Und gesegnet sei das Brautpaar.
4: Gesegnet sei das Brautpaar.
5: Seht sie euch an, wie sie trinken und tanzen. Und wissen des Unglücks, das sie ereilen wird. Wollen die Damen nicht mitfeiern, solange es ihnen noch möglich ist?
1: Was will der denn jetzt? Das ist eine einzige Freakshow hier.
2: Allerdings, und schlecht ist mir auch. Ich finde das alles komisch hier. Ich will hier weg.
1: Wir sind auf einem Boot. Die einzige Möglichkeit wäre, runterzuspringen. Dann erfahren wir aber nie, wie wir eigentlich hier gelandet sind.
2: Ist mir egal. Ich will hier runter.
1: Lass uns nur noch ein paar Minuten bleiben. Psst. Jemand hält eine Rede.
6: Zwei der wohlhabendsten Familien Leipzigs. Verbunden durch das Glück der Ehe. Mein Sohn, auf dass du den Reichtum unserer Familie mehrst. Und Wilhelm, mein guter Freund, beten wir gemeinsam, dass deine Tochter meinem Sohn einen würdigen Erben beschert. Bald schon erreichen wir die Stadt. Unser rauschendes Fest neigt sich dem Ende zu. Also esset und trinket, um dem Paar die Ehre zu erweisen. Mein Sohn Maximilian, der Bräutigam persönlich, wird nun das Steuer übernehmen, um uns nach alter Tradition in den Hafen der Ehe zu lenken.
7: Hörten Sie schon? Man erzählt sich, dass es eine andere Verlobte gab.
8: Sie soll Venezianerin sein.
9: Armes Kind, ich hörte, sie erkrankte an Schwermut.
1: Das ist ja richtig dramatisch hier. Die ziehen die Show voll durch.
2: Das kannst du laut sagen. Lass uns jetzt bitte gehen.
1: Wo sind wir hier eigentlich? Es sieht immer noch aus wie die Elster. Aber wo sind die ganzen Menschen abgeblieben, die vorhin noch am Ufer waren?
2: Ja, und der Radweg ist auch weg. Marlene, irgendwas ist hier faul. Die haben uns entführt und ziehen hier eine kranke Nummer ab. Die müssen uns unter Drogen
1: gesetzt
2: haben.
1: Dreh jetzt nicht durch. Hey, hey, sieh da. Welcher Tag ist heute?
5: Wir schreiben den 24. September.
1: Siehst du? Und es ist auch immer noch hell. Was soll schon passiert sein?
5: Den 24. September 1518.
2: Okay, jetzt reicht's. Die machen sich auch noch über uns lustig. Ich gehe jetzt.
5: Nicht so schnell, die Damen. Sie wollen doch nicht die ganze Feier verpassen. Und bestimmt möchten sie auch erfahren, was hier geschieht.
1: Wenn sie wissen, was hier vor sich geht, dann sagen sie es uns jetzt.
5: Was der einen Frau der glücklichste Tag des Lebens, bedeutet der anderen das größte Leid. Die Augen glitzernd wie die Sonne auf dem Wasser und das Haar gleich den sanften Wellen in den venezianischen Kanälen. Man sagt, sie war die schönste Frau von ganz Venedig, bis ihr die Liebe zum Verhängnis wurde.
10: Vittoria, meine Teuerste, der Geschäfte willen kam ich in dieses Land, aber deinetwegen bin ich geblieben.
11: Ich wusste nicht, was Liebe war, bevor ich dich traf. Noch nie war ich so glücklich wie in diesem Sommer. Maximilian, Venedig erschien mir nie farbenfroher. Jeden Tag blicke ich unserer Hochzeit freudiger entgegen.
10: Noch muss ich dich vertrösten, meine Schöne. Mein Vater heißt mich, die Geschäfte in Leipzig zu übernehmen. Ich werde dich schon bald verlassen müssen. Doch keine Bange, ich werde zurückkehren und dir die schönste Hochzeit bereiten, die Venedig je gesehen hat. In Gondeln werden wir durch die Kanäle gleiten, während 100 weiße Tauben über den Dogenpalast aufsteigen.
11: Ich kann es kaum erwarten. Kein Tag wird vergehen, ohne dass ich dem Boten einen Brief für dich mitgeben werde.
10: Und auf jede neue Botschaft werde ich voll Sehnsucht warten.
5: Sie schrieben sich über Wochen. Doch während die schöne Venezianerin die Hochzeitsvorbereitungen traf, versank der Bräutigam mehr und mehr in seiner Arbeit. Seine Antworten wurden seltener, bis sie schließlich ganz ausblieben. Die junge Vittoria schrieb unermüdlich weiter und ließ die Hoffnung nicht fahren. Eines Tages jedoch erfuhr sie durch einen Boten, dass ihr Geliebter sich neu verlobt hatte. Über ihren Liebeskummer versank sie in Verzweiflung und schließlich in Krankheit.
7: So ein Arsch. Das ist ja echt eine fiese Nummer.
2: Aber was hat das denn jetzt mit uns zu tun?
5: Nun, ihr seid zu Gast auf eben dieser Hochzeit. Der Bräutigam ersetzte die schöne Venezianerin durch eine deutsche Handelstochter und die venezianischen Kanäle durch die Elster. Doch diesen Betrug wird er bereuen.
7: Der Typ macht mir langsam Angst mit seinen komischen Drohungen.
10: Meine Liebste, bitte verzeih mir.
12: Was tut er denn da?
7: Es sieht aus, als würde der Bräutigam mit jemandem sprechen.
13: Hat er die Kontrolle über das Steuer verloren? Er scheint wie von Sinnen.
7: Das Schiff hat die Anlegestelle bereits passiert.
13: Aber es gibt keine andere Möglichkeit, noch vor dem Wehr von Bord zu gehen.
7: Was hat er denn vor?
10: Verzeih mir.
7: Tatsächlich, er spricht mit jemandem. Er muss wohl Geister sehen. Was ist denn jetzt schon wieder los?
5: Eure Reise hier ist bald zu Ende.
14: Mein Sohn, was ist mit dir? Nun hör doch!
10: Meine Liebste, warum suchst du mich hier heim?
14: Sohn, mit wem sprichst du? Deine Braut sitzt neben dir und du flößt dir Angst ein.
11: Mein Mann verliert den Verstand. Geliebter, ich bin doch hier.
10: Vittoria, es tut mir so leid. Ich habe dir Unrecht getan. Nun suchst du mich heim, am Tage meiner Hochzeit. Was für ein grausames Spiel. Vittoria, meine Liebste, bitte verzeih mir.
11: Vittoria? Dieses Miststück? Wie kann er mir das antun? Blamiert mich an meinem Hochzeitstage vor all unseren Gästen. Welche Schande. Maximilian, komm doch zu dir.
13: Wir steuern geradewegs auf das Wehr zu.
11: Oh, mein Gott, das Schiff wird immer schneller.
13: Wir müssen alle von Bord.
2: Gehört das hier alles zur Show?
7: Nein, Lea. Ich fürchte nicht. Wir müssen schnellstens hier runter.
5: Hier geht nirgendwo hin.
7: Lassen Sie uns los!
2: Hey, was tun Sie denn?
7: Wir müssen hier runter!
5: Versteht ihr denn nicht? Wenn ihr jetzt springt, dann werdet ihr nie wieder zurückkommen.
7: Hilfe! Hilfe!
10: Ich hätte dich nie verlassen dürfen, Vittoria.
11: Komm endlich wieder zu Sinnen! Du wirst uns doch töten!
10: Vittoria, weist mir den Weg! Ich bin bald bei dir!
7: Lea, ist alles okay? Geht's dir gut?
2: Ja, mir geht's gut. Und dir?
7: Was zur Hölle war das?
2: Ich muss jetzt erstmal aus dem Wasser hier raus. Lass uns ans Ufer schwimmen.
7: Ich muss mich hinsetzen. Da vorne ist eine Bank. Lass uns da hingehen.
2: Sag mir, dass wir das gerade alles geträumt haben.
7: Ich kann es mir fast nicht anders erklären. Auf einmal sieht alles wieder so normal aus. Schau doch, die Leute grillen hier und Jogger laufen rum, so als wäre nie was gewesen.
2: Aber Marlene, ich meine, wir sind wirklich auf dieses Wehr zugerast. Wir hätten tot sein müssen. Und die ganzen Leute auf dem Boot, die sind doch gesprungen. Wo sind die denn alle?
5: Entschuldigen Sie die Damen. Ist hier noch frei?
7: Ja, sicher.
5: Dankeschön. Ich komme übrigens jedes Jahr hierher, um die zwei Seerosen dort blühen zu sehen. Sind sie nicht wunderschön? Und dieser liebliche Duft. Es sind immer zwei und sie blühen nur einmal im Jahr. Immer am 24. September.
7: Ja, sie sind wirklich wunderschön.
2: Ich habe dafür gerade noch keinen Kopf.
5: Schon mein Großvater hat mich immer hierher mitgenommen, als ich noch ein kleiner Junge war. Der Legende nach ist an diesem Wehr heute vor genau 500 Jahren ein frisch vermähltes Ehepaar umgekommen. Dem Bräutigam ist damals der Geist seiner Verflossenen erschienen. Wie sich später herausstellte, war sie an eben jenem Tage vor Liebeskummer um ihn gestorben. Ja, alte Geschichten.
2: Marlene, hast du gehört, was er da gerade gesagt hat?
1: Woher kennt denn ihr Großvater diese... Wo ist er hin? Lea? Hat er nicht genauso geklungen wie der Mann auf dem Boot?
2: Keine Ahnung, Marlene. Ich habe genug von den verrückten Geschichten. Lass uns lieber nach Hause gehen und Netflix gucken.
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1: Es war wieder einer dieser Träume, die mich seit Jahren begleiteten. Jubel, Ruhm, Anerkennung, etwas besser können. Nein, etwas perfekt können, das war es, was ich wollte. Wie jeden Morgen wusch ich mir die Enttäuschung meiner Realität mit kaltem Wasser aus dem Gesicht, setzte mich auf die leicht angeknackste Klobrille und blätterte in meinem bereits abgegriffenen Lieblingsmagazin über mein Idol. Jaden LeBrun. Er war es, der meinen Traum lebte. Ein Meister der zwischenmenschlichen Grenzen, unangefochtener Verteidiger und Eroberer, er definierte seine Verhältnisse selbst. Bereits in der Schule soll er seinen Sitzplatz durch mit Schraubzwingen befestigten Latten abgegrenzt haben. Und die Grenze, die war ganz sicher nicht in der Mitte des Tisches. Er verschaffte sich seinen Platz. Das, worüber sich andere Kinder stritten, war seine Leidenschaft. Und er wurde dafür geliebt. Sein Talent, sein Einfallsreichtum und virtuoses Handwerk verschafften ihm Respekt und Einfluss, aber auch Anerkennung und überwältigenden Beifall. Mehrfach schon schrieb ich ihm, verlangte Autogramme, verfasste ganze Lobeshymnen. In meiner Versessenheit bewarb ich mich zuletzt als Lehrling bei ihm, schickte Referenzen und innigste Motivationsschreiben.
2: Was soll denn das jetzt sein? So früh?
1: Guten Morgen.
3: Guten Tag, hier ist LeBrun. Spreche ich mit Mr. Hennington?
1: LeBrun? Jaden LeBrun?
3: Sehr wohl. Ich würde gern mit Mr. Hennington sprechen.
1: Mr. Hennington? Das bin ich! Peter Hennington! Nennen Sie mich doch einfach Peter.
3: Nun dann, Peter. Vor 2 Wochen schickten Sie mir per Post ein Bewerbungsschreiben. Nach gründlicher Überlegung möchte ich Ihnen mitteilen, dass ich Sie gerne unterrichten möchte. Sie haben Potenzial, das merke ich.
1: Ich? Bei Ihnen? Unterricht? Das ist ja großartig!
3: Ich freue mich über Ihre Begeisterung. Seien Sie morgen um 6 Uhr früh bei mir in der Werkstatt.
1: Jawohl, Mr. LeBrun, ich werde da sein.
3: Bis dahin, ich erwarte Sie.
1: Ist das gerade wirklich passiert? Den restlichen Tag bereitete ich mich vor, wusch mir 3-mal die Haare, packte meine Sachen und vergaß dabei vollkommen, wofür mein Wecker eigentlich geklingelt hatte. Mein Job bei der Bahn. Doch daran musste ich nun auch keinen Gedanken mehr verschwenden. Da draußen wartete mein Traum, eine riesige Chance. Als ich am Abend dann überpünktlich ins Bett ging, konnte ich kein Auge zutun. Höchstens eine Dreiviertelstunde am Stück schlief ich in der Nacht. Noch nie war ich so aufgeregt.

0: Mr. Hennington, schön, dass Sie gekommen sind. Treten Sie ein.
1: Einfach nur Peter für Sie. Es ist mir eine große Ehre. Dankeschön.
0: Willkommen in meiner Werkstatt. Hier entwerfe ich meine Grenzen und entwickle meine Apparaturen.
1: Wow, ich bin echt beeindruckt. Sind das die legendären Schraubzwingen aus Ihrer Schulzeit?
0: Korrekt. Ich sehe, Sie kennen sich aus.
1: Seit Jahren bewundere ich Ihre Arbeit. Mit welch einer Raffinesse und Dreistigkeit Sie in allen Kämpfen siegen und jeden Platz und Freiraum erobern. Nichts ist Ihnen groß genug. Sie sind ein wahrer Meister.
0: Ja, harte Arbeit hat mich dorthin gebracht, wo ich jetzt bin. Und genau die werden Sie hier auch aufbringen müssen. Ihre erste große Aufgabe steht bereits an. Hier, lesen Sie.
1: An Jaden LePoint, von seinem größten Feind. Soll ich Ihnen auf...
0: Nur zu.
1: Hallo Jaden, vielleicht erinnerst du dich noch an mich. Ich erinnere mich jedenfalls noch sehr gut an dich.
2: Lass mich folgende Stichworte nennen, um dir auf die Sprünge zu helfen. 1996, 10. Klasse. Na, fällt es dir wieder ein? Ich saß neben dir. Unschuldig, harmlos, ahnungslos. Du hast mich terrorisiert, mich zurückgedrängt, bis ich auf dem Boden arbeiten musste. Und sie haben dich geliebt dafür. Doch das wird sich jetzt ändern. Ich fordere dich heraus. In 3 Tagen wirst du im Regionalzug nach Sylt sitzen. Die Deutsche Bahn freut sich schon auf dieses Großevent. Ob du wieder alle verdrängen kannst? Wir werden sehen, wer von uns mehr Platz in diesem Fahrzeug haben wird. Möge der Bessere gewinnen. Und du verlieren. In tiefer Abneigung, FM.
1: FM? Wer ist das?
0: Frannery Miller, das Weichei. Musste damals in der Schule dran glauben. Er war ein Versagertyp.
1: Und jetzt?
0: Und jetzt? Jetzt sorgen wir dafür, dass er es auch bleibt. Ich habe wirklich keinen Nerv dafür übrig, mich mit diesem Jammerlappen zu beschäftigen. Sie haben den Rest des Tages Zeit, mir erste Pläne zu entwerfen.
1: Ich? Aber ich habe doch noch nie...
0: Enttäuschen Sie mich nicht, Peter. Nutzen Sie alles, was Sie hier finden. Wir müssen diesen Zug dominieren. Wir brauchen dort so viel Raum wie sonst keine.
1: Und so kam es, dass ich mir den ganzen Tag lang Gedanken machte, sämtliche Teile in der Werkstatt inspizierte und verzweifelt versuchte, in meinem Kopf eine innovative Lösung zu finden. Aber da war nichts. An mehr als Schraubzwingen konnte ich nicht denken, keine Idee entsprang meinen Überlegungen. LePoint hingegen war den ganzen Tag verschwunden, bis er des Abends wieder in die Werkstatt kam.
3: Peter? Wo stecken Sie?
1: Hier! Ich komm schon!
4: Vorsichtig, machen Sie bloß nichts kaputt! Aufpassen!
1: Entschuldigung, nichts passiert.
0: Haben Sie wenigstens was vorzuweisen? Ein erstes Konzept?
1: Nein, es tut mir leid, ich bin noch nicht so weit.
0: Was haben Sie denn den ganzen Tag gemacht? Sie sind doch hier nicht zum Spaß, strengen Sie sich an.
1: Natürlich, Meister, es ist nur...
0: Keine Ausreden. Ausdauer ist der Schlüssel zum Erfolg. In Ihrem Schreiben klangen Sie doch immer so aufmerksam und entschlossen. Zeigen Sie mir, dass es kein Fehler war, Sie einzustellen.
1: Ich werde mein Bestes geben. Versprochen. Haben Sie denn schon eine Idee?
0: Ich habe bei weitem Besseres zu tun, Peter. Strengen Sie sich gefälligst an. Sie sind doch der Eisenbahner. Durchkämmen Sie die Fahrpläne, finden Sie etwas zum Zugtyp heraus, machen Sie sich Gedanken, wie wir Frannery verdrängen können. Denken Sie sich was aus, überzeugen Sie mich.
1: Fahrpläne, Zugtyp, das war tatsächlich bis vor kurzem mein Fachgebiet. Immerhin musste ich als Fahrdienstleiter so einige Züge betreuen. Und ich hatte meine Quellen. Die Nacht über recherchierte ich ununterbrochen und versuchte, einen Ansatz zu finden, Platz im engen Waggon zu schaffen. Auf der Werkbank stapelten sich immer mehr Zettel voller Notizen und Skizzen. An den Wänden hingen Fahr- und Dienstpläne sowie Beschreibungen unterschiedlichster Zugtypen. Es war früh am Morgen, als sich in mir endlich eine Idee auftat. Connex Regio 32. Rot-weiße Folierung, 2 Toiletten. WLAN-Modul Connect X7. Vereinzelte Steckdosen unterhalb der Sitzbänke. Moment. Steckdosen? Das heißt, wir könnten... Ja, ich hab's! Das ist es! Hier die Verbindung, dort dann das Gerät. Das ist genial! LePoint! LePoint! Ich hab die Lösung! Ich weiß, wie wir gewinnen können! LePoint! Jetzt kommen Sie schon!
0: Also stören Sie mich denn so früh am Morgen, Peter?
1: Schauen Sie sich das an!
0: Ich hoffe sehr für Sie, dass das eine geniale Idee ist.
1: Ich hab alles durchdacht. Es müsste funktionieren.
0: Ja, das sieht nicht schlecht aus. Mir gefällt Ihr Ansatz.
1: Heißt das, Sie wollen den Vorschlag umsetzen?
0: Das heißt, dass mir Ihr Ansatz gefällt. Aber bleiben Sie dran, Peter. Bis heute Abend möchte ich was zum Anfassen.
1: Mit Vergnügen, Meister. Ich kann es kaum erwarten.
0: Und schrauben Sie Ihre Euphorie etwas herunter. Wir betreiben hier Wissenschaft, kein Theater.
1: Natürlich.
0: Nun denn. Ja, was warten Sie noch? An die Arbeit.
1: Beflügelt von meiner Idee und der Überzeugung, dass sie funktionieren würde, begab ich mich wieder in die Werkstatt, um alle Teile zusammenzusuchen. Viel brauchte es nicht, doch musste die Apparatur perfekt werden. Kein Draht falsch angelötet, kein auch nur winzigstes Loch in den Teilen. Nach meinem Plan müssten wir uns morgen schon aufmachen, um rechtzeitig vor Ort zu sein. Zeit für Fehler blieb also nicht. Die Dämmerung setzte schon langsam ein, als ich zufrieden auf mein Werk schaute. Das war es. Das musste es sein. Der Weg zum Sieg.
3: Peter, sind Sie soweit?
1: Ja, Meister. Es sollte alles funktionieren.
0: Es sollte reicht nicht. Es muss funktionieren.
1: Das wird es.
0: Dann zeigen Sie mal, wie bedient man denn Ihr Gerät?
1: Nichts leichter als das. Eigentlich müssen Sie nur diesen Stecker in die Steckdose... Nein! Nein, doch nicht jetzt! Lebrun nahm, wie von mir beschrieben, den Stecker und steckte ihn in den Verteiler auf der Werkbank. In diesem Moment blähte sich die Apparatur ruckartig auf, schleuderte Lebrun mehrere Meter nach hinten und platzte kurz darauf mit einem lauten Knall, sodass sich die Fetzen im ganzen Raum verteilten. Meister, ist alles in Ordnung?
4: Das fragen Sie noch? Helfen Sie mir hoch, verdammt! Sie hatten versprochen, dass es funktionieren wird.
1: Es hätte auch funktioniert, aber es ist alles auf den genauen Platz im Zug optimiert gewesen. Hier im Raum gab es gar keinen Widerstand. Kommen Sie.
4: Au, mein Bein. Vorsichtig.
1: Hier, setzen Sie sich.
4: Ihr Höllengerät hätte mich fast umgebracht. Was haben Sie sich dabei gedacht?
1: Es tut mir so leid, Meister. Ich bring das in Ordnung.
4: Was wollen Sie da noch in Ordnung bringen? Ich kann so unmöglich morgen nach Sylt reisen.
1: Ich hol Ihnen schnell was zum Kühlen. Das wird schon wieder.
4: Ach, sparen Sie sich das. Ich muss zum Arzt. Und Sie machen sich morgen nach Deutschland auf.
1: Ich? Sind Sie sich da sicher?
0: Keineswegs. Aber mir bleibt wohl nichts anderes übrig, als Sie zu schicken. Bauen Sie das Zeug wieder auf und seien Sie pünktlich vor Ort.
1: Aber das sind Stunden an Arbeit und ich habe letzte Nacht schon die ganze Zeit...
0: Mit Rumheulen wird kein Kampf gewonnen. Entweder Sie machen das jetzt oder Sie können gehen. Auf der Stelle.
1: Ja, Meister, ich schaffe das.
0: Sehen Sie, geht doch.
1: Na, warten Sie, ich helfe Ihnen.
0: Finger weg, konzentrieren Sie sich auf den Haufen Arbeit für ihn.
1: Und das tat ich auch. Die ganze Nacht bastelte ich an der Apparatur. Einiges musste ich komplett neu machen, anderes konnte ich reparieren. Die Augen fielen mir regelmäßig zu, doch ich riss mich zusammen und schaffte es, bis zum nächsten Morgen alles funktionstüchtig zu machen. Zeit zum Testen blieb allerdings nicht. Alles zusammengepackt, klopfte ich bei Lebrun. Doch niemand reagierte. An der Tür hing lediglich ein Ticket. Das Ziel? Norddeutschland. Abfahrt in einer halben Stunde. Die Reise war anstrengend. Immerhin konnte ich etwas schlafen. Doch meine Gedanken drehten sich auch im Traum immer um die bevorstehende Schlacht. Wird meine Idee funktionieren? Was hatte Miller vorbereitet? Am Abend hatte ich es dann geschafft. Ich stieg in meine letzte Verbindung, einen Regionalzug. Meinen Plänen zufolge sollte dieser genau der Zug sein, der am nächsten Tag nach Sylt fahren sollte.
5: Nächste Station, Hamburg-Altona. Dieser Zug endet hier. Wir bitten alle Fahrgäste auszusteigen. Das Team der DB Regio Nord verabschiedet sich von Ihnen und wünscht einen angenehmen Abend. Ausstieg in Fahrtrichtung rechts.

Jetzt brauchte ich etwas Glück. Ich versteckte mich samt Gepäck in einer der zwei Toiletten, schloss aber nicht ab. Theoretisch wurde der Zug vor 2 Stunden schon gesäubert, sodass mich niemand entdecken sollte. Und tatsächlich. Der Zug fuhr ohne Fahrgäste wieder vom Bahnhof ab und hielt kurze Zeit später. Wahrscheinlich auf einem Abstellgleis. Und dann Ruhe. Der Zugführer war weg, der Zug abgeschlossen. Ich machte es mir bequem, aß etwas von meinem Proviant und schlief die Nacht über. Bequem war es zwar nicht, aber meine Müdigkeit überwog eindeutig.

Warum fährt der Zug schon... Oh, schon so spät? Jetzt aber schnell, Peter. Du schaffst das. Raus aus der Toilette suchte ich mir im Zug einen Platz. Relativ mittig, direkt am Gang und vor allem mit einer Steckdose unterhalb der Sitze direkt vor mir. Unter den zahlreichen Menschen, die sich in den Zug drängten, war einer dabei, der mir direkt auffiel.

0: Er schickt nur einen billigen Praktikanten? Dass ich nicht lache. Na, mit dir werde ich erst recht fertig. Hier unten hast du keine Chance im Vergleich zu meinem schönen Plätzchen hier.
1: Miller schwang sich auf die Bretter und legte sich genüsslich auf seine gebaute Plattform. Zugegeben, kein schlechter Zug. Aber er hatte nicht mit mir und meiner Ausrüstung gerechnet.
0: Ich bin dir haushoch überlegen. Sieh es ein. Zu so viel Platz wirst du es da unten nie bringen.
1: Na warte, dir wird deine Gemütlichkeit schnell vergehen. Ich stülpte mir mein vorbereitetes Gummigewebe über den Oberkörper, überprüfte nochmal alle Verbindungen und steckte den Stecker in die Steckdose. Der Kompressor fing direkt an zu pumpen und um mich herum breitete sich mein Schutzschild aus Luft allmählich aus. Die Kraft des Kompressors verdrängte Gepäck und Fahrgäste ohne Probleme. Einige drückte es an die Wand, viele wurden aus der noch offenen Tür hinausgeschoben. Und auch die Bretter samt Miller drückte es von unten an die Decke, bis er förmlich daran klebte.
2: Henning, du Schwein!
1: Es hat funktioniert. Miller, du hast verloren.
2: Mach deine Pumpe aus, du Scheißer!
1: Was? Ich höre dich so schlecht, Miller.
2: Du Ekelpaket, zieh deine Hüpfburg sofort wieder zurück.
1: Nicht bevor du dich ergibst, Miller. Du bist besiegt.
2: Du Lackaffe! Ich ergebe mich. Du hast gewonnen, Henning.
1: Ach, welch Musik in meinen Ohren. Na, dann will ich mal nicht so sein. Für ein paar Sekunden herrschte absolute Stille. Dann setzte die Menschenmenge zum Beifall an. Jubel, Ruhm, Anerkennung. Alles, was ich wollte. Ein Traum wurde wahr.
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1: Ups, Luca, warum musst du denn beim Hausaufgaben machen immer so rumzappeln? So geht doch die Miene von deinem schönen neuen Stift kaputt. Ich hatte wirklich gehofft, dass du besser auf deine Sachen Acht gibst. Besonders, weil du ja unbedingt diesen unnötig teuren Stift mit dem Piratenmuster wolltest.
2: Ja, Mama. Finde den Stift nicht.
1: So ein Quatsch, das Haus verliert nichts. Ich habe doch gerade gesehen, wie er unter den Tisch gefallen ist. Alles muss man selber machen.
2: Da siehst du, du findest ihn auch nicht.
1: Ja, nein, ach, das kann doch nicht sein. Vielleicht ist er ja unter die Couch gerollt. Mal schauen.
2: Mag die neue Couch nicht. Die ist gruselig.
1: Jetzt hab dich nicht so. Die war vom Sperrmüll. So spart man Geld. Moment, was ist das? Eine alte Kassette?
3: Haben Sie schon oft einen Stift verloren? Vielleicht zu oft? Und haben Sie das merkwürdige Kribbeln im Nacken mit dem wenig zufriedenstellenden Gedanken beiseite geschoben, dass euch unwichtige und billige Dinge wie Kulis oder Bleistifte eben einfach so verschwinden? Nun, dann lassen Sie mich Ihnen eines sagen. Ihr innerer Detektiv ist da einer ganz heißen Verschwörung auf der Spur. Mein Name ist Robert Mabe und zusammen mit meiner furchtlosen Kollegin Professor Dr. Maykwib von der Uni Leipzig begebe ich mich heute auf Spurensuche. Mit meinem einzigartigen Detektivspürsinn werde ich Fälle vermisster Schreibutensilien untersuchen. Dafür befrage ich jetzt ein paar Zeugen.
4: Ich kann mir das auch nicht erklären. Jeden Monat kauft mein Mann 5 neue Stifte. Aber wenn ich da mal einen brauche, ist nie einer zur Hand.
5: Ja, weil du sie immer mitnimmst und dann in der Sockenschublade vergisst.
6: Ich habe mir extra einen Stift gravieren lassen. Sie wissen schon, damit es bei Meetings schicker aussieht und so. Ich schwöre, ich habe immer gut darauf geachtet. Aber eines Tages gehe ich mal kurz aufs Klo und puff, ist der weg.
7: Ach, den hat garantiert Cecile aus dem Marketing geklaut. Die alte Elster.
6: Das würde sie doch nie tun.
8: Ich habe ihn garantiert in meine Schultasche getan. Er war so schön, mit lauter Blumen. Und zu Hause war er einfach weg.
9: Ja, man legt seine Sachen doch nicht einfach lose in die Schultasche.
3: Das Stigma war enorm. Zeugen trauten sich kaum offen über die Sache zu sprechen. Dennoch bekam ich die Aussagen, die ich brauchte. Immer wenn die Aufmerksamkeit gegenüber dem Schreibgerät kurzzeitig nachlässt, scheinen die ÜbeltäterInnen zuzuschlagen.
10: Genau das machten wir uns aber zunutze. Mithilfe der Einsteinschen Zerstreutheitsskala, einer umstrittenen, aber meiner Meinung nach äußerst effektiven Methode, habe ich soeben den Koeffizienten perfekter Unaufmerksamkeit berechnet. Damit ist es uns möglich, ein Gehirn in den Zustand perfekter Ablenkung zu versetzen, den unsere Unbekannten zu bevorzugen scheinen.
11: Irgendwie fühlt sich das komisch an.
10: Konzentrieren Sie sich und nehmen Sie den Kuli. Und jetzt legen Sie ihn wieder weg.
11: Was soll ich weglegen?
10: Es hat geklappt. Der Kuli wurde entwendet.
3: Jetzt ist wieder mein ermittlerischer Spürsinn gefragt. Die Videokamera hat nur einen verschwommenen Schemen aufgezeichnet. Doch ich habe gerade in der sterilen Laborumgebung ein paar Stofffäden gefunden. Sofort hat mein geschultes Auge sie als Teil des Bezuges der alten, versifften Couch erkannt, die ich zusammen mit Professor Dr. Maykwib vor gut einem Jahrzehnt aus dem Labor für experimentelle Forschung mit Weltraumgestein in den Keller verbannt habe. Todesmutig werden wir uns jetzt dorthin begeben.
10: Allerdings sind wir nicht unvorbereitet. Schon seit Jahren habe ich ein Gerät in meinem Büro herumliegen, das ich einmal in einen Zustand geistiger Umnachtung und Rauschmittelkonsums entwickelt habe, nachdem ich ein paar Dokus zu viel über Alien-Entführungen gesehen hatte. Ich hielt es immer für funktionsunfähig, doch dort unten könnte es uns die Augen für eine ganz neue Welt öffnen.
3: Mir ist kalt und du stehst auf meinem Fuß. Ich bin Detektiv geworden, um schicke rote Wollfäden auf Pinnwänden zu spannen und nicht, um mir hier den Tod zu holen.
10: Still! Was ist schon ein Leben für den wissenschaftlichen Fortschritt? Reiß dich zusammen!
3: Ja, schon, aber...
10: So, ich glaube, ich habe die Frequenz.
3: Oh mein Gott! Der Anblick, der sich uns bietet, ist ungeheuerlich. Unzählige kleine Wesen schwirren wie wild um die Couch herum und tragen emsig Schreibwerkzeuge. Ihr Ziel scheint die Couchritze zu sein. Ich hätte von Anfang an ahnen müssen, dass diese zwei größten Mysterien, die schwarzen Löcher eines jeden Haushalts, miteinander verknüpft sind.
10: Aus sicherer Entfernung führe ich einige Untersuchungen durch, die meine Vermutungen bestätigen. Bei den Wesen handelt es sich um Graffiti Monstrialis, die vermutlich durch ein Dimensionsloch in unsere Welt gelangt sind.
3: Und?
12: ein Loch, das ich eventuell aus Versehen selbst erzeugt habe?
3: Sie ernähren sich von Schreibutensilien. Warum? Das ist uns noch nicht bekannt. Doch wir fürchten, dass ihr Hunger sich bald auch auf Menschen ausweiten wird.
12: Meine Untersuchungen zeigen, dass sie zu Beginn nur Bleistifte gegessen haben. Doch inzwischen konsumieren sie auch Kulis und manchmal sogar Füller.
3: Wir bitten Sie also inständig, nehmen Sie diese Warnung ernst und bekämpfen Sie mit uns diese Bedrohung. Sie...
12: Oh Gott, Sie haben uns gefunden.
1: Was für ein Schwachsinn, immer diese komische Science-Fiction heutzutage. Weg damit.
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1: Leise trommelt der Regen auf das Glasdach der Passage, als eine dunkle Gestalt durch den Gang huscht, über den grünen Teppich, mit dem der steinerne Boden ausgelegt ist. Draußen ist es bereits dunkel. Die einzigen Lichtquellen sind die zahlreichen Schaufenster der Läden links und rechts. Die Gestalt verringert ihr Tempo nicht. Im Gegenteil, sie beschleunigt ihre Schritte, nimmt eine Abzweigung im Gang nach links und rempelt dabei fast eine Person um, die bis jetzt an der Wand gelehnt hat und nun einigermaßen verärgert dreinblickt.
2: Entschuldigung, ich hab dich nicht gesehen.
3: Ja, kein Problem.
1: Flora zieht eine Augenbraue hoch, steckt dann die Hände in die Taschen ihres Mantels und verzieht den Mund zu einem gequälten Lächeln.